0: Dennis, ist es vielleicht die engste Straße der Welt? Die Spreuerhofstraße in Reutlingen. Na, also wenn ihr aufmerksam zuhören würdet hier regelmäßig bei unserem Deutschland-Dart oder vor allem vorher mal unser Archiv checkt, das wir ja online haben. Da sind ja alle Deutschland-Dart-Ziele, die wir in den letzten anderthalb Jahren hier gezogen haben, drin. Dann hättet ihr gewusst, dass wir diese Frage oder diese Straße schon hatten hier als Ziel. Und der Deutschland-Dart-Pfeil trifft lustigerweise niemals zweimal dieselbe Stelle. Von daher fällt das leider raus. Aber wir hören mal, was der Timo aus Bocholt zu sagen hat. Guten Morgen, Timo.
1: Guten Morgen, ja.
0: Du bist unterwegs durch die Nacht mit deinem LKW und bist auch am Rätseln, was es denn sein könnte. Also wir wissen, wir sind mittig von Deutschland und es ist sehr eng, was wir suchen.
1: Ja.
0: Was tippst du denn oder möchtest du weiterfragen?
1: Ich würde tippen auf die in Eisenach, die Drachenschlucht.
0: Nein.
1: Oh.
0: Haben auch viele getippt tatsächlich.
1: Ja.
0: Die Drachenschlucht ist es aber leider nicht.
1: Alles klar.
0: Aber du dürftest weiterfragen.
1: Also.
0: Also das war jetzt erst dein erstes Nein. Insgesamt darfst du ja 3 Neins einsammeln.
1: Ja. Fällt mir so auf die Schnelle nicht
0: ein. Ich könnte jetzt lieb sein zu euch.
1: Ja.
0: Ich überlege gerade mal, ob ich es sein soll. Ja, aber. Also, du bist schon nicht weit weg von der Sache, die wir suchen.
1: Nicht weit weg.
0: Mhm.
1: Fällt mir so nichts auf die Schnelle ein.
0: Ja gut, aber vielleicht den anderen. Vielleicht ist das für die anderen ein guter Hinweis. Möchtest du aufgeben dann an dieser Stelle?
1: Ja, ich gebe auf.
0: Ja, okay, gut. Aber dann haben wir doch schon was rausgefunden. Es ist nicht die Drachenschlucht, wie viele dachten. Und wir sind nicht weit weg von dem, was Timo gesagt hat, von der Stadt. Timo, danke für die weitere Vorarbeit und dir eine gute Fahrt durch die Nacht.
1: Alles
0: mach's
1: klar,
0: gut. Danke. Ciao. 07221 2011. Wer mag es als nächstes wagen?

0: Als Lokführer durch die Nacht fährt der Hagen aus Leipzig allerdings ohne Lok. Ne? Wo ist die denn?
1: Die Lok, die ist wahrscheinlich jetzt bei anderen Kollegen und wird von denen weitergefahren.
0: Ja, aber du hast gesagt, du hast schon gestern Abend quasi schon Feierabend gehabt. Wieso bist du dann jetzt noch unterwegs nach Hause?
1: Naja, ich arbeite bundesweit, ich werde vermietet und ach, bin im Moment in Schleswig-Holstein tätig und naja, wohne halt in Leipzig, ne?
0: Und da fährst du jetzt dann noch heim?
1: Ich fahre, ja, na gut, das gestern Abend war gestern um 16:30, also gestern Nachmittag.
0: Ach so, okay.
1: Ist schon eine Weile her und dann kurze Schläfchen und dann gesagt, so, jetzt geht's nach Hause, damit man ein bisschen was vom Urlaub hat. Jetzt geht's in Urlaub.
0: Ah, schön. Okay, vielleicht schicken wir dann noch ein Popnacht-Goodie mit. Als begehrtesten Preis der Nacht, wenn du jetzt lösen solltest, wo unser Deutschland-Dart-Pfeil steckt, frag doch mal. Willst du lösen oder willst du noch weiterfragen?
1: Nee, ich würde eher weiterfragen wollen.
0: Dann frage mal.
1: Meine Überlegung war gewesen, hat der Ort einen japanischen Garten?
0: Das, aber manchmal sind so spezielle Fragen. Warte, das muss ich wieder nachfragen. Einen japanischen Garten. Nein.
1: Nein, okay.
0: Was wäre das denn gewesen?
1: Ich war ja jetzt bei Bad Langensalza mit dem Gedanken.
0: Nein.
1: Weil da gibt es sehr viel enge Straßen, Gassen und eng. Das war so der Gedanke gewesen.
0: Also der Timo hat ja auf die Drachenschlucht Eisenach getippt. Na, und ich sagte darauf, da sind wir nicht weit weg. Ich meine, jetzt ist das natürlich relativ. Ja, eben, es ist relativ, aber es könnte ja sogar gar nicht, also so wirklich gar nicht weit weg sein davon.
1: Bleiben wir im westlichen Teil von Thüringen?
0: Ja, aber volle Pulle.
1: Okay. Das ist ja ganz schwierig. Da kennt er uns nicht so viele.
0: Ich hab so ein schlechtes Gewissen, wenn ich sage.
1: Ist der Ort ein Wintersportort?
0: Würde ich sagen, nein.
1: Okay.
0: Was wäre da denn dir in den Kopf gekommen?
1: Ich war jetzt gedanklich irgendwo so Zellameles, Oberhof, irgend sowas in der Richtung.
0: Also, ich sag dir, warum ich ein schlechtes Gewissen habe oder beziehungsweise darüber nachdenke, ob ich eins haben muss, wenn ich doch sage, Drachenschlucht Eisenach, nicht weit davon weg, also gar nicht weit weg.
1: Gar nicht weit weg. Ich kenne mich da unten nicht gut genug aus. Ich bin zwar aus Osten, aber das kenne ich.
0: Ja, aber was könnte denn zum Beispiel, wenn ich das so eingrenze und sage, gar nicht weit weg, wo könnte es denn dann sein zum Beispiel noch?
1: Wo könnte es denn dann sein? In Suhl.
0: Ja, oder vielleicht, also so, weißt du, so gar nicht weit weg. Ich weiß nicht, wie es deutlicher noch sagen soll.
1: Da in Eisenach selbst wahrscheinlich.
0: Ja, zum Beispiel.
1: Okay. Oh Gott, ich war noch nicht in Eisenach. Was ist da besonders eng? Keine Ahnung.
0: Da gibt es ganz viele schöne Sachen. Ich hatte mal eine Beziehung nach Eisenach und da war ich ganz oft da. Super schön. Wartburg natürlich, ne, sowieso. Wartburg, aber dann gibt es auch das Frühlingsfest da. Bitte?
1: Die Wartburg ist ja relativ groß. Die ist ja nicht eng.
0: Ja, genau. Und um die geht es auch gar nicht. Das kann ich schon mal direkt vorwegnehmen. Weil das wäre zu einfach und zu langweilig. Weil
1: Eisenach, Wartburg ist ja. Handelt es sich um ein Gewässer?
0: Nein. Und damit sind wir bei deinem dritten Nein, okay. Hagen. Aber alles danke, du hast es mit meiner nachdrücklichen Hilfe doch ein bisschen eingegrenzt für die anderen. Wir fragen mal weiter in die Runde. Jo. Hat jemand jetzt eine Idee? Also, der Pfeil steckt in einer Sache, die einen Superlativ sich mit einem Superlativ beschreiben lässt. Und sie ist sehr eng und wir befinden uns in Eisenach. Das muss doch jemand lösen jetzt bitte. 072211. Hagen, liebe Grüße. Komm gut ein.
1: Liebe Grüße, danke. Das

0: Es ist 2.31 Uhr.
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2: Heute dominieren dichte Wolken, Lichtblicke gibt es kaum. Tagsüber fällt mitunter länger, andauernder und örtlich ergiebiger Regen. Vereinzelt können Blitz und Donner dabei sein. Mit maximal 19 bis 21 Grad bleibt es kühler als zuletzt. Morgen ziehen Regenfälle weitgehend über die Elbe ab. Nach örtlichem Nebel werden mit zeitweiligem Sonnenschein 18 bis 21 Grad erreicht.
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3: Die A1 Osnabrück Richtung Bremen ist in der Ausfahrt Bremen-Arsten wegen einer Nachtbaustelle bis Freitag und da bist du gesperrt. A26 Hamburg Richtung Stade. Die Ausfahrt Stade Süd ist wegen Bauarbeiten bis Samstag 23.59 Uhr gesperrt. Stau in Bremen. Auf der B6 stadteinwärts zwischen der A27 Überseestadt und Stephaniebrücke wegen Bergungsarbeiten.
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0: Du kommst gerade widerwillig von einem Backstreet Boys Konzert aus Düsseldorf. Ne? Ihr seid gerade mit Svenja, einer Freundin, oder deiner Freundin.
1: Richtig.
0: Unterwegs nach Hause, ihr hattet ein tolles Konzert, wobei, glaube ich, Svenja mehr Spaß hatte als du, wenn ich das richtig verstanden habe.
1: Kann man so sagen, ja, genau.
0: Wieso hast du das gemacht?
1: Ja, das war alles meine Idee eigentlich.
0: Ach so, auch noch das?
1: Man sollte die mal gesehen haben, dachte ich mir, aber...
0: Aber bist nicht so begeistert?
1: Ja, kann sich halt mal angucken, aber es ist halt mehr so ein Frauending, ne?
0: Ja, wobei, die Songs kannst du doch auch mitsingen, oder? Wie alt warst du damals?
1: Ja, was... Gute Frage, nächste Frage. Wann waren denn die überhaupt mal so?
0: Anfang der 90er, Anfang Mitte der 90er.
1: Scheiße.
0: Da waren wir noch so 10, oder? Oder bist du wesentlich älter als ich?
1: Nee, wesentlich jünger.
0: Du bist jünger als ich? Wie viel jünger? Wie alt bist du?
1: Ich bin Baujahr 94.
0: Ach wirklich, dann bist du ganz 10 Jahre jünger. Okay. Ja gut, okay, dann war es vielleicht doch nicht ganz so deine Zeit. Dann bist du quasi erwacht oder in die Musikwelt eingestiegen, als sie gerade ihre Pause hatten oder so.
1: Ja, ich bin durch meine Geschwister so ein bisschen mit reingerutscht in diese...
0: Aber wichtig ist ja, dass du bei Svenja ein bisschen gepunktet hast. Die hat sich bestimmt riesig gefreut, oder?
1: Ich gehe mal von aus.
0: Na also, das war doch ein erfolgreicher Abend. Und wenn du jetzt noch das Popnacht-Goodie beim Deutschland-Dart abräumst, dann ist ja wohl das nicht mehr zu toppen. Dann ist ja wohl alles perfekt gelaufen heute für dich.
1: Dann geht's aber los.
0: Ich bin sehr gespannt, ob du lösen kannst oder willst du weiterfragen?
1: Nein, ich würde es lösen.
0: Dann hau raus.
1: Es ist das schmale Haus in Eisenach.
0: Und das ist vollkommen richtig!
2: Siehste!
0: Ja! Das schmalste Haus Deutschlands haben wir gesucht. Das schmale Haus von Eisenach am Johannisplatz gilt als das schmalste Haus Deutschlands und wird von den Einheimischen liebevoll Handtuch genannt, mit einer äußeren Breite von nur 2,05 Meter. Und einem Innenmaß von 1,85 ist es so eng, dass ein Erwachsener mit ausgestreckten Armen beide Wände gleichzeitig berühren kann. Das etwa 250 Jahre alte Gebäude besitzt bei einer Grundfläche von nur rund 20 Quadratmetern 2 Stockwerke sowie ein Dachgeschoss. Bis 2017 war das Haus sogar noch bewohnt. Heute gehört es der Denkmalstiftung. Warst du da schon mal?
1: Nein, ich muss gestehen, da war ich leider noch nicht.
0: Svenja?
1: Ja, die ist ein bisschen da mehr unterwegs.
0: Ja, aber da kann man, glaube ich, nicht rein. Ne? Das sieht voll schön aus von außen. So zwischen so zwei große Häuser dazwischen gequetscht in die Lücke.
1: Ja, aber ja, hatten es eben mal so mal kurz gegoogelt bei Wikipedia.
0: Ja.
1: Ich weiß gar nicht, ob man da reinkommen kann.
0: Nee, ich glaube, da muss man, gibt es nur so Führungen von der Denkmalstiftung und so. Also oder vielleicht haben die mal einen Tag der offenen Tür oder so. Aber das ist ganz toll. Ich habe mir da so eine Reportage angeguckt gestern Nachmittag. Der Typ, der das damals gekauft hat, als du noch zu DDR-Zeiten, der hat das so krass renoviert und restauriert und hat da drin gelebt. Und das hat dadurch so einen Charakter gekriegt, dieses Haus, dass die gesagt haben, nachdem der gestorben ist 2017 und dann nicht mehr gewohnt hat, dass sie das alles genauso erhalten. Also es ist quasi, wenn man in sein Leben reingeht, so wenn man in dieses Haus betritt. Dominik, wir haben wieder ein bisschen was gelernt, wieder eine tolle neue Ecke kennengelernt. Guckst du mal, was wir alles so haben in Deutschland?
1: Ja, ich werde es mir die Damen anschauen.
0: Mach mal. Ihr kommt ja da aus der Ecke, ist ja bei euch quasi vor der Haustür. Kommt gut heim. Liebe Grüße auch an Svenja. Und habt eine gute Nacht, ja?
1: Vielen lieben Dank.
0: Macht's gut. Ciao.

Gefährliches aus dem Verkehrszentrum. Vorsicht auf der A43 Recklinghausen-Wuppertal. Zwischen Kreuz Herne und Herne Eickel sind Personen auf der Fahrbahn. Fahrt vorsichtig, kommt gut an mit der Popnacht.

0: Verteidigungsminister Hegseth will das US-Militär umgestalten. Er hat in einer Rede angekündigt, dass es ein Fünftel weniger Stellen für Generäle und Admirale geben soll. Außerdem soll sich ein neues Kommando für autonome Kriegsführung auf Drohnen und KI-gesteuerte Roboter konzentrieren. Ralf Borchert berichtet aus Washington.
1: Tech-Milliardär Elon Musk ist einer von mehreren Prominenten, die in den kommenden 4 Monaten eine Strategie für die Kriege der Zukunft ausarbeiten sollen. Ziel ist laut Hegseth, die weltweite Überlegenheit des US-Militärs über Jahrzehnte zu sichern. Die Wortwahl des Ministers war auch diesmal extrem kulturkämpferisch. Soldaten müssten wieder Krieger mit todbringender Wirkung sein, so Hegseth. Frühere Programme für Vielfalt, Chancengerechtigkeit und Inklusion hätten in seiner Armee nichts mehr zu suchen.
0: Die EU-Innenminister treffen sich heute in Luxemburg. Zum ersten Mal seit dem Massenansturm von Migranten auf das spanische Gebiet Ceuta. Es geht um einen 5-Punkte-Plan, um die Kontrollen an den europäischen Außengrenzen zu verschärfen. Katrin Schmidt fasst zusammen.
2: Die EU-Grenzschutzagentur Frontex beispielsweise soll weitere Kapazitäten und Kompetenzen bekommen, um schneller in solchen Situationen zu unterstützen, was unter den Mitgliedstaaten umstritten ist. Bundesinnenminister Dobrindt spricht sich für eine stärkere Rolle von Frontex aus, genauso wie für die geplante Einschränkung des allgemeinen Asylrechts in besonderen Situationen. Denn dem 5-Punkte-Plan zufolge könnte künftig ein Krisenmechanismus dafür sorgen, dass in besonderen Lagen, wenn etwa Menschen instrumentalisiert werden, schnellere Verfahren und Rückführungen abweichend vom Asylrecht erlaubt sind.
0: Torhüter Jonas Urbech wird am Abend zum ersten Mal für die deutsche Fußballnationalmannschaft auf dem Platz stehen. Der 23-Jährige vom FC Bayern blickt positiv auf das Spiel gegen Serbien in München.
3: Ich freue mich einfach, dass ich morgen die Möglichkeit bekomme, ja, hier im eigenen Stadion aufzulaufen und meinen Teil dazu beizutragen, dass wir ja, als Team unseren ersten Sieg unter Jürgen Klopp einfahren.
0: Das Nations League-Spiel wird im ZDF übertragen. Anpfiff ist um 20.45 Uhr. Das Wetter in Deutschland. Heute Nacht nach Osten hin klar, vereinzelt Nebel. Tiefstwerte 19 bis 4 Grad. Tagsüber von den Alpen bis zur Oder noch einige Zeit Sonnenschein. Dabei bis zu 27 Grad warm. Und die Zeit? Es ist 3.03 Uhr.
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5: Die A1 Osnabrück Richtung Bremen ist in der Ausfahrt Bremen-Arsten wegen einer Nachtbaustelle bis Freitag und da bist du gesperrt. Die A29 Alhorner Heide Richtung Oldenburg ist zwischen Wadenburg und Sandkrug von Montag Frau zwischen 19.05 Uhr gesperrt. Stau in Bremen. Auf der B6 stadteinwärts zwischen der A27 Überseestadt und Stephaniebrücke wegen Bergungsarbeiten.
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6: Mit Dennis Tienert, hallo Deutschland, hallo Welt. Und bevor die Müdigkeit killt, kommt genau zur richtigen Zeit die 3 nach 3. Die volle Energie in Musikform in der totesten Stunde der Nacht. 3 Songs, die ihr bestimmt. Ich habe die Playlist schon freigeräumt für das, was euch jetzt unbedingt wachhalten soll. Jeder darf wieder einen Song hier in den Ring werfen. Der Zufall entscheidet, welche 3 Songs ich ziehe. Ihr dürft euch alles wünschen. Es gibt nur 2 goldene Regeln. Der Song darf nicht schon gelaufen sein heute Nacht und der muss in unserer Datenbank drin sein. Was darf es denn bitte sein? Eure Vorschläge für die 3 nach 3 jetzt rüberschicken via WhatsApp oder Signal an die 07221 2011.
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Eure 3 nach 3, die aus euren Herzchen kommen. Das, was ihr jetzt braucht in der totesten Stunde der Nacht gegen das tiefe, böse, dunkle 3-Uhr-Loch. Wir werden es jetzt wieder herausfordern, beziehungsweise das Schicksal herausfordern, denn ich weiß nicht, was passiert. Ihr habt ganz viele Wünsche geschickt jetzt hier, die 07221 2011, und ich werde jetzt unter allen Einsendungen, es waren wirklich wieder sehr viele dabei, 3 rausziehen, die dann zu unseren 3 nach 3 werden. Wir fangen doch mal an mit Song Nummer 1. Ich scroll mal blind 1, 2, 3, 4, 5, 6, 7 mal runter und 1, 2 mal wieder hoch. Und bin bei Matthias gelandet von der A61. Moin Dennis, für die 3 nach 3 einen Wachmacher. Die Guano Apes, Open Your Eyes. Okay, machen wir. Eingeloggt. Dann als nächstes Daniel, wie wäre es für die 3 nach 3 mit Grauzone Eisbär? Ei, was für ein Klassiker. Okay, auch Grüße aus dem LKW. Haben wir. Und als letzten Song noch der Jan. Hallo, ich wünsche mir von Lady Gaga Disease. Liebe Grüße. Oh, das ist auch ein sehr seltener Song. Alles klar. Die 3 nach 3 stehen. Wach bleiben!

Großes Lob und Liebe für die 3 nach 3. Starke Auswahl, die Hörerschaft beweist guten Geschmack, schreibt Jana an die 0722211. Sehr gute Mischung kommt von Tommy. Schicken wir raus an Matthias auf der 61, der die Guano Apes vorgeschlagen hat. Lady Gaga war die Idee von Jan und Grauzone zuletzt kam aus dem LKW von Daniel. Vielen Dank dafür. Morgen dann die letzten 3 nach 3 für diese Woche. Alle, die diese Woche nicht drangekommen sind, morgen letzte Chance, hebt euch euren Wunsch auf. Ich wünsche euch viel Glück. Morgen wieder ab 3 nach 3 hier in der Popnacht.

0: 3.30 Uhr ist es.
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2: Heute dominieren dichte Wolken. Lichtblicke gibt es kaum. Von der Ems breitet sich schauerartig verstärkter Regen ostwärts aus. Tagsüber fällt mitunter länger andauernder und örtlich ergiebiger Regen. Vereinzelt können Blitz und Donner dabei sein. Mit maximal 19 bis 21 Grad bleibt es kühler als zuletzt. Morgen ziehen Regenfälle weitgehend über die Elbe ab. Nach örtlichem Nebel werden mit zeitweiligem Sonnenschein 18 bis 21 Grad erreicht.
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3: Die A1 Osnabrück Richtung Bremen ist in der Ausfahrt Bremen-Arsten wegen einer Nachtbaustelle bis Freitag und da bist du gesperrt. Die A29 Alhorner Heide Richtung Oldenburg ist zwischen Wadenburg und Sandkrug von Montag Frau zwischen 1.09 Uhr 5 Uhr gesperrt. Stau in Bremen. Auf der B6 stadteinwärts zwischen der A27 Überseestadt und Stephaniebrücke wegen Bergungsarbeiten.
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0: Wir suchen kurz mal die Insel Bømlo in Norwegen. Da ist Popnachthörerin Katrin. Hallo.
1: Hi.
0: In der Nachtschicht.
1: In der Nachtschicht. Und wir machen Transportboxen für die Lachse, die ihr immer esst.
0: Die wir essen. Das heißt, das, was du da verpackst, das kommt hier bei uns in den Supermarkt.
1: Zum Beispiel, ja.
0: Ach wirklich? Also so richtig die Lachse, die quasi frisch gefischt werden, die verpackst du oder wie?
1: Also wir verpacken die nicht, wir machen nur die Kisten da dafür.
0: Ach so.
1: Die gehen dann weiter auf unsere Insel, sind dann auch einige Fischfabriken.
0: Ja.
1: Und die schicken dann die Lachse und auch speziell gibt es einige über extra Marken, die dann nach Deutschland gehen.
0: Oh ja, das heißt quasi, du hast nicht die ganze Zeit Fischgeruch in der Nase bei deiner Arbeit.
1: Nein.
0: Sehr
1: ich
0: gut.
1: Habe eher Styroporgeruch in der Nase.
0: Ah, dann ist die Frage, was ist besser? Fisch oder Styropor? Ja, dann würde ich doch lieber Fisch nehmen, glaube ich.
1: Ja, ich glaube es auch so.
0: Aber es kann tatsächlich sein, also wenn wir in den Supermarkt gehen und Lachs kaufen, dass die Verpackung, die wir da in der Hand haben, dass du die
1: auch
0: angefasst hast.
1: Auch von uns mit ist, natürlich.
0: Schön. Cool.
1: Ja.
0: Wie ist es da in Norwegen?
1: Ja, oft Wind und kalt.
0: Okay, also alle Klischees erfüllt. Und wie sieht es da aus mit Tag, Nacht und so weiter, da wo du bist?
1: Ja, also bei uns wird es im Winter noch nicht Polarnacht. Wir haben es noch an der Wintersonnenwende, also Ende Dezember haben wir es schon auch noch ein paar Stunden hell, so von 3:30 bis 4:30 ungefähr.
0: Aha.
1: Das wird erst am nördlichen Polarkreis, ja, also ungefähr da, wo die Stadt Bodø ist. Habt ihr vielleicht schon mal gehört? Bodø, Glimt im Fußball, hat vielleicht schon irgendeiner gehört?
0: Ja.
1: Da ist dann schon eher Polarnacht.
0: Auch. Ah ja, also das heißt, du hast eigentlich eine relativ normale Tageszeiten und Tag-Nacht,
1: ja, genau,
0: so bei dir.
1: Genau.
0: Bømlo. Genau, und du hast hier noch geschrieben, weil du ein bisschen über Lachs philosophieren wolltest.
1: Ja,
0: du magst ihn am liebsten geräuchert, schreibst du, mit Kartoffelpuffern.
1: Ja, Kartoffelpuffer. Und da bin ich ja immer so fasziniert, wenn ich in irgendeine Region komme, da in Nordrhein-Westfalen zum Teil ist es der Reibekuchen oder Riffkuchen. Und dann in Luxemburg, da sind das die Krumpeerkichelchere. Ja, und vielleicht haben wir auch noch ein paar andere Zuhörer richtig schöne Tipps, wie die bei Ihnen heißen oder wie die noch heißen.
0: Also gibt es noch jemanden, der anderen Namen für Kartoffelpuffer kennt? Willst du jetzt hier starten? Eine kleine Umfrage mitten in der Nacht, ja?
1: Mitten in der Nacht.
0: Okay. Vielleicht jemand, ja, Katrin, auf die Popnachthörer ist immer Verlass. Das kriegen wir hin. Dann sammeln wir doch jetzt mal. Habt ihr einen anderen Namen für Kartoffelpuffer bei euch in der Region? Dann schickt den mal rüber hier per WhatsApp oder Signal an die 072212011. Katrin, liebe Grüße nach Norwegen. Schön, dass du dabei bist, ja?
1: Super.
0: Mach's gut.
1: Mach's gut. Tschüssi.
0: Ciao.

0: Popnachthörerin Katrin aus Norwegen will, dass wir mal rumfragen, wie Kartoffelpuffer so bei euch heißt. Und es ist wirklich unglaublich, wie viele verschiedene Bezeichnungen es gibt. Hier der Jens schreibt, hi Dennis, bei uns in Koblenz sind das Gribbelscher. Oder Manja schreibt hier, bei uns in Sachsen heißt der Reibekuchen Glitscher. Auch ein lustiger Name. Tommy meint hier, in der Eifel nennt man den Kartoffelpuffer auch Kröbbelsche. In Kreis Trier-Saarburg Kromperpankisch. Das ist ja total kompliziert, das auszusprechen. Thomas aus Hattgenstein im Hunsrück, hallo.
1: Ja, hallo.
0: Wie sagt man es bei euch?
1: Krumbiere Pankoche.
0: Ah, das ist ja fast so wie hier Kromperpankisch, ne? Aus Trier-Saarburg. Ist auch nicht weit weg von euch. Aber doch ein bisschen
1: nicht
0: anders.
1: So ganz weit. Schön. Ja, hört sich anders an. Ja.
0: Kennst du noch irgendwo was anderes? Klingst wie einer, der viel rumkommt. Nein?
1: Nee, ich komme zwar rum, aber ich habe sonst keine andere Bezeichnung dafür.
0: Na gut, dann lese ich mal weiter durch. Danke dir, dass du angerufen hast. Liebe Grüße.
1: Okay, jo, danke. Tschüss.
0: Justine und Christian hier sind gerade auf dem Weg zum Flughafen nach Basel. Für uns geht's jetzt nach Griechenland. Das ist sehr schön. Bei uns heißt der Kartoffelpuffer hier unten in der Schweiz, an der Schweizer Grenze, Rösti. Wir grüßen natürlich ganz lieb. Wir würden uns über einen Gruß freuen. Natürlich grüßen wir hier. Hallo, seht das? Ich winke sogar ins Mikrofon. Guten Morgen, bei uns im Siegerland sind es Riebekoche, schreibt Fatma. Dann Aloha, der Bianco hier. Ich komme aus dem Unstrut-Heinig-Kreis in Thüringen und bei uns heißen Kartoffelpuffer Ditscher. Also nicht Glitscher, wie wir es aus Sachsen kennen, sondern Ditscher, weil man die Mais in einen Apfelmus ditscht. Und der Mario schickt noch eine Audio hier.
2: Guten Morgen, hier ist der Mario.
0: Moin.
2: Ich komme aus dem Vogtland. Das ist im Dreiländereck zwischen Sachsen, Bayern und Thüringen und Tschechien. Und bei uns heißen die Kartoffelpuffer Bambis. Das ist so richtig schön typisch vogtländischer Name. In diesem Sinne, viele Grüße aus dem Vogtland.
0: Ich ahne, dass wir bis um 5 Uhr die Sendung vollkriegen mit noch verschiedenen und anderen Bezeichnungen. Habt ihr auch noch einen Ausdruck für Kartoffelpuffer? Dann schickt den noch rüber an die 07221 2011.

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1: Um 4 Uhr mit Lydia Wagner. Seit Mitternacht gilt der neue Tankrabatt. Der Staat verzichtet 3 Monate lang auf Steueranteile. Dadurch sollten die Preise pro Liter Benzin oder Diesel um etwa 17 Cent sinken. Steffi Lenkscheid berichtet.
2: Die Tankstellen müssten diese Steuersenkung aber nicht 1:1 weitergeben. Erwartet wird, dass die Preise schon im Laufe der Nacht deutlich fallen. Die Bundesregierung rechnet damit, dass rund 2

0: Netanjahu soll einer der Piloten seinen Kollegen niedergestochen und versucht haben, das Flugzeug mit rund 180 Menschen an Bord zum Absturz zu bringen. Passagiere hätten den Mann überwältigt. Bundestagsvizepräsident Ramelow hat den Einfluss von Social Media auf Wahlen und die Gesellschaft kritisiert. Das sei eine Welt, die er nie wollte, hat Ramelow dem Nachrichtenportal T-Online gesagt. Ihm sei aber bewusst, dass seine Partei, Die Linke, von Social Media profitiert hat. Cedric Bies aus der Nachrichtenredaktion.
1: Wörtlich hat Ramelow in dem Interview gesagt: Ich bin mir bewusst, dass Sie jetzt nicht hier im Bundestag mit mir reden würden, ohne Heidi Reichineks TikTok-Rede. Die Fraktionschefin der Linken im Bundestag hatte vor der Bundestagswahl 2025 mit einer Wutrede gegen jetzt Bundeskanzler Merz für viel Aufmerksamkeit gesorgt. Das habe der Linkspartei viele Stimmen gebracht, meint Ramelow. Trotzdem fordert der Bundestagsvize, dass Menschen wieder mehr direkt miteinander reden. Er meint, wenn man sich nur mit Statements übereinander austausche, käme es zu Abgrenzung, Hass und Hetze.
0: Die Art, wie bei der letzten Fußball-WM Tickets verkauft worden sind, war teilweise illegal. Zu diesem Ergebnis ist die Glücksspielbehörde der Länder gekommen. Sie habe nach monatelanger Prüfung festgestellt, dass es Verstöße gegen den Glücksspielstaatsvertrag gegeben hat. Steht in der Mitteldeutschen Zeitung. Das Problem ist, dass Käufer Geld für Tickets gezahlt haben, ohne sicher zu wissen, in welcher Sitzplatzkategorie sie am Ende landen würden. Das falle nach deutschem Recht unter Glücksspiel. Das Wetter in Deutschland. Aktuell liegen die Tiefstwerte noch bei 19 bis 4 Grad. Tagsüber von den Alpen bis zur Oder noch einige Zeit Sonnenschein. In der Westhälfte des Landes teils kräftiger Regen. Die Temperaturen steigen auf 16 bis 20 Grad. Die Zeit? Es ist 4.03 Uhr.
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3: A26 Hamburg Richtung Stade. Die Ausfahrt Stade Süd ist wegen Bauarbeiten bis Samstag 23.59 Uhr gesperrt. Die A29 Alhorner Heide Richtung Oldenburg ist zwischen Wadenburg und Sandkrug von Montag Frau zwischen 19.05 Uhr gesperrt. Stau in Bremen. Auf der B6 stadteinwärts zwischen der A27 Überseestadt und Stephaniebrücke wegen Bergungsarbeiten.
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4: Mit Dennis Tienert, hallo Deutschland, hallo Welt. Wir haben gerade großen Spaß mit den vielen anderen Bezeichnungen für Kartoffelpuffer. Also wie der bei euch in der Region heißt, Popnachthörerin Katrin, gerade auf der Nachtschicht auf der norwegischen Insel Bølmo, hat sich ja gewünscht, dass wir das mal rumfragen und es hört gar nicht mehr auf. Mir war nicht bewusst, dass es für ein und dieselbe Sache so viele verschiedene Ausdrücke gibt. Wir drehen gleich mal noch eine Runde durchs Postfach hier in 10 Minuten.
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0: 4.12 Uhr ist es, guten Morgen. Namen für Kartoffelpuffer in eurer Ecke. Wie nennt ihr die? Wollte Popnachteurin Katrin auf der Nachtschicht in Norwegen von der Popnacht-Community wissen, weil sie gerade da mit Lachs beschäftigt ist, beziehungsweise sie macht Verpackungen für Lachstransporte zu uns und hat dann überlegt, ja, sie mag ja am liebsten Räucherlachs und das am liebsten mit Kartoffelpuffer. Und da könnte man doch mal die Leute fragen, wie nennen die denn Kartoffelpuffer in ihrer Region? Und es kommt hier einfach am laufenden Band noch was rein an die 0722211 um 4.12 Uhr, wohlbemerkt. Fratzen nennen wir die Dinger im Erzgebirge, schreibt Jana hier. Fratzen. Oder in Ulmen in der Eifel, kommt von Alois, krummpare Kescheltja. Krummpare Kescheltja. Mhm. Moin, also bei uns in Niedersachsen nennt man die Reibekuchen, aber ich kenne sie auch als Reiberdatschi, dann aus dem Bayerischen Wald. Grüßt Thomas, Andreas hier. Bei uns in Herborn heißen die Hatschel, schreibt Ralf. Dann haben wir noch was aus dem Saarland bekommen von Hans-Peter. Bei uns heißen die Kartoffelpuffer Grumberg-Kischelsche. Also so ähnlich wie Kischeltja von Alois eben. Ronald schreibt uns, guten Morgen, ich komme ursprünglich aus dem Thüringer Schiefergebirge. Bei uns heißen die Kartoffelpuffer Schabig oder Scharpsch. Das ist, glaube ich, hergeleitet von der Kartoffel Schab, den man ja auch für die Klöße mitverwendet. Bei uns wurden die auch meistens herzhaft mit Knackwurst und Zwiebeln drin zubereitet. Da hat früher immer das ganze Haus meiner Oma so schön nach Bratfett gerochen. Ich habe als Kind genauso wie Klöße geliebt. Liebe Grüße. Und dann haben wir ja noch was aus der Heimat hier Hessen. Das finde ich noch toll. Hallo Dennis, bei uns im Nordhessen, besonders im Umkreis von Kassel, nennen wir Kartoffelpuffer Ommenschnepper. Ommen steht für Ofen. Ommenschnepper. Oder auf Plattdeutsch, kommt von Sven hier, Kantüffelpuffer oder Tuffelpannkuk. Und auch aus dem Ausland gab es Einsendungen hier, zum Beispiel von Thomas aus Japan. Da wurde der Kartoffelpfannkuchen aus dem Englischen quasi ins Japanische einjapanischt.
1: Also in Japan nennt man die Kartoffelpfannkuchen oder Reibekuchen oder wie auch immer Potato Pankeki.
0: Süß, oder? Aber am besten, finde ich, klingt es auf Niederländisch. Auf Niederländisch klingt einfach alles viel besser. Sebastian schickt uns hier rüber. Ich bin viel in den Niederlanden unterwegs und dort nennt man Kartoffelpuffer Aardappelpannenkoekjes.

0: Hier ist die Popnacht. Am ganz frühen Donnerstagmorgen. Wollt ihr um 4.22 Uhr was lernen über das Beamtengesetz und dabei ein bisschen lachen? Comedian Herr Schröder, der war mal Deutschlehrer am Gymnasium, steht jetzt aber lieber auf Bühnen und bringt Menschen mit ganz einfachen Mitteln zum Lachen, mit der Realität. Der hat mal für uns durchgeblättert und betreibt eine kleine Exegese.
1: Wenn man mal so reinguckt ins Landesbeamtengesetz, da spürt man, wie modern die drauf sind. Ich habe es mir neulich mal durchgelesen. Landesbeamtengesetz Baden-Württemberg ist 0,0,0 ausgedacht. Kann man sich als PDF-Datei ausdrucken lassen und Wortsuche machen. Wie oft kommt dieses oder jenes Wort im Landesbeamtengesetz vor? Stimmt wirklich. Das Wort Tod kommt ungefähr doppelt so oft vor wie das Wort Leben. Ja, das finde ich schon mal interessant. Das ist nur mal so statistisch, semantisch interessiert mich das. Das ist wirklich interessant. Steht original, ich zitiere aus dem Landesbeamtengesetz, 0,0 ausgedacht, steht so drin, der Tod. Der Tod stellt aus versorgungsrechtlicher Sicht die stärkste Form der Dienstunfähigkeit dar. Also steht original so drin. Das sind die Ministerien, die quasi für eure Ausbildung zuständig sind. Steht original so drin. Ich sag's so. Besteht ein Personalrat aus einer Person, erübrigt sich die Trennung nach Geschlecht. Das finde ich super. Also das ist mega. Also das sind richtig schlaue Leute da oben. Ne? Kultusministerium, richtig gute Leute. Wirklich. Ne? Schön. Stirbt ein Bediensteter während einer Dienstreise, so ist damit die Dienstreise beendet. Ja, es ist
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8: Es ist 4.30 Uhr.
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9: Heute dominieren dichte Wolken tagsüber, fällt mitunter länger andauernder und örtlich ergiebiger Regen. Vereinzelt können Blitz und Donner dabei sein. Mit maximal 19 bis 21 Grad bleibt es kühler als zuletzt. Morgen ziehen Regenfälle weitgehend über die Elbe ab. Nach örtlichem Nebel werden mit zeitweiligem Sonnenschein 18 bis 21 Grad erreicht.
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10: Die A1 Osnabrück Richtung Bremen ist in der Ausfahrt Bremen-Arsten wegen einer Nachtbaustelle bis Freitag und da bist du gesperrt. A26 Hamburg Richtung Stade. Die Ausfahrt Stade Süd ist wegen Bauarbeiten bis Samstag 23.59 Uhr gesperrt. Die A29 Alhorner Heide Richtung Oldenburg ist zwischen Wadenburg und Sandkrug von Montag Frau zwischen 19.05 Uhr gesperrt. Stau in Bremen. Auf der B6 stadteinwärts zwischen der A27 Überseestadt und Stefanie-Brücke wegen Bergungsarbeiten.
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8: Die Popnacht hier. Liebe gemacht, wie immer von SWR3 mit unseren Brüdern und Schwestern von Bremen 4, HR3, MDR Jump, NDR 2, RBB 88.8, SR1, WDR 2 und Dennis Thienert. Hi.

Buddy Swims, Mr. Know-It-All. Leute, wir haben die Welt noch gar nicht verbessert heute. Das machen wir jetzt noch schnell, bevor die Popnacht schon wieder zu Ende ist, und laden euer Karma-Konto auf beim einzigen Quiz, das das kann. Es heißt Quizzen ohne Wissen. Es ist das einzige Quiz, bei dem ihr nichts wissen müsst. Sehr praktisch für müde Hirne um diese Uhrzeit. Und ihr könnt mir mit allem, was ihr nicht wisst, die Welt ein kleines bisschen besser machen. Ihr kriegt drei Fragen mit jeweils drei Antwortmöglichkeiten. Wenn euch die nicht weiterhelfen, könnt ihr statt der richtigen Antwort einfach einen Karma-Joker einsetzen. Also eine gute Tat versprechen, die ihr für einen anderen Menschen macht. Wer hat Bock? 07221 2011. Wer ist um 4.35 Uhr wach genug, um nichts zu wissen? In der Popnacht.

0: Den unangenehmsten Moment von diesem Donnerstag hat der Sebastian aus Dortmund schon überstanden. Guten Morgen.
1: Guten Morgen.
0: Dein Wecker klingeln um 4 Uhr, ne?
1: Genau, richtig.
0: Jetzt kann es ja nur besser werden. Du bist auf dem Weg zur Arbeit schon?
1: Ja, leider.
0: Bei einer Firma, über die du natürlich nicht sprechen magst?
1: Weiß nicht, ob ich das wollte. Also,
0: nein. Es reicht, wenn wir eine Chemiefirma nennen. Ne? Groß Dortmund, Großraum Dortmund, wird wohl jeder wissen, was gemeint ist. Deswegen müssen wir ganz schnell dein Karma-Konto aufbessern, Sebastian. Oder willst du auch sagen, du hast dabei, nötig, oder?
1: Ja.
0: Ja, eben. Wann hast du das letzte Mal irgendwas Gutes gemacht für einen anderen Menschen?
1: Ah, ich denke mal schon, so jede Woche mache ich so die eine oder andere Kleinigkeit, um
0: mal eine Woche zu bringen. Das ist zu wenig. Da müssen wir jetzt ganz viele Karma-Joker einsammeln. Also, wir spielen eine Runde Quizzen ohne Wissen. Du kriegst 3 Fragen mit jeweils 3 Antwortmöglichkeiten. Wenn die nicht weiterhelfen, kannst du jede Frage mit einem Karma-Joker überspringen. Das ist irgendetwas Nettes, was du für einen anderen Menschen tust. Eine Möglichkeit gibt es zu verlieren. Wenn du dich auf eine falsche Antwort festlegst, ist das Spiel sofort vorbei. Das Popnacht-Goodie, um das wir hier zocken, wäre weg. Und alle bis dahin angebotenen Joker musst du natürlich trotzdem einlösen. Ehrensache. So, du kriegst die übrig gebliebenen Fragen von gestern, weil ich habe ja gestern gefragt, ob wir Quizzen ohne Wissen oder 2 Hörer, 3 Gedanken spielen. Die Leute haben sich für das andere Spiel entschieden, deswegen kriegst du die Altlasten von gestern. Frage 1. Wie viele Tasten hat denn ein klassisches Standardklavier? Bist du musikalisch?
1: Also ich würde auch gerne was Gutes tun, aber ich meine, ich hätte mal gehört, dass es 88 sind.
0: Ah, es ist richtig, 88. Vielleicht kriege ich dich hier mit. Welches Land hat inklusive all seiner Überseegebiete die meisten Zeitzonen weltweit? Weißt du das auch?
1: Auch da würde ich gerne was Besseres machen, aber ich meine, ich hätte gehört, dass Frankreich ganz
0: was gut dabei ist. Das war einer! Das habe ich auch noch nie gehabt bei diesem Spiel. So, warte, aber mit der kriege ich dich. Welche war die allererste registrierte DE-Domain der Internetgeschichte? War das A, uni-dortmund.de? War das uk.de, also Uni Karlsruhe? Oder war das bundespost.de? Hm. Sag, du weißt es nicht.
1: Ich glaube, ich bringe meiner Mutter morgen Blumen mit.
0: Okay, also Karma-Joker, weil du es nicht weißt. Gib es bitte zu, dass du nichts weißt.
1: Wenn ich nichts weiß, würde ich zwar auf die Bundespost tippen, aber ich glaube, ich bringe meiner Mutter morgen Blumen mit.
0: Aha.
1: Okay, ich wollte mal wieder was Gutes tun.
0: Das lasse ich durchgehen. Und ich finde es toll, dass wir wenigstens minimal die Welt verbessert haben. Es wäre auch schief gegangen und ich hatte gerade erst gedacht, als ich es vorgelesen habe, dass du es vielleicht wissen könntest, weil du ja aus Dortmund kommst. Es ist tatsächlich die uni-dortmund.de, weil die Universität Dortmund damals die Verwaltung des Nameservers für die deutschen Adressen übernommen hat. Mal für eine kurze Zeit, in der Anfangsphase, als das alles losging.
1: Das war da bin ich ja froh, dass ich was dazugelernt habe.
0: Ja, also, dafür sind wir noch gut. Die Welt haben wir auch minimal verbessert und das Popnacht-Goodie schicken wir nach Dortmund. Lieber Sebastian.
1: Super. Vor allem, die Adresse ist ja auch geändert worden mittlerweile. Die heißt jetzt auch tu-dortmund.de.
0: Richtig, aber sie gibt's noch. Wird umgeleitet, habe ich gecheckt. Sebastian, hab einen schönen Donnerstag. Mach's gut.
1: Dankeschön, ja. 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

waren ja schon fast wieder unsere gemeinsamen 5 Stunden für heute. Ich räume noch kurz auf mit euch. Es gab noch 2 andere Namen für Kartoffelpuffereien, die wir vorhin gesammelt haben. In Dialekten. Jens hat noch geschrieben, Algo Moje Dennis. Bei uns heißen Kartoffelpuffer Panneläppcher. Grüße aus der Grenze Rheinland-Pfalz und Hessen. Okay, Jens. Alles klar, merken wir uns. Und Stefanie hat auch noch was geschrieben aus dem Westerwald. Da heißen Reibekuchen Erwels Kremmelcher. Übersetzt Erdäpfel. Okay. Ja, toll. So, und dann hat der Tom noch geschrieben. Nee, Tim. Moin, lieber Dennis. Ich brauche mal deine Hilfe. Mein Arbeitskollege, der Nico, braucht ein bisschen Motivation. Könntest du ihn grüßen und ein paar nette Worte sagen? Liebe Grüße aus der Bäckerei Krüger aus Suhl. Wir hören euch wieder seit Arbeitsbeginn. Paar nette Worte. Nico. Du bist ein toller Typ mit der schönsten Frisur, die ich jemals gesehen habe und einem ganz großen Herzen. Alles, was du heute anpackst, das wird ein Erfolg. Glaub's mir. War das nett genug? Sehr gut, dann habe ich meinen Soll für heute, glaube ich, erfüllt. Bleibt mir noch die Popnacht, unseren Safe Space hier ordnungsgemäß abzuschließen. Denn ihr wisst, alles, was zwischen Mitternacht und jetzt geschah, bleibt unter uns. Ist doch klar. Das war die Popnacht für heute mit Dennis Thienert. Tschüss.

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1: Um 5 Uhr mit Lydia Wagner. Schon heute Morgen sollen Benzin und Diesel deutlich günstiger sein als in den vergangenen Tagen. Denn seit Mitternacht gilt der neue Tankrabatt. Die Mineralölbranche hatte vorher angekündigt, die Entlastung komplett an die Menschen weiterzugeben. Das könnten etwa 17 Cent pro Liter sein. Die Monopolkommission hat allerdings ausgerechnet, dass das beim letzten Tankrabatt anders gelaufen ist. Von den 1,6 Milliarden Euro, die der Staat weniger an Steuern eingenommen hat, sind 200 Millionen bei den Mineralölkonzernen hängen geblieben. Der Bundesgerichtshof befasst sich heute mit Preiserhöhungen bei Amazon. Es geht um die Prime-Mitgliedschaft. Die Verbraucherzentrale NRW hat geklagt. Klaus Hempel aus der Rechtsredaktion fasst den Rechtsstreit zusammen.
2: Im September 2022 hatte der Online-Händler Amazon seine Preise erhöht. Die Kunden hatten damals die Wahl, entweder die Preiserhöhung akzeptieren oder die Prime-Mitgliedschaft

0: Kommando für autonome Kriegsführung auf Drohnen und KI-gesteuerte Roboter konzentrieren. Und der Tech-Milliardär Elon Musk soll jetzt eine Strategie für die Kriege der Zukunft ausarbeiten. Hexaf sagte, Ziel sei, die weltweite Überlegenheit des US-Militärs über Jahrzehnte zu sichern. Die Schweizer Gletscher schmelzen weiterhin extrem schnell weg. Das Messnetz Glamos hat mitgeteilt, dass sie in diesem Jahr mehr als 5% ihres Volumens verloren haben. Sandra Bieger berichtet aus der Schweiz.
1: Als Gründe für den diesjährigen Gletscherschwund nennt Glamos die intensiven Hitzewellen im Sommer in Kombination mit einem vorangegangenen schneearmen Winter. Dadurch verschwand die schützende Schneedecke vielerorts schon früh, sodass das blanke Eis über Monate hinweg der Sonne und den hohen Temperaturen ausgesetzt war. Prognosen zufolge könnten dieses Jahr sogar bis zu 10% der 500 kleinen Gletscher in der Schweiz komplett verschwinden.
0: Das waren die Nachrichten mit Lydia Wagner.
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3: Und den gibt's oben gleich 5:03. Es gibt eine Warnmeldung, die ist gerade erst reingekommen. Vorsicht bitte auf der A27 Walsrode Richtung Bremen. Zwischen Walsrode Süd und Walsrode West steht ein defektes Fahrzeug.
4: Aber Blitzer gibt's noch nicht. Wir wünschen euch eine gute Fahrt.
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3: 5:03. Herzlich willkommen zu einem neuen Donnerstag in Bremen Vierland.
4: Das ist der Vize-Freitag, wie man ja auch so schön sagt. Oder? Ja. Das ist doch allgemein so ein Wort, ne, für den Donnerstag.
3: Es ist nicht nur Donnerstag, es ist auch Vize-Freitag und, mir ist gerade aufgefallen, es ist Oktober.
4: Stimmt, ja.
3: Wir haben den 1. Oktober 2026. Kommt gut rein in diesen Tag oder ihr seid es schon, wenn ihr gerade von der Spätschicht oder von der Nachtschicht kommt. Wir versuchen, die Bedürfnisse des heutigen Morgens irgendwie bei den 4 am Morgen jetzt bis 10 zusammenzubringen mit Julian Beimdieke.
4: Guten Morgen.
3: In den 4 News ist heute Morgen Daniel Haselbach.
5: Schönen guten Morgen.
3: Und ich bin Pitt Kröger. Moin Leute.
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0: One Republic, Need Your Love. Ich würde euch heute Morgen so gerne so viel besseres Wetter erzählen.
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0: Es ist wärmer als gedacht. Bremen 16 Grad, Bremerhaven auch 16 Grad. In Sande haben wir schon 17 Grad. Aber heute gibt es viele dichte Wolken, kaum Sonne. Und im Tagesverlauf kommt von Westen her auch der ein oder andere Schauer. Bis zu 21 Grad gibt's.
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0: Mit Daniel Haselbach.
2: Schönen guten Morgen. Seit Mitternacht gilt der neue Tankrabatt in Deutschland. Die Preise für Diesel und Benzin sollen so insgesamt um etwa 17 Cent fallen. Wegen der stark gestiegenen Spritpreise hatten Bund und Länder vereinbart, die Energiesteuer zu senken. Das Ganze kostet den Staat etwa 2,5 Milliarden Euro. Der Tankrabatt soll bis Ende des Jahres gelten. Der Volkswagen-Konzern verschärft seinen Sparkurs. So hat der Vorstand nach Unternehmensangaben einen großen Teil der Tarifverträge zum Jahresende gekündigt. Verschiedene Regelungen müssten mit Blick auf den aktuellen Kostendruck angepasst werden, heißt es. Bremerhavens neuer Oberbürgermeister Martin Güntner tritt heute sein Amt an. Gewählt worden war er schon im Mai. Ein Oldenburger Rechtsanwalt hatte aber Beschwerde gegen das aus seiner Sicht zu sehr auf Güntner zugeschnittene Bewerbungsverfahren eingereicht. In der vergangenen Woche hatte das Bremer Oberverwaltungsgericht die Beschwerde aber endgültig abgelehnt. Ausführliche 4 News gibt's um 6.
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0: 5.31 Uhr haben wir es. Es gibt aktuell keine Meldungen.
3: Und auch keine Blitzer. Sagt gerne Bescheid, wenn ihr einen seht. Wir wünschen euch eine gute Fahrt.
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0: Ja, das wird ein busy Morgen für alle TV-Reporterinnen und Reporter in diesem Land, die um 12 wieder an der Tankstelle stehen müssen.
3: Oh, stimmt.
0: Um zu gucken, ob der Tankrabatt wirkt.
3: Mhm. Ja, ja, das ist so. Also tanken, ja, also es muss jeder. Jetzt gibt es natürlich die Möglichkeit, dann ein bisschen günstiger zu tanken. Wir werden mal schauen. Also ich glaube dem eigentlich gar nichts mehr, ehrlich gesagt. Es ist am Ende doch alles immer teurer.
0: Es ist am Ende doch alles immer teurer. Vielleicht gibt es ja heute eine kleine Änderung.
3: Ja, vielleicht.
0: Wir müssen übrigens nicht alle tanken. Zum Beispiel ich fahre mit dem Fahrrad meistens, habe gar kein Auto. Ja. Aber für euch, die ihr da gerade im Bremen-Vierland unterwegs seid, motorisiert, ist das wahrscheinlich ein Tag, der spannend werden könnte, heute um 12. Mal schauen, was da an den Tankstellen passiert. Wir starten erstmal rein in diesen Morgen und versuchen, ihn so gut zu machen, wie wir nur können, mit Julian Beimlicke.
3: Guten Morgen.
0: Daniel Haselbach.
2: Moinsen.
0: Und ich bin Fit Kröger. Moin, Leute. Und das hier sind Picture This, A Thousand Times. Kommt gut rein in diesen Donnerstag.

0: Kungs, Never Going Home. Auf den Punkt, 5.38 Uhr. Hier ist Bremen 4. Julian wirkt entspannt wie nie. Er hat Sturm frei.
1: Vielen Dank, ja, das stimmt. Ich kann endlich mal Sachen machen, die ich sonst nicht machen kann oder die ich sonst machen könnte, aber für die ich dann auch nicht so die Zeit und die Muße habe, muss ich sagen. Zum Beispiel gestern war super Wetter und ich habe einfach gedacht, was kann ich jetzt Schönes machen? Alles, was ich erledigen musste, hatte ich schon erledigt. Dann bin ich einfach rausgegangen, habe mir ein Eis geholt und habe mich in den Park gesetzt.
0: Ich glaube, das habe ich noch nie alleine gemacht.
1: Ja, aber es ist super. Das solltest du auf jeden Fall mal machen, weil man kann einfach seine Gedanken so kreisen lassen. Man hat nur das Eis und sich selber. Und also es war so entspannt und so schön bei dem Wetter natürlich gestern auch.
0: Ja, vor allem auch, also ne, kein Kindergeschrei. Mhm. Was einen, es ist doch so, oder? Man wird doch eigentlich bei jedem Gedanken, den man hat, wenn man so zwei kleine Kinder zu Hause hat, eigentlich in jedem Moment wieder rausgerissen. Und das war ja jetzt anders.
1: Das stimmt. Man ist so selten selbstbestimmt, muss man sagen. Ich liebe meine Kinder und ich liebe es auch, Kinder zu haben. Das muss ich einfach mal ganz kurz sagen. Aber man ist natürlich selten selbstbestimmt. Und so einfach mal zu sagen, so jetzt mache ich das so, wie ich das machen will, das ist natürlich schon ein Privileg, den ich so eine Woche ganz gut machen kann, aber den ich jetzt auch sonst dann auch gerne dafür aufgebe, um mit meinen Kindern dann Zeit zu verbringen.
0: Das glaube ich natürlich. Also Eis gegessen im Park, das ist quasi dein Highlight schon jetzt dieser Woche?
1: Würde ich sagen, ja. Also besser wird es nicht mehr. Heute würde ich es eigentlich nochmal machen, aber ich habe gehört, dass es regnen soll. Von daher, das verwässert dann so, das ist nichts.
0: Aber vielleicht geht es euch in Bremen-Vierland auch so. Vielleicht habt ihr, wenn ihr Kinder habt, auch diese kleinen Rituale. Ne? Wenn dann doch mal sturmfrei ist, so, dann mal raus. War es nur Eis gestern?
1: Bei mir war es eigentlich nur Eis. Ich dachte noch abends ein Bier, aber dann bin ich eingeschlafen einfach auf der Couch. Ganz selig, ganz früh.
0: Hier ist Bremen 4. Kommt gut rein in den Donnerstag. 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

0: Sophie Alice Baxter. Spiller. 5.45 Uhr haben wir es. Hier ist Bremen 4 am Donnerstagmorgen. Gerade habe ich noch gesagt, dass ich auf 12 Uhr heute gespannt bin, ob die Preise an den Tankstellen wirklich runtergehen. Das ist natürlich Quatsch. Die dürfen ja nur noch um 12 erhöht werden. Sinken geht immer.
1: Ja, aber dann vielleicht um 12 ja nicht so hoch wie, also sind die Preise dann trotzdem nicht so hoch wie gestern. Lirum Larum, jetzt sind sie schon ein wenig gesunken offensichtlich, hat uns Marina geschrieben. Sie war doch ein bisschen neugierig, meinte sie, ob jetzt die favorisierten Tankstellen wirklich ein bisschen günstiger den Sprit anbieten. Und tatsächlich, in den letzten Tagen war der Diesel, meint sie, immer bei 2,30 Euro so. Heute deutlich günstiger. Hat uns ein Foto mitgeschickt, der liegt so bei 2,15, 2,16. Also kann man, ist schon deutlich, ne? Also 15 Cent, es sind nicht ganz die 17 Cent, die man uns versprochen hat, aber trotzdem ein deutlich zu merkender Preisnachlass.
0: Es könnte auch eine neue Kategorie hier bei uns sein, die Spritpreisansage. Oder? Jeden Morgen einmal durchsagen, was Diesel kostet heute. Also gerade in diesen Zeiten irgendwie wichtig. Es ist schön, dass zumindest die Preise ein bisschen runtergehen, das an diesem Donnerstagmorgen, wo das Wetter nicht so gut wird. Es gibt viele dichte Wolken, kaum Sonne und dann auch noch viele Schauer, gerade ab Mittag ungefähr. Vereinzelt sogar Blitz und Donner bei maximal 21 Grad. Wir starten aber in diesen Morgen in Bremen bei 16 Grad und in Otterndorf bei 16. Bremerhaven ist auch bei 16.

0: So, einmal überstrecken. Und jetzt raus aus dem Betten.
1: Ihr, wenn man jetzt auf Calvin Jones vertrauen würde, ihr Löwen oder Tiger. 5.55 Uhr, kommt gut rein in den Donnerstag. Hier sind die vier am Morgen, gleich mit Razor Light und Wire to Wire.
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1: Heute gibt es viele dichte Wolken, kaum Sonne und im Tagesverlauf von Westen her auch schauerartige sowie teils länger anhaltende Regenfälle. Also nehmt eure Regenjacke mit, wenn ihr heute aus dem Haus geht und erst heute Nachmittag wiederkommt. Vereinzelt gibt es sogar Blitz und Donner. Höchstwerte liegen so bei 18 bis 21 Grad mit schwachem bis mäßigem Wind. Aktuell haben wir in Bremen 16 Grad, in Ganderkesee 16, in Bremerhaven auch 16.
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1: Die gibt's heute Morgen mit Daniel Haselbach. Der Tankrabatt sorgt schon für fallende Spritpreise.
2: Ja, seit Mitternacht sinken die Preise. Das Bundeskartellamt will auch kontrollieren, ob der Tankrabatt wirklich ankommt. Außerdem haben Passagiere möglicherweise einen Flugzeugabsturz verhindert. Und Grüne und Linke in Bremen und Niedersachsen kritisieren, dass das Deutschland-Ticket teurer wird. Seit Mitternacht gilt der neue Tankrabatt in Deutschland. Die Preise für Diesel und Benzin sollen so um insgesamt etwa 17 Cent fallen. Das Bundeskartellamt will darauf achten, dass die Mineralölkonzerne den Rabatt auch wirklich an die Verbraucher weitergeben. Anne Burkhardt.
3: Diesmal soll er 3 Monate gelten bis Ende Dezember. 17 Cent weniger je Liter Sprit, das gab es bereits im Mai und Juni. Die Bilanz: Im Durchschnitt gaben die Mineralölkonzerne 80% der Entlastungen an die Verbraucher weiter. Der Präsident des Bundeskartellamtes Andreas Mund appelliert an die Unternehmen, dass die Kunden auch diesmal mindestens genauso vom Tankrabatt profitieren können. Einschreiten kann das Bundeskartellamt aber nicht, falls es anders kommt, denn die Mineralölkonzerne sind gesetzlich nicht verpflichtet, den Rabatt an die Verbraucher

0: zu überwältigen und den Flieger mit 147 Menschen an Bord sicher zu landen. Deutschlands Außenminister Wadephul zeigte sich erleichtert. Er verurteilte den Vorfall als schweren Angriff auf die zivile Luftfahrt.
1: Grüne und Linke in Bremen und Niedersachsen kritisieren, dass das Deutschland-Ticket ab dem kommenden Jahr teurer wird. Sie werfen vor allem der Bundesregierung einen falschen verkehrspolitischen Kurs vor. Das Ticket für den Regionalverkehr in Deutschland soll in Zukunft knapp 67 statt bisher 63 Euro kosten. Michael Kück.
2: Der Bremer Linken-Verkehrspolitiker Tim Söldenfuß spricht von einem falschen Signal. Das Leben sei für viele Menschen kaum noch bezahlbar. Die Linke verlangt deshalb einen Preis für das Deutschland-Ticket von höchstens 9 Euro im Monat. Die niedersächsischen Grünen kritisieren falsche Prioritäten. Wer tankt, werde entlastet. Wer Bus und Bahn fährt, solle schon wieder mehr bezahlen, heißt es in einer Mitteilung. So sehen es auch die Bremer Grünen. Bremens Verkehrssenatorin Özlem Ünsal von der SPD sieht die Zukunft des Tickets durch den Preisanstieg nicht gefährdet. Es bleibe ein fester Teil der Verkehrswende.
1: Ein wegen Islamismus verdächtiger Mann aus Somalia hat Bremen freiwillig verlassen. Laut dem Bremer Innenressort ist der 28-Jährige in sein Heimatland zurückgekehrt. Der Mann war längere Zeit im Visier von Polizei und Verfassungsschutz, weil er einen Angriff auf Polizisten geplant haben soll. Konkrete Hinweise auf eine bevorstehende Tat lagen laut den Ermittlern aber nicht vor. Die nächsten 4 News gibt's um 6:30.
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4: Gleich 6:04. Es gibt aktuell keine Meldungen.
5: Und auch keine Blitzer. Wenn ihr einen seht, dann sagt aber gerne Bescheid. 0421 246 666 ist unsere Nummer. Wir wünschen euch eine gute Fahrt.
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4: Heute ohne Tine Kunze.
5: Ja.
4: Was macht ihr eigentlich?
5: Ich weiß nicht. Also es ist ja schon die Ländermeile aufgebaut zum Tag der Deutschen Einheit. Vielleicht macht ihr da schon einen Sprachkurs für Bayerisch oder so. Ja, sie ist ja Batzner, guten Morgen, die sie ist ja.
4: Soll ich dir
5: aber
4: mein,
5: das könnte sie jetzt besser.
4: Soll ich dir mein lieblingsbayerisches Wort sagen?
5: Ja, bitte.
4: Ohrkatzelschwurf.
5: Das habe ich nicht verstanden. So gut bin ich nicht.
4: Eichhörnchenschwanz heißt das.
5: Wirklich?
4: Ja. Ohrkatzelschwurf. Ja. Vielleicht macht sie auch die Türverabnahme fürs Riesenrad.
5: Ja.
4: Steht einfach direkt auf der Straße an der Wilhelm-Kaisen-Brücke in Riesenrad.
5: Und tritt da jetzt gerade in dem Moment so einmal so
4: gegen. Wo auch immer Tine ist, Grüße an dieser Stelle. Wir versuchen einfach hier trotzdem eine Morgenshow zu machen.
5: Absolut.
4: An diesem Donnerstag mit Julian Beimdicke.
5: Guten Morgen.
4: Daniel Haselbach
5: ist
4: da.
5: Guten Morgen.
4: Und ich bin Pit Kröger. Moin Leute.

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0: Gleich 6.12 Uhr, hier ist Bremen 4. Geht euch das auch so, wenn ihr gerade in Bremen unterwegs seid? Einfach mal überall Polizei, oder?
1: Das wird der größte Polizeieinsatz in der Geschichte der Polizei Bremen.
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3: Ja, Nils Mathiesen von der Bremer Polizei ist auch schon angespitzt, denn morgen geht's ja los mit dem großen Bürgerfest in Bremen.
0: Bremen 4-Reporter Mario, beim Thema Sicherheit wird richtig groß aufgefahren. Wie viele Polizeikräfte sind denn dabei?
4: Das wird nicht verraten, hat mir Nils Mathiesen von der Polizei Bremen gesagt. Aber
1: das wird der größte Polizeieinsatz in der Geschichte der Polizei Bremen.
4: Die Herausforderung ist ja auch echt schon riesig.
1: Wir haben sehr viele Besucherinnen und Besucher, sehr viele Veranstaltungen, geschützte Staatsgäste wie den Bundespräsidenten und den Bundeskanzler und das Ganze auf einem engen Raum.
4: Ich schätze mal, das Wochenende über sind tausende Polizisten plus hunderte private Securities im Einsatz.
3: Na, ist die Lage denn irgendwie kritisch? Also weiß man irgendwas konkret?
4: Alles entspannt. Es gibt keine Hinweise auf einen geplanten Anschlag. Trotzdem, Jasper aus Bremen-Peterswerder hat neulich beim Stadion ein bisschen Ausnahmezustand mitbekommen.
5: Ich saß mit einem Kumpel auf einer Bank da unten bei den Werderparkplätzen abends und dann kamen so zwei Polizisten zu uns und sollten wir uns woanders hinsetzen. Dann sind die da auch weiter noch rumgelaufen mit Taschenlampen, haben die ganze Zeit da rumgeleuchtet und so. Und das fanden wir auch ein bisschen komisch.
4: Zweimal gab es schon Ärger von Linksextremisten mit Hashtag #3.10. Erst brannte ein Tesla, dann wurden Scheiben einer Spedition demoliert. Aber egal ob Links- oder Rechtsextremismus oder Islamismus, die Sicherheitsbehörden haben alles im Blick, schreiben sie.
0: In der Bremer Innenstadt stehen ja auch schon fette Absperrungen und Sicherheitsblocker. In der Fußgängerzone habe ich gestern schon Schranken für die Straßenbahnen gesehen. Müssen wir als Besuchende irgendwas beachten?
4: Ja, bitte keine E-Scooter mitbringen, keine gefährlichen Gegenstände oder irgendwas aus Glas. Und wenn du kein Ticket für die Fantastischen Vier am Samstagabend hast, geh bitte zur Bühne am Stadion zu Flomega und Mia oder geh zu den Afterburnern auf der Überseeinsel. Aber nicht auf gut Glück Richtung Domshof, um noch irgendwie was mitzukriegen, was zu hören, das bringt nichts, das wird nicht klappen.
3: Genau, also nur mit Tickets zu den Fantas, ohne geht's nicht und wir haben ganz zufällig tatsächlich auch noch Tickets hier rumliegen, die gehen noch heute Morgen raus.
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0: Jetzt gibt's Hurts und Purple Disco Machine Wonderful Life, 6 Uhr und gleich 14 Minuten, kommt gut rein in den Donnerstag.

0: 6.16 Uhr. Hier ist Bremen 4, hier sind die 4 am Morgen. Gleich Gigi D'Agostino mit L'Amour Toujours. Vorher aber noch das Wetter. Heute Morgen ist es noch einigermaßen okay. Im Laufe des Tages kommt dann aber einiges an Regen dazu. Sogar Blitz und Donner sind drin im Bremen 4-Land. Und das bei Temperaturen heute Morgen zwischen 16 Grad in Bremen, Bremerhaven auch 16 Grad. Hoch gehen die Temperaturen auf bis zu 21 Grad.
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0: Der Gedanke, dass man tanken gehen muss, der war in den letzten Wochen schwierig, sagen wir mal so.
1: Das ist, ja, scheiße.
0: Ja, das hat man sich ungefähr gedacht. Es tat vielen von euch wahrscheinlich echt weh in den letzten Wochen, wenn ihr die Preise an der Tankstelle gesehen habt. Heute sollte es etwas angenehmer sein. Seit Mitternacht ist der Tankrabatt in Kraft. Hier ist Bremen 4, guten Morgen.
2: Ja, 17 Cent günstiger soll der Liter nun sein. Und siehe da, ihr merkt wirklich was. Marina hat uns schon geschrieben, 2,15 statt 2,30 gestern noch für den Liter Diesel. Jürgen merkt auch was in Bremervörde. Benzin für 1,88, Diesel für 2,06 €. Klingt eigentlich ganz vertretbar. Tretbar, sag ich mal.
0: Also der Tankrabatt scheint jetzt schon zu wirken, wobei man auch sagen muss, der Preisnachlass wirkt auch besser, wenn am Tag vorher die Preise ordentlich hochgingen.
2: Das ist so und Michi schreibt auch, in Gandakesee ist er noch nicht so angekommen. Er ist gerade an der Tanke vorbeigefahren, da kostete E10 2,29 € pro Liter. Das ist jetzt ja nicht so günstig. Also ich meine, 2 € irgendwas ist jetzt auch nicht so günstig, aber man muss es ja immer relativ sehen.
0: So, immerhin günstiger als vorher?
2: So.
0: Herzlich willkommen zur Bremen 4 Morgenshow, die 4 am Morgen, eurer Preisansage für Spritpreise hier um 6:21 Uhr.

0: Malik Harris, Lie to Me. Schönen guten Morgen. Hier ist Bremen 4, hier sind die 4 am Morgen. Gleich 6.24 Uhr. Ich hoffe, ihr steht gut auf. Und wir können euch da vielleicht bei helfen. Mit Neo, So Sick. Gibt's gleich.
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1: Ja, ich hätte euch gerne gesagt, es wird so geil wie gestern, das Wetter. Wird's aber leider nicht. Es gibt mehr dichte Wolken und dann auch zum Mittag hin immer mehr schauerartige, teils länger anhaltende Regenfälle bei bis zu 21 Grad. Um 6.30 Uhr mit Daniel Haselbach.
2: Schönen guten Morgen. Seit Mitternacht gilt der neue Tankrabatt in Deutschland. Die Preise für Diesel und Benzin sollen so insgesamt um etwa 17 Cent fallen. Wegen der stark gestiegenen Spritpreise hatten Bund und Länder vereinbart, die Energiesteuer zu senken. Das Ganze kostet den Staat etwa 2,5 Milliarden Euro. Der Tankrabatt soll bis Ende des Jahres gelten. Der Volkswagen-Konzern verschärft seinen Sparkurs. So hat der Vorstand nach Unternehmensangaben einen großen Teil der Tarifverträge zum Jahresende gekündigt. Verschiedene Regelungen müssten mit Blick auf den aktuellen Kostendruck angepasst werden, heißt es. Ein wegen Islamismus verdächtiger Mann aus Somalia hat Bremen freiwillig verlassen. Laut dem Bremer Innenressort ist der 28-Jährige in sein Heimatland zurückgekehrt. Der Mann war längere Zeit im Visier von Polizei und Verfassungsschutz, weil er einen Angriff auf Polizisten geplant haben soll. Konkrete Hinweise auf eine bevorstehende Tat lagen laut den Ermittlern allerdings nicht vor. Ausführliche 4 News gibt's um 7.
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1: Gerade reingekommen, eine Gefahrenmeldung. Vorsicht bitte auf der A27 Walsrode Richtung Bremen. Zwischen Achim Nord und Bremer Kreuz liegt ein Plastikteil. Und dann haben wir noch die A27 Walsrode Richtung Bremen zwischen Dreieck Walsrode und Walsrode West. 5 Kilometer stockender Verkehr.
3: Blitzer im Bremen-Vierland noch nicht am Start. Sagt Bescheid, wenn ihr einen seht. Unter der 0421 246 666. Wir wünschen euch eine gute Fahrt.
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1: So, also alle einmal Blitzdingsen, würde ich sagen.
3: Ja, so wie bei Men in Black, ne? Alle Erinnerungen an die alte Nationalmannschaft auslöschen. Heute Abend wird der Kader komplett getauscht. Eine neue geht gegen Serbien quasi auf den Platz.
1: Das Unentschieden gegen die Niederlande.
3: Ja, ist weg.
1: Ja, die Niederlage gegen Griechenland.
3: Auch einfach weg.
1: Einfach weg. Und damit wird fresh, wird neu gestartet. Heute Abend das Spiel. Wir hören gleich mal, was Kloppo dazu sagt bei Julian Beimdicke.
3: Guten Morgen.
1: Daniel Haselbach ist in den 4 News.
2: Ich
1: bin Fit Kröger. Moin Leute, kommt gut rein in den Donnerstag. Jetzt The Weeknd mit Blinding Lights.

0: 6.39 Uhr ist Bremen 4. Seit heute ist quasi Neustart.
1: So, habt ihr mich bisher gar nicht gehört? Bin gerade erst Mikro an zu funktionieren. Sollen wir von vorne anfangen?
0: Am besten ja. Fußball-Bundestrainer Jürgen Klopp gestern Abend bei der Pressekonferenz vor seinem dritten Spiel als Nationaltrainer.
2: Ja, heute Abend geht's gegen Serbien. Der erste Sieg soll her und das eben gegen die Serben. Die sind...
1: Ja, wie ist das Wort jetzt? Das wollte ich gerade... Das geht nicht. Also sehr erfahren. Wie heißt es? Mit allen Abwassern gewaschen sozusagen im Fußballbereich.
2: Ja, so leichte Wortfindungsstörung, ne? Bei Kloppo.
0: Heute steht der zweite Kader auf dem Platz. Viele junge, neue Spieler, die zusammengeschweißt werden. Druck ist ja da nach einem Unentschieden und was war es noch? Eine Niederlage. Ne?
2: Ja,
0: gerade eben, weil...
1: Weil, habe ich ja schon gesagt, auch wenn sich da nicht mehr so viele Leute drüber freuen, wie vielleicht vor ein paar Wochen. Ich habe vor, das lange zu machen.
2: Ja, damit die Bundestrainerstelle für Kloppo eben nicht zum Schleudersitz wird, sagen wir mal.
0: Ja, 20:45 ist Anpfiff. Gucken könnt ihr das Spiel Deutschland gegen Serbien live im ZDF. Hier sind die vier am Morgen. Wir sind auch...
1: Ja, ist mit allen Abwassern gewaschen sozusagen.
0: Jetzt Pohlmann. Denn jetzt

0: 6:43 Uhr, ja, Pohlmann, ist halt aber nicht. Ist halt nicht mehr Sommer. Heute im Laufe des Tages Regen, bisschen Wind auch dazu, bis zu 21 Grad. Wir starten gerade rein mit 16 Grad in Bremen, 16 Grad in Bremerhaven und in Wilhelmshaven haben wir 17 Grad. Jetzt Bibi Rexha, New Religion bei Bremen 4.
1: Die

0: 6.46 Uhr. Wir freuen uns auf den Tag der Deutschen Einheit. Aber nicht nur wir.
1: Leute, am Samstag ist es soweit. Es ist uns ein inneres Blumenpflücken, mit euch zusammen den Tag der Deutschen Einheit zu feiern.
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3: Ja, und Thomas D. war das gerade, ne? Den habt ihr natürlich wahrscheinlich erkannt. Der freut sich auch. Der ist heiß.
0: Der ist heiß.
3: Der ist heiß wie Frittenfett.
0: Diese Aussage, es ist mir ein inneres Blumenpflücken. Ja. Finde ich auch wirklich jedes Mal wieder
3: es
0: sehr,
3: ist
0: sehr
3: schön, oder?
0: Ja. Wir schenken euch die letzten Tickets fürs große Konzert auf dem Bremer Domshof. Ohne Ticket geht da leider nichts. Also an dieser Stelle vielleicht auch nochmal gesagt, wenn ihr kein Ticket habt, kommt bitte am Samstag nicht da zu dem Konzert, weil es ist alles abgesperrt und voll, weil super viele Politikerinnen und Politiker da sind. Es gibt aber ja auch noch andere Angebote.
3: Eben, zum Beispiel ein Ticket über Bremen 4 gewinnen. 0421 246 666 jetzt anrufen und übermorgen mit den Fantastischen 4 die Deutsche Einheit feiern. Ist ja super.
0: Klingt nach einem Plan, finde ich, oder? Also, ich würde an eurer Stelle mich jetzt, genau jetzt, bei Bremen 4 melden.
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0: Schönen Donnerstagmorgen euch.

0: Gracie Abrams bei Bremen 4. Look at my life. Wir haben 6.53 Uhr. Schönen guten Morgen. Hier sind die vier am Morgen gleich mit Crow und Traum.
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1: 16 Grad haben wir aktuell in Bremen. Bremerhaven ist auch bei 16, Schesel bei 15 Grad. Es wird noch hochgehen auf 21 Grad. Dazu gibt es viele dichte Wolken, auch Schauer bzw. auch anhaltende Regenfälle gibt es dann so gegen Mittag. Vereinzelt sogar Blitz und Donner bei mäßigem Wind im Bremen Vierland.
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1: Die gibt's heute Morgen mit Daniel Haselbach. Viele Tankstellen haben um Mitternacht die Spritpreise deutlich gesenkt.
2: Ja, seit heute gilt ja der Tankrabatt. E10 kostet in Bremen heute Morgen zum Teil weniger als 2 Euro. Außerdem haben Passagiere möglicherweise einen Flugzeugabsturz verhindert. Und Grüne und Linke in Bremen und Niedersachsen kritisieren, dass das Deutschland-Ticket teurer wird. Der Tankrabatt tritt heute in Kraft und hat zum Start schon für fallende Spritpreise gesorgt. Um Mitternacht herum wurden Benzin und Diesel deutlich günstiger. In Bremen liegt der günstigste Dieselpreis heute Morgen bei etwa 2,16 Euro, wie aus dem entsprechenden Portal des ADAC hervorgeht. Aus der Nachrichtenredaktion Katrin Martens.
3: Vielerorts wird Benzin der günstigsten Sorte E10 für weniger als 2 Euro angeboten. In Bremen liegt der günstigste Preis derzeit bei knapp 1,88 Euro, im Schnitt bei 2 Euro. Der Tankrabatt ist umstritten. Zwei renommierte Wirtschaftsinstitute in Deutschland kritisieren ihn sogar als falsch. Der Chef des IFO-Instituts Clemens Füst sagte, der Tankrabatt habe nur eine begrenzte Wirkung. Bei 1.000 Kilometern im Monat und 6 Litern Verbrauch spare man 10 Euro. Dem stünden aber gesamtwirtschaftliche Kosten von 2,5 Milliarden gegenüber. Ähnlich äußerte sich auch Tommaso Duso vom Deutschen Institut für Wirtschaftsforschung. Er bemängelt, dass Haushalte ohne Auto keine Entlastung erhielten, diese Maßnahme aber mitfinanzieren müssten.
2: Ein Flug von Dubai nach Tel Aviv ist nur knapp einer Katastrophe entgangen. Im Cockpit hat offenbar der Co-Pilot den Kapitän mit einem Messer angegriffen, als sich die Maschine der Airline Fly Dubai gestern Morgen Israel näherte. Markus Wolf.
4: Israels Ministerpräsident Netanyahu spricht von einem versuchten Terroranschlag. Seinen Angaben nach wollte der Co-Pilot das Flugzeug zum Absturz bringen. Laut übereinstimmenden Berichten sackte die Maschine in weniger als einer halben Minute über 4000 Meter ab. Den schwer verletzten Piloten gelang es aber noch, die Cockpit-Tür zu öffnen. Passagiere und Crewmitglieder halfen daraufhin, den Angreifer zu überwältigen und den Flieger mit 147 Menschen an Bord sicher zu landen.

0: Wer Bus und Bahn fährt, solle schon wieder mehr bezahlen, heißt es in einer Mitteilung. So sehen es auch die Bremer Grünen. Bremens Verkehrssenatorin Özlem Ünsal von der SPD sieht die Zukunft des Tickets durch den Preisanstieg nicht gefährdet. Es bleibe ein fester Teil der Verkehrswende.
1: Ein wegen Islamismus verdächtiger Mann aus Somalia hat Bremen freiwillig verlassen. Laut dem Bremer Innenressort ist der 28-Jährige in sein Heimatland zurückgekehrt. Der Mann war längere Zeit im Visier von Polizei und Verfassungsschutz, weil er einen Angriff auf Polizisten geplant haben soll. Konkrete Hinweise auf eine bevorstehende Tat lagen laut den Ermittlern allerdings nicht vor. Die nächsten 4 News gibt's um 7:30.
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3: A1 Osnabrück Richtung Bremen zwischen Dreieck Stur und Bremen-Arsten. 4 Kilometer stockender Verkehr.
4: Blitze habe ich noch keine für euch. Sagt gerne Bescheid, wenn ihr einen seht. 0421 246 666 ist die passende Nummer dafür. Wir wünschen euch eine gute Fahrt.
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3: Heute mit Julian Beimdieke.
4: Guten Morgen.
3: Daniel Haselbach.
5: Moinsen.
3: Wo ist Tine eigentlich?
4: Ich glaube, die hängt noch in der Warteschlange tatsächlich. Fanta 4 Tickets, ne, kann man ja bekommen bei uns. Auch unter der goldenen Telefonnummer 0421 246 666. Und ich denke mal, die ist den ganzen Morgen damit beschäftigt, durchzukommen.
3: So, da kann man auch nicht zur Arbeit kommen. Ja. Geht dann halt einfach.
4: Ist so.
3: So, also als nächstes gleich hier Fanta 4 Tickets für Samstag. Ich bin Pit Kröger. Moin Leute.

0: 10:50 hier ist Bremen 4. Es sind die letzten, die wirklich allerletzten Tickets.
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3: Und Nadine aus der Bremer Neustadt will am Samstag unbedingt dabei sein. Schönen guten Morgen.
4: Guten Morgen, ja, unbedingt.
0: Du klingst gut gelaunt, das kann super laufen jetzt. Wir haben nämlich spontan Lust auf eine Quizfrage. Du auch, Nadine?
4: Oh Gott, ja, hau raus.
3: Okay, Nadine, dann möchten wir jetzt von dir wissen. Ist es Dida, Dida, Dida oder Dida?
4: Es ist Dida, die da am Eingang steht. Oder Dida, die dir den Kopf verdreht. Ist es Dida mit dem dicken Pulli an, Mann? Nein, es ist die Frau, die freitags nie kann.
0: Okay, jetzt müssen wir kurz fragen. Ist das richtig?
3: Ich glaube, das ist richtig.
0: Okay, also die Textsicherheit ist auf jeden Fall schon mal gegeben. Mein Gott.
4: Natürlich.
0: Wer ist denn Dida, die du mitnimmst?
4: Dida ist meine allerbeste Freundin Alena. Wir kennen uns seit unserer Geburt. Unsere Eltern waren schon miteinander befreundet. Wir haben alles zusammen durchgemacht, alles zusammen erlebt. Und deswegen würde ich gerne mit ihr zusammen dahin gehen.
3: Und ich würde sagen, jetzt schlagt ihr das neue Kapitel auf quasi, in dem ihr zusammen am Samstag bei den Fantastischen Vier seid.
4: Ganz genau, das wäre der Hammer.
0: Also Dida ist Textsicherheit auf jeden Fall da. Hast du noch andere Songs im Petto?
4: Ach du liebes bisschen, MFG, ha, mit freundlichen Grüßen, die Welt liegt uns zu Füßen und wir stehen drauf, wir gehen drauf, wie ein Leben voller Schall und Rauch. Jetzt blamier ich mich hier.
3: Nein, überhaupt nee,
0: das
3: nicht.
0: Es ist perfekt, wir könnten gleich weitermachen, sie ist weg, Fantastische Vier, kannst du auch?
4: Ja, und ich bin wieder allein.
0: Ich würde sagen, spielen wir dir jetzt und allen anderen im Bremen Vierland, die Fantastischen Vier, sie ist weg, Nadine, herzlichen Glückwunsch und ganz viel Spaß.
4: Vielen Dank, danke schön, ich raste aus, danke.

0: Julian?
1: Yes.
0: Ob es okay ist für Nadine, dass ich mir das als Klingelton mache aufs Handy?
2: Es ist die da, die da am Eingang steht. Oder die da, die dir den Kopf verdreht. Ist es die da mit dem dicken Pulli an, Mann? Nein, es ist die Frau, die freitags nie kann.
0: Oder einfach als Wecker
1: cool.
0: Oder so?
1: Ja.
0: Ey, krasse Leistung von Nadine gerade hier. Sie hat die allerletzten Tickets für die Fantas am Samstag auf dem Domshof beim Tag der Deutschen Einheit gewonnen.
1: Zumindest bei uns im Radio, kann man sagen. Ne? Ja. Also wenn ihr auch noch sagt, ah, ich hätte so gerne noch welche. Also es gibt noch so eine Mini-Chance. Vielleicht guckt mal auf bremen4.de vorbei oder checkt unseren Instagram-Kanal. Das könnte sich auch eventuell lohnen.
0: Es ist krass, wie viele von euch zu diesem Konzert wollen. Also wir können es natürlich verstehen und drücken euch die Daumen, dass es da noch funktioniert. Ansonsten gibt es an diesem Wochenende ja auf jeden Fall noch viel mehr. Ne? Lotte, Klock Klock, Kamrad, Fersengold stellen wir euch auf die Bühne. Aus Bremerhaven, Raum 27 und viele, viele mehr. Alle, im Gegensatz zu den Fantas, ohne Tickets. Also, wir hoffen, dass ihr mit am Start seid an diesem Wochenende. Hier ist Bremen 4, 7.21 Uhr, Ray Dalton jetzt. 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

Schönen guten Morgen, hier ist Bremen 4, sind die 4 am Morgen. Ich hoffe, ihr kommt gut in euren Tag. Vielleicht gleich ja mit ein bisschen mehr Wumms, Sunrise Avenue. Endlich mal wieder lautere Gitarren im Radio. Ich mag das ja. Ich hoffe, ihr auch. Fairy Tale Gone Bad gibt's. Noch vor den 4 News um 7:30.

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0: Gute Laune haben wir eh. Gute Musik haben wir jetzt auch gespielt mit Sunrise Avenue. Wir wollen euch aber natürlich auch auf Stand bringen. Die vier News gibt's jetzt.
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0: Und vorher werfen wir einen Blick auf die aktuellen Temperaturen. Bremen 16 Grad, Bremerhaven 16 Grad, Delmhorst 15 Grad. Heute gibt's leider viele dichte Wolken, kaum Sonne und dann im Tagesverlauf auch teils länger anhaltende Regenfälle bei bis zu 21 Grad. Wie versprochen, jetzt mit Daniel Haselbach.
2: Schönen guten Morgen. Seit Mitternacht gilt der neue Tankrabatt in Deutschland. Die Preise für Diesel und Benzin sollen so insgesamt um etwa 17 Cent fallen. Wegen der stark gestiegenen Spritpreise hatten Bund und Länder vereinbart, die Energiesteuer zu senken. Das Ganze kostet den Staat etwa 2,5 Milliarden Euro. Der Tankrabatt soll bis Ende des Jahres gelten. Der Volkswagen-Konzern verschärft seinen Sparkurs. So hat der Vorstand nach Unternehmensangaben einen großen Teil der Tarifverträge zum Jahresende gekündigt. Verschiedene Regelungen müssten mit Blick auf den aktuellen Kostendruck angepasst werden, heißt es. Ein wegen Islamismus verdächtiger Mann aus Somalia hat Bremen freiwillig verlassen. Laut dem Bremer Innenressort ist der 28-Jährige in sein Heimatland zurückgekehrt. Der Mann war längere Zeit im Visier von Polizei und Verfassungsschutz, weil er einen Angriff auf Polizisten geplant haben soll. Konkrete Hinweise auf eine bevorstehende Tat lagen laut den Ermittlern allerdings nicht vor. Ausführliche 4 News gibt's um 8.
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0: 7.31 Uhr haben wir es jetzt. A1 Osnabrück Richtung Bremen. Zwischen Dreieck Stur und Bremen-Arsten 4 Kilometer stockender Verkehr. Und dann haben wir noch die A27 Bremen Richtung Bremerhaven. Zwischen Bremerhaven Süd und Bremerhaven Geestemünde 3 Kilometer stockender Verkehr.
3: Blitz habe ich noch keine für euch. Sagt gerne Bescheid, wenn ihr einen seht unter der 0421 246 666. Wir wünschen euch eine gute Fahrt.
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0: Wo ist eigentlich Tine?
3: Ich könnte mir vorstellen, dass sie an der Tanke ist und erstmal alle ihre Autos...
0: Du meinst die 15?
3: All ihre Autos volltankt. Günstiger halt.
0: Aber fährt sie erst ein Auto hin, dann das nächste oder macht sie es nacheinander?
3: Das ist logistisch einfach nicht so einfach, deswegen ist sie heute einfach nicht da. So, das musste lange geplant werden.
0: Es dauert bis morgen. So, aber wir sind da. Wir tanken heute dann später. Nach Feierabend.
3: Ja, ja.
0: Daniel Haselbach ist in den 4 News.
3: Schönen guten Morgen.
0: Julian Beimschief ist da.
3: Guten Morgen.
0: Und ich bin Fit Kröger. Moin Leute.

0: Sabrina Carpenter, Espresso. Espresso. 7:37 Uhr, die Bundesregierung schraubt die Energiesteuer runter. Seit Mitternacht gilt der Tankrabatt.
1: Ja, 17 Cent weniger soll der Liter Sprit kosten. Bei einmal Volltanken werden das rund so 8,50, die man sich auf eine Tankfüllung spart.
0: Für alle von euch, die Autofahren, ist es natürlich erstmal eine richtig gute Sache, weniger zu bezahlen. Mhm. Wir haben uns mal Daniel aus den 4 News gerade noch dazu geholt. Guten Morgen nochmal. Trotzdem gibt es Kritik an genau diesem Tankrabatt. Welche denn und warum?
2: Es gibt ganz unterschiedliche Kritik an diesem Tankrabatt. Skeptiker glauben zum Beispiel, dass der Rabatt gar nicht komplett bei den Autofahrern ankommen wird. Heißt also, Konzerne vielleicht einen Teil einbehalten, noch höhere Gewinne machen. Ein weiterer Kritikpunkt ist, dass Kraftstoffe ja zum Beispiel durch den Iran-Krieg auf dem Weltmarkt gerade wirklich knapp sind. Und bei einem hohen Preis hätte ich als Autofahrer vielleicht Grund, ein bisschen sparsamer zu fahren oder weniger zu fahren. Wenn aber der Preis gesenkt wird, gibt es dieses Sparsignal einfach nicht mehr. Und ein weiterer Kritikpunkt ist, dass der Tankrabatt für den Staat einfach sehr, sehr teuer ist. Kostet so ungefähr 2,5 Milliarden Euro. Und Wirtschaftsinstitute sagen, dass wir alle eben diesen Rabatt bezahlen müssen, aber nicht alle davon profitieren. Im Gegenteil, die Bus und Bahn fahren, die sollen ja bald sogar mehr zahlen, ja. Unter anderem, weil das Deutschland-Ticket im kommenden Jahr teurer wird. Das sind so 3 Punkte, die häufiger genannt werden.
0: Ganz persönlich hat mich das ehrlich gesagt auch ein bisschen geärgert, weil ich habe ein Deutschland-Ticket und dann denke ich, ich muss mehr zahlen. So, aber natürlich trotzdem gönne ich es allen, die jetzt gerade mit dem Auto tanken müssen.
1: Und trotzdem kommt er ja erstmal für 3 Monate, aber nur was ist denn eigentlich danach?
2: Ja, Blick in die Glaskugel. Also Stand jetzt läuft der Tankrabatt eben zum Ende des Jahres aus. Man weiß nicht, ob er vielleicht nochmal verlängert wird. Das muss man, glaube ich, sehen. Wir wissen ja auch nicht, wie sich die Lage da im Iran entwickelt, ob Öl vielleicht noch teurer wird oder eine Lösung gefunden wird und Öl dann vielleicht auch irgendwann wieder billiger wird. Was ja möglicherweise noch kommen soll, eben vielleicht zum neuen Jahr, ist der Spritpreisdeckel. Eine Behörde würde dann regelmäßig die maximal erlaubten Preise für Benzin und Diesel mit Blick auf so ein paar verschiedene Faktoren berechnen. Also der Staat würde dann eben am Ende den Höchstpreis für Sprit festlegen, aber das steht eben auch noch nicht zu 100% fest.
0: Diese ganzen Begriffe, ne? Tankrabatt, Spritpreis, Deckel, das ist auch eine Aufgabe für Nachrichtensprecher und Sprecherinnen aktuell. Hier ist Bremen 4, 7:39 Uhr.

Stella Lefty sagt, ich mag's, wenn du nett zu mir bist. Das Wetter im Bremen-Vierland ist um 7.42 Uhr nicht nett zu uns. Es startet heute mit Wolken. Zum Nachmittag hin gibt's dann auch viele Regenschauer, sogar Blitz und Donner sind drin. Aktuell starten wir in diesem Donnerstag in Bremen mit 16 Grad, Bremerhaven genauso 16 Grad und Himmelpforten 14 Grad. Jetzt Loy und David Puentes, Golden Summer bei den 4 am Morgen.

0: Grüßt euch.
1: Guten Tag.
2: Morgen.
1: Ja, wir üben schon mal ein bisschen, damit wir uns authentisch mit allen Menschen unterhalten können, die am Wochenende aus ganz Deutschland, ja, bei uns in Bremen, im Bremen-Vierland zu Gast sind. Da müssen wir noch ein bisschen Vokabeln lernen, ist doch klar.
0: Ja, 7.45 Uhr haben wir es jetzt, Bremen 4, guten Morgen. Es helfen uns dabei Morgenshows aus ganz Deutschland, heute aus dem Osten.
3: Ja, hallöchen Bremen-Vierland, wir sind's, Sarah und Lars aus der MDR-Jump-Guten-Morgen-Familie für Sachsen, Sachsen-Anhalt und Thüringen.
4: Und wir haben für euch natürlich ein ganz spezielles Wort aus dem Osten rausgesucht, stellvertretend mal was aus der sächsischen Ecke. Und da kennt's wirklich jeder, bei euch aber wahrscheinlich fast niemand. Ratet doch mal mit, was ist ein Nischel?
0: Die haben da eine Guten-Morgen-Familie. Julian, sind wir auch
1: Familie? Und ein Nischel.
0: Und ein Nischel.
1: Vielleicht ja. Ist das Teil von dieser Familie, aber ein Nischel, ich könnte mir vorstellen, weißt du, das klingt so nach so einem Taschentuch oder so einer Serviette, so wenn man so sagt, so, weißt du, am Tisch sitzt, morgens und dann vielleicht so Marmelade am Mundwinkel. Kannst du mir mal so ein Nischel geben?
0: Ja, oder es ist so eine Bezeichnung für eine Person zum Beispiel, wenn die Lehrerin oder der Lehrer früher gesagt hat, geh in die Ecke und schäm dich.
1: Oh.
0: Dann war die Person, die in der Ecke stand, weil sie ja in der Nische stand,
1: das war der Nischel.
0: Ja.
1: Es ist schwierig, also es kann vieles sein. Ich muss sagen, bei manchen Sachen hat man ja auch bildlich direkt was vor Augen. Beim Nischel, das könnte auch alles sein. Ich glaube, wir müssen auflösen.
0: Okay, komm, wir lösen auf.
3: Ja, Nischel ist einfach ein anderes Wort für Kopf.
4: So nennen übrigens die Chemnitzer ganz liebevoll ihren riesigen Karl-Marx-Kopf in der Innenstadt. Das Denkmal ist über 7 Meter groß und tonnenschwer.
3: Also wenn das kein Nischel ist, weiß ich es auch nicht. Ne?
1: Ja, beim Karl-Marx-Kopf haben die Leute früher vielleicht auch gedacht, komm, hast mal einen Nischel, und dann kam da dieser Karl-Marx-Kopf reingerollt.
0: Aber das ist doch gut, haben wir wieder was gelernt heute Morgen. Wenn jemand irgendeinen blöden Kommentar macht, sagt man einfach, was hast du denn da am Nischel? Ja.
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0: Natascha Bedingfield gibt's jetzt. These words, 7.47 Uhr.

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1: BTS mit Swim bei Bremen 4. Guten Morgen, lieber 7 Uhr und 7.30 Uhr Club oder auch an alle, die früher aufgestanden sind. Genießt nochmal die Zeit. Gleich kommen nämlich die Leute dazu, bei denen um 8 Uhr der Wecker klingelt.
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1: Gerade haben wir 16 Grad in Bremen. Bremerhaven ist bei 16 Grad. 17 Grad haben wir in Kloppenburg. Es ist heute leider ein bewölkter Tag. Und gegen Mittag kommen auch Schauer, manchmal sogar anhaltende Regenfälle dazu. Vereinzelt sogar Blitz und Donner. Höchstwerte gibt es bis 21 Grad und es gibt schwachen bis mäßigen Wind.
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1: Wir starten heute mal mit einer Good News in die 4 News mit Daniel Haselbach. Zumindest für alle Autofahrenden. Die Spritpreise im Bremen-Vierland sind heute Morgen durch den Tankrabatt zum Teil deutlich gefallen.
2: Ja, E10 kostet in Bremen heute Morgen zum Teil weniger als 2 Euro. Außerdem gibt es Kritik an der geplanten Preiserhöhung des Deutschland-Tickets. Und in Oldenburg steht der erste Spatenstich für das neue Stadion an. Der Tankrabatt tritt heute in Kraft und hat zum Start schon für fallende Spritpreise gesorgt. Um Mitternacht herum wurden Benzin und Diesel deutlich günstiger. In Bremen liegt der günstigste Dieselpreis heute Morgen bei etwa 2,16 Euro, wie aus dem entsprechenden Portal des ADAC hervorgeht. Katrin Martens.
3: Vielerorts wird Benzin der günstigsten Sorte E10 für weniger als 2 Euro angeboten. In Bremen liegt der günstigste Preis derzeit bei knapp 1,88 Euro, im Schnitt bei 2 Euro. Der Tankrabatt ist umstritten. Zwei renommierte Wirtschaftsinstitute in Deutschland kritisieren ihn sogar als falsch. Der Chef des IFO-Instituts Clemens Füst sagte, der Tankrabatt habe nur eine begrenzte Wirkung. Bei 1000 Kilometern im Monat und 6 Litern Verbrauch spare man 10 Euro. Dem stünden aber gesamtwirtschaftliche Kosten von 2,5 Milliarden gegenüber. Ähnlich äußerte sich auch Tommaso Duso vom Deutschen Institut für Wirtschaftsforschung. Er bemängelt, dass Haushalte ohne Auto keine Entlastung erhielten, diese Maßnahme aber mitfinanzieren müssten.
2: Umweltverbände und Verbraucherschützer kritisieren, dass das Deutschland-Ticket ab Januar teurer wird. So heißt es von den Verbraucherzentralen, das Angebot müsse für alle bezahlbar bleiben. Greenpeace nennt die Erhöhung klimapolitisch kurzsichtig. Für die Deutsche Umwelthilfe ist es nicht gerecht, dass für Autofahrer sofort Milliarden für einen Tankrabatt da seien, während Bus- und Bahnfahren teurer werden soll. Ähnlich hatten sich auch Grüne und Linke in Bremen und Niedersachsen geäußert. Der Preis für das Deutschland-Ticket steigt ab Januar um etwa 4 Euro auf knapp 67 Euro. Grund sind höhere Kosten für Personal und Energie. US-Verteidigungsminister Pete Hegseth will die Armee umbauen. Nach seinen Plänen werden etwa ein Fünftel aller Posten für Admiräle und Generäle gestrichen. Ralf Borchert.
4: In seiner Grundsatzrede kündigte Hegseth auch an, dass ein neues Kommando für autonome Kriegsführung die Bewaffnung der US-Streitkräfte stärker auf Drohnen und Roboter fokussieren soll. Tech-Milliardär Elon Musk ist einer von mehreren Prominenten, die in den kommenden 4 Monaten eine Strategie für die Kriege der Zukunft ausarbeiten sollen. Ziel ist laut Hegseth, die weltweite Überlegenheit des US-Militärs über Jahrzehnte zu sichern.
2: In Oldenburg geht eines der größten Bauprojekte der Stadt heute in die nächste Phase. Am Nachmittag steht der symbolische erste Spatenstich für das neue Stadion an. Es soll Anfang 2029 fertig sein. Das Stadion ist für zunächst etwa 10.000 Zuschauer ausgelegt, um den Anforderungen der dritten Liga gerecht zu werden. Die nächsten 4 News gibt's um 8:30 Uhr.

0: ruft an. 0421 246 666 ist unsere Nummer. Wir wünschen euch eine gute Fahrt.
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2: Moin Leute, auch guten Morgen an den 8 Uhr Club. Der Wecker hat geklingelt, toll, dass ihr mit dabei seid. Seid ihr auch mal da?
0: So.
2: Jetzt sind wir vollzählig und können in den Donnerstag.
0: Nee. Ja, ganz vollzählig sind wir ja nicht. Also Tine ist nicht da. Hast du irgendwelche Infos, wo sie ist?
2: Haben wir ja gerade bei Daniel in den 4 News gehört. Spatenstich fürs neue Stadion in Oldenburg. Ich glaube, Tine sucht ihren Spaten.
0: Ah ja, gut, der ist auch immer meistens ganz weit hinten in der Gerade.
2: Ah, das ist, man muss da buddeln und buddeln und dann heute auch noch Spatenstich. Vielleicht ist sie da. Daniel Haselbach ist in den 4 News.
3: Schönen guten Morgen.
2: Julian Beimdicke ist am Start.
0: Guten Morgen.
2: Und ich bin Pit Kröger. Hallo, jetzt Jason Derulo, Acapulco.

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0: gleich 8:10. Hier ist Bremen 4. Also in Sachen Tierhaltung ist ja eine Sache wirklich vollkommen klar.
1: Und als allererstes kommt mal diese Töle weg.
2: Nee, da haben Sie mir die Erlaubnis
1: gegeben. Hund im Büro!
2: Ja, da habe ich einen
1: Hund im Büro!
0: Das geht schon mal gar nicht. Aber wie sieht's eigentlich aus mit einem Schwein in einer Altbauwohnung?
3: Das geht auch nicht, sagt zumindest ein Berliner Gericht.
0: Kein Spaß, ein Gericht in Berlin musste darüber jetzt urteilen, ob es artgerecht ist, wenn ein Schwein im 4. Stock in einer 70 Quadratmeter Wohnung lebt.
3: Ja, tatsächlich hält sich eine Frau dort eins, teilt auch deren Alltag so ein bisschen auf TikTok, lässt es mal in die Kamera grunzen. Oh, ist das süß, oder? Kann man sagen, aber Nachbarn fanden das jetzt nicht so witzig, haben auch Behörden eingeschaltet und die fanden es dann auch nicht so witzig, weil es keine Möglichkeit für das Schwein gibt, sich zu suhlen und es gibt auch keinen Aufzug. Das heißt, das arme Schwein muss bis in den 4. Stock immer Treppen laufen.
0: Okay, aber es gibt da so Auflagen, also es ist ja nachvollziehbar. Hm. Aber ob es dem Schwein jetzt wirklich schlechter geht als anderen Schweinen, die vielleicht in einem viel zu engen Stall stehen oder
3: ja,
0: so.
3: Das ist auch das Argument, das viele Menschen in den sozialen Netzwerken zu dem Thema bringen. Der Frau wird eben das Schwein verboten, aber Massentierhaltung ist erlaubt. So, das ist so der Vibe, der da abgeht.
0: Was sagt denn die Halterin selbst dazu? Also das würde mich jetzt an der Stelle nochmal interessieren.
3: Die sagt, also das Schwein kann sich in der Wohnung frei bewegen, will sich im Winter eh hauptsächlich auf die Couch legen. Ne? Kennen wir alle, dem Schwein geht es da nicht anders. Und ab Frühjahr ist das Schwein dann zwischendurch auch mal ab und zu auf einem Bauernhof oder in einem Garten. Also sie sagt, alles halb so wild.
0: Okay, also da wird dann auch manchmal die Sau rausgelassen. Ne?
3: So.
0: Rechtskräftig ist das Urteil übrigens noch nicht. Vielleicht hat sie ja noch Schwein und kann das Schwein doch noch behalten. 8:11 Uhr, hier ist Bremen 4.

0: Gentlemen bei Bremen 4. Also wir schreiben uns hier ja ab und zu mal so Notizen auf. Ich lese jetzt das vor, was unsere Redakteurin hier hingeschrieben hat und wir lassen es einfach so stehen, ne? Die Kugeln klötern wieder.
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2: Ja, es ist schon ein interessantes Wort, muss man sagen. Und in diesen klöternden Kugeln liegt auch ein Buchstabe. Und wenn euer Wohnort mit diesem Buchstaben anfängt, dann meldet euch doch bei uns mal. Wir würden so gern mit euch schnacken. Und ich ziehe jetzt hier mal eine Kugel. Komm, jetzt hören
0: wir auf zu klötern. Das wirkt jetzt gerade so ein bisschen bedürftig. Wir würden so gern mit euch, also, weil wir freuen uns ja, total
2: so
0: darüber,
2: mögen.
0: Das Bremen-Vierland auch kennenzulernen. So.
2: Ich brauche einmal einen Trommelwirbel.
0: Ja, ich habe einen was extra langen Trommelwirbel vorbereitet. Okay. Warte, hier. Moment.
2: Und es ist das M.
0: Wie Milch.
2: Wie Milch zum Beispiel. Oder Margarine.
0: Mittlum.
2: Mittlum, Mädchendorf. Und so weiter. Da ja. Gibt es ja einiges.
0: Überzeugt uns. Ruft an 0421 246 666. Hier sind noch ein paar Leitungen frei. Das M suchen wir heute, wenn euer Ort mit M anfängt. 0421 246 666. Und wie Tine immer so schön sagt, wir wollen gern auf den Schnack mit euch. Mhm. Und dann kriegt ihr auch einen Bremen 4 Hotpot Kaffeebecher.
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0: Und währenddessen spielen wir euch Teddy Swims, Perfect Man. 8 Uhr. Und jetzt 20 Minuten. Mhm.

0: 8.25 Uhr. Aus dem Jahr 2007, Rihanna, Don't Stop the Music. Gibt's gleich hier bei Bremen 4.
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0: Rihanna um 8:30. Ja, da soll ja jetzt eigentlich das Wetter kommen, ne?
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0: Kommt's auch. 15 Grad haben wir in Bremen. Bremerhaven ist bei 16 Grad und Gnarrenburg bei 15 Grad. Heute gibt's viele dichte Wolken und gern Mittag dann auch immer mehr Regenfälle, vereinzelt sogar Blitz und Donner bei Höchstwerten zwischen 18 und 21 Grad.
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0: Gibt's heute Morgen mit Daniel Haselbach.
2: Schönen guten Morgen. In Deutschland gilt seit Mitternacht der neue Tankrabatt und die Preise für Diesel und Benzin sind zum Teil schon deutlich gefallen. In Bremen kostet E10 bei vielen Tankstellen um die 2 Euro, zum Teil auch weniger. In Oldenburg sind es ein paar Cent mehr. Insgesamt sollen die Spritpreise um etwa 17 Cent fallen. Die Kosten für den Staat liegen bei etwa 2,5 Milliarden Euro. Experten warnen, dass die Gletscher in den Alpen in Gefahr sind. In der Schweiz ist das Eisvolumen in diesem Jahr um mehr als 5% geschmolzen, berichtet ein Forschungsnetzwerk. Nur im Jahr 2022 sei der Verlust größer gewesen. Der Grund sei der Klimawandel. In Oldenburg geht eines der größten Bauprojekte der Stadt heute in die nächste Phase. Am Nachmittag steht der symbolische erste Spatenstich für das neue Stadion an. Es soll Anfang 2029 fertig sein. Es ist für zunächst etwa 10.000 Zuschauer ausgelegt, um die Anforderungen der dritten Liga gerecht zu werden. Ausführliche 4 News gibt's um 9.
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0: Gerade reingekommen, Vorsicht bitte auf der A27 Bremen Richtung Bremerhaven. Zwischen Dreieck Bremen Industriehäfen und Bremen Nord steht ein defektes Fahrzeug. Dann haben wir die A1 Osnabrück Richtung Bremen. Zwischen Dreieck Stur und Bremen Arsten 4 Kilometer stockender Verkehr. 5 Kilometer stockenden Verkehr gibt's auf der A1 Bremen Richtung Lübeck zwischen Maschener Kreuz und Norderelbbrücke. A7 Hannover Richtung Flensburg zwischen Hamburg-Heimfeld und dem Elbtunnel 7 Kilometer stockender Verkehr, 20 Minuten braucht er da mehr. Dann die A27 Bremen Richtung Bremerhaven zwischen Bremerhaven Süd und Bremerhaven Geestemünde 3 Kilometer stockender Verkehr. Und dann Meierdamm-Sagehorn. Im Bereich Meierdamm in der Gemeinde Olten kommt es zu einer Rauchentwicklung mit Geruchsbelästigung. Schließt bitte Fenster und Türen und schaltet die Lüftung und Klimaanlagen ab, damit euch da nichts passiert.
3: Und ein Blitzer steht an der A1 Richtung Osnabrück, wird geblitzt, und zwar an der Ausfahrt Hemlingen. Wenn ihr noch was gesehen habt, dann meldet euch gerne. 0421 246 666 ist die passende Nummer dafür. Wir wünschen euch eine gute Fahrt.
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0: Mit Daniel Haselbach.
2: Schönen guten Morgen.
0: Mit Julian Beimdieke.
3: Guten Morgen.
0: Ich bin Pit Kröger. Meine Leute, wo ist eigentlich Tine?
3: Ich glaube, die schlürft gerade Kaffee aus dem Bremen 4 Hotpot Kaffeebecher. Könnte ich mir vorstellen, um diese Uhrzeit, ehrlich gesagt.
0: Und denkt vielleicht währenddessen darüber nach, was ein Ort mit M ist.
3: Genau.
0: Im den könnt,
3: also daraus schmeckt der Kaffee ja auch immer so gut. Den könnt ihr eben auch haben, wenn ihr aus einem Ort mit M kommt.
0: 0421 246 666, wenn euer Ort mit M beginnt.
3: Natürlich mit M wie Moin.
0: Zum Beispiel.
3: Zum Beispiel.
0: Harry Styles jetzt. American Girls. Kommt gut in den Donnerstag rein.

0: David Guetta und Sam Martin mit Dangerous bei Bremen 4. Und ich guck mal ganz kurz. Wir haben ja jetzt hier das M beim Bremen 4 ABC. Da kommt Sandra her. Guten Morgen.
1: Guten Morgen.
0: Aus?
1: Melchershausen.
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0: Sandra, das lassen wir doch gelten, würde ich sagen.
1: Super, danke.
3: Das ist auf jeden Fall M und ich muss zu meiner Schande gestehen, ich war noch nie in Melchershausen. Ist es wirklich eine Schande oder muss ich dringend mal hin?
1: Also du kannst gerne mal vorbeikommen, bist bestimmt willkommen.
3: Das ist schon mal gut.
1: Melchershausen gehört zu Weihe und ist halt ein kleiner Ortsteil.
0: Und was kann man da so erleben?
1: Auch eigentlich ganz viel. Also wir haben Sportvereine, man kann Tennis, Paddeltennis, Tischtennis, Fußball natürlich. Dann haben wir alteingesessene Gastronomie, wie zum Beispiel den Waldkater.
3: Das klingt so richtig nach so einer Gaststätte, wo man wo also alles holzvertäfelt ist und man kann ein gutes Schnitzel essen.
1: So circa, genau.
0: So. Ich liebe das ja, ne? Ich finde das ja so toll. Dann sitzt man da auf so einer U-Sitzbank, weißt du, die so rumgeht und dann hast du einen Tisch oder sowas. Ich hoffe, das gibt's bei euch auch. Vielleicht müssen wir mal vorbeikommen, aber wo du alt eingesessen sagst, ich habe gerade jetzt gelesen, hier nach 30 Jahren Bäckerei schließt bei euch.
1: Ja, leider, durch die Baustelle an der B6.
0: Aber die muss jetzt grundsätzlich einfach, die hat jetzt dicht für immer, oder was?
1: Die hat leider für immer dicht. Das war ja so eine, auch wo frisch gebacken wurde.
3: Oh je.
1: Genau.
0: Und das ist aber ja mega schade. Ich habe das Gefühl, das passiert ja irgendwie häufiger mal dann so in den kleineren Ortschaften, ne?
1: Genau, das ist natürlich die kleinen Läden, die überstehen das nicht, wenn so lange so eine Baustelle ist, ne?
0: Ja, aber ihr habt hoffentlich die Möglichkeit, irgendwo anders eure Brötchen herzuorganisieren.
1: Auf jeden Fall.
3: Ja. Denn, also ich sag mal, der Kaffee, der schmeckt ja trotzdem auch vor allen Dingen ganz gut, wenn man Brötchen dabei hat. Und vor allen Dingen schmeckt er auch gut aus einem Bremen 4 Hotpot Kaffeebecher. Und den bekommst du natürlich, der wandert nach Melchershausen zu dir.
1: Super, vielen Dank.
0: Füllst du da Kaffee rein oder was trinkst du morgens?
1: Ja, genau, Kaffee und Nachmittagstee.
0: So, guck mal, kann man beides aus dieser Kaffeetasse trinken, beziehungsweise aus dem Bremen 4 Hotpot Kaffeebecher. Wir wünschen dir einen ganz, ganz schönen Tag. Genieß bitteschön diesen Tag und wir schicken dir das Ding zu.
1: Ja, vielen lieben Dank. Euch auch einen schönen Tag.
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0: Und jetzt spielen wir euch Tampa City, Self-Aware. 8:42 Uhr.

0: krass, ey. Aus dem Jahr 1998. Miami von Will Smith, ein All-Time-Favorite hier bei Bremen 4. In Bremen 4-Land ist es doch fast so idyllisch wie auf der Mossy Bottom Farm. Oder?
1: Schön.
0: Da wohnt nämlich Shaun das Schaf, den gibt's ab heute wieder im Kino.
1: Ja, und ich würde sagen, im Bremen 4-Land ist es vielleicht sogar ein bisschen gemütlicher, auch wenn es vielleicht soundmäßig nicht so klingt, denn da kommt nicht einfach ein paddeliger Bauer vorbei und zerstört so ein ganzes Kürbisfeld im Alleingang. Auweia.
0: Eieiei. Ah. Ja, damit klingt, muss nämlich Shaun klarkommen im neuen Film.
1: Ja, klingt gar nicht gut. Gesprochen wird aber wieder nicht. Gruselig wird es übrigens auch nicht, obwohl der Film Spuk im Kürbisfeld heißt. Das haben die Macher vorher mit einem sehr jungen Testpublikum extra abgecheckt.
0: Finde ich aber auch mal ganz gut, dass wir jetzt wissen, dass sie das vorher mal checken.
1: Ja.
0: Das heißt, ihr könnt alle ganz entspannt mit euren Kindern in Shaun das Schaf gehen. Gibt's seit heute in den Kinos im Bremen 4-Land. James Blunt jetzt. Tastes Like Summer, 8:49 Uhr.
2: Hey.

0: Olly Murs und Rizzle Kicks, Heart Skips the Beat. Guten Morgen, hier ist Bremen 4, 8.55 Uhr gleich. The Lazy Song von Bruno Mars. Gibt's gleich.
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1: Ihr müsst euch auf Regen einstellen am heutigen Morgen. Nehmt auf jeden Fall die Regenjacke oder den Regenschirm mit, denn gen Mittag gibt es immer mehr schauerartige bzw. manchmal auch anhaltende Regenfälle, vereinzelt sogar Blitz und Donner. Die Höchstwerte liegen dann so bei 18 bis 21 Grad maximal bei schwachem bis mäßigem Wind. 15 Grad haben wir aktuell in Bremen und 16 in Bremerhaven.
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1: Die gibt's heute mit Daniel Haselbach. Es gibt weiter viel Kritik am Tankrabatt.
2: Ja, der ist ja heute in Kraft getreten. Sprit soll dadurch um bis zu 17 Cent günstiger werden. Außerdem kürzt das Pentagon ein Fünftel seiner Top-Offiziere. Und in Oldenburg steht der erste Spatenstich für das neue Stadion an. Die Kritik am gerade erst gestarteten neuen Tankrabatt reißt nicht ab. Auch zwei Wirtschaftsinstitute halten wenig von dem Preisnachlass auf Benzin und Diesel. Katrin Aue fasst die Aussagen zusammen.
3: Der Chef des IFO-Instituts, Clemens Fuest, äußert gegenüber der dpa zwar Verständnis dafür, dass viele Autofahrer die hohen Spritpreise als große Belastung empfinden. Aber der Tankrabatt sei nicht die richtige Antwort. Er komme vor allem Vielfahrern mit großen Autos zugute. Darunter seien viele, die sich die hohen Preise leisten könnten. Auch Tommaso Duso vom Deutschen Institut für Wirtschaftsforschung, DIW, lehnt die seit heute geltende Steuersenkung auf Benzin und Diesel ab, weil nicht die richtigen Personen profitierten. In Zeiten von Energieknappheit würden hohe Preise außerdem ein Signal aussenden, etwa sparsamer zu fahren. Wenn man entlasten wolle, dann direkt und zielgenau, nicht über den Preis, fordert der Wissenschaftler.
2: Umweltverbände und Verbraucherschützer kritisieren, dass das Deutschland-Ticket ab Januar teurer wird. So heißt es von den Verbraucherzentralen, das Angebot müsse für alle bezahlbar bleiben. Greenpeace nennt die Erhöhung klimapolitisch kurzsichtig. Für die deutsche Umwelthilfe ist es nicht gerecht, dass für Autofahrer sofort Milliarden für einen Tankrabatt da seien, während Bus- und Bahnfahren teurer werden soll. Ähnlich hatten sich auch Grüne und Linke in Bremen und Niedersachsen geäußert. Der Preis für das Deutschland-Ticket steigt ab Januar um etwa 4 Euro auf knapp 67 Euro. Grund sind höhere Kosten für Personal und Energie. US-Verteidigungsminister Pete Hegseth will die Armee umbauen. Nach seinen Plänen werden etwa ein Fünftel aller Posten für Admiräle und Generäle gestrichen. Ralf Borchert.
4: In seiner Grundsatzrede kündigte Hegseth auch an, dass ein neues Kommando für autonome Kriegsführung die Bewaffnung der US-Streitkräfte stärker auf Drohnen und Roboter fokussieren soll. Tech-Milliardär Elon Musk ist einer von mehreren Prominenten, die in den kommenden 4 Monaten eine Strategie für die Kriege der Zukunft ausarbeiten sollen. Ziel ist laut Hegseth, die weltweite Überlegenheit des US-Militärs über Jahrzehnte zu sichern.
2: In Oldenburg geht eines der größten Bauprojekte der Stadt heute in die nächste Phase. Am Nachmittag steht der symbolische erste Spatenstich für das neue Stadion an. Es soll Anfang 2029 fertig sein. Es ist für zunächst etwa 10.000 Zuschauer

0: und Meierdamm-Sagehorn. Im Bereich Meierdamm in der Gemeinde Olten kommt es zu einer Rauchentwicklung mit Geruchsbelästigung. Schließt bitte Fenster und Türen und schaltet die Lüftung und Klimaanlagen ab.
1: Ein Blitzer steht an der A1 Richtung Osnabrück, wird da geblitzt, und zwar an der Ausfahrt Hemlingen. Und unter der 0421 246 666 könnt ihr Bescheid sagen, wenn ihr noch einen seht. Wir wünschen euch eine gute Fahrt.
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0: Es tut mir schon jetzt leid, aber ich habe mich wieder reingenördet.
1: In quietschende Gartentore oder wohin?
0: Nein, nein, das ist ein Vogel, das ist die Nacktgesicht-Kotinga.
1: Okay.
0: Findest du das nicht, also...
1: Weiß ich jetzt nicht.
0: Was macht das jetzt mit dir?
1: Hat der auch der Name? Du sollst mich nicht immer so nennen.
0: Oh, oh. Meine Nacktgesicht-Kotinga, ganz schlimm. So, das hier zum Beispiel ist der Rotfuß-Serima.
1: Okay.
0: Klingt so ein bisschen so, als wäre ihm was auf den Fuß gefallen. Ne?
1: Deswegen ist er rot und er schreit.
0: Ja, das sind die wahrscheinlich lautesten Vögel der Welt, deswegen komme ich drauf. Bei einer neuen Messung sind die Rekordhalter.
1: Okay, und ich muss sagen, spätestens jetzt sind dann aber auch dann alle wach. Ne?
0: Das sind fast 130 Dezibel. Das ist so laut wie ein Presslufthammer.
1: Und das ist krass. Also, wobei ich sagen muss, bei dem Gequietsche gehe ich dann doch lieber an der Baustelle vorbei. Mit Presslufthammer.
0: Ja, oder wir spielen jetzt einfach Musik.
1: Oder, das ist das Beste, ja.
0: Er hat so eine gute Stimme, wie ein Presslufthammer kräftig ist. Ray Garvey. 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

0: Viertel nach neun, Miles Smith und Niall Horan mit Drive Safe bei Bremen 4.
1: Ja, Pitt, und das ist doch ein Song für dich, ne? Drive Safe. Pass auf dich auf mal beim Fahren. Du fährst doch immer wie so ein Bekloppter, wenn du auf einem E-Scooter unterwegs bist. Leider viel zu häufig.
0: Habe ich ja auch nicht in der Schule gelernt. So wie man das mittlerweile macht.
1: Das stimmt.
0: E-Scooter fahren und so. Im Bremen-Vierland gibt's jetzt das Ganze im Schulunterricht.
1: So, und Lektion 1 ist mit einem Hammer auf einen Holzkopf hauen.
2: Das war jetzt ein Aufprall mit einer Kraft von 513 Newton. Das entspricht einer Geschwindigkeit von 6 km/h.
0: Ach, damit soll dann simuliert werden? Oh, krass. Also es hat alles seine Richtigkeit in dieser 8. Klasse der Oberschule Rockwinkel in Bremen-Oberneuland. Die hatten eine Stunde lang das Fach E-Scooter und da hämmern sie auf einen Holzdummy rum, um den Aufprall zu simulieren.
1: Ja, und da lernt man,
3: was für Verletzungen da sind, wenn man zum Beispiel mit 30 km/h crasht oder auch mit nur 6 und sowas.
1: Das ist schon krass. Also Gehirnerschütterung, Bewusstlosigkeit, da ist alles leider dabei.
0: Der E-Scooter-Unterricht ist ein Kurs der Landesverkehrswacht. So richtig mit Theorie, Fahrsimulator und einem Parcours auf dem Schulhof.
1: Ja, und das ist echt cool, weil vielleicht bringt er ja wirklich ein paar Kinder dazu, ein bisschen vorsichtiger zu fahren und vielleicht sogar auch dich, Pit.
0: Ja, bestimmt. Wobei, ich glaube, mein 14-jähriges Ich wäre eher so gewesen.
4: Ich glaube, ich würde einfach wie immer fahren, weil es tut mir leid, aber ich glaube, ich habe das schon wieder, wenn ich zu Hause bin, schon wieder vergessen, weil mein Gedächtnis hält leider nicht so lange.
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0: Ed Sheeran und Martin Garrix bei Bremen 4 mit Repeated. 9.24 Uhr haben wir es. Wir hoffen, ihr habt einen schönen Morgen. Und wir machen den Morgen noch schöner mit Train. Hey Soul Sister. Gibt's gleich hier.
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0: Halb zehn haben wir es.
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0: Und 16 Grad in Bremen. Bremerhaven ist bei 17 Grad. Nordholz bei 14 Grad. Heute gibt es viele dichte Wolken und zum Mittag hin dann auch immer mehr Schauer oder sogar anhaltende Regenfälle bei bis zu 21 Grad. Mit Daniel Haselbach.
2: Schönen guten Morgen. In Deutschland gilt seit Mitternacht der neue Tankrabatt und die Preise für Diesel und Benzin sind zum Teil schon deutlich gefallen. In Bremen kostet E10 bei vielen Tankstellen um die 2 Euro, zum Teil auch weniger. In Oldenburg sind es ein paar Cent mehr. Insgesamt sollen die Spritpreise um etwa 17 Cent fallen. Die Kosten für den Staat liegen bei etwa 2,5 Milliarden Euro. Experten warnen, dass die Gletscher in den Alpen in Gefahr sind. In der Schweiz ist das Eisvolumen in diesem Jahr um mehr als 5% geschmolzen, berichtet ein Forschungsnetzwerk. Nur im Jahr 2022 sei der Verlust noch größer gewesen. Der Grund sei der Klimawandel. Der Abriss und Neubau der Oldenburger Weser-Ems-Halle werden wohl deutlich teurer als geplant. Denn laut NDR ist bei den Arbeiten jetzt kontaminiertes Material gefunden worden. Dies zu entsorgen war bisher nicht eingeplant. Bisher waren Gesamtkosten von 79 Millionen Euro vorgesehen. Was jetzt noch oben drauf kommt, ist unklar. Ausführliche 4 News gibt's um 10.
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0: A1 Osnabrück Richtung Bremen. Zwischen Dreieck Stur und Bremen-Arsten 6 Kilometer stockender Verkehr vor der Baustelle. Da braucht er eine halbe Stunde länger leider. A1 Bremen Richtung Lübeck zwischen Maschener Kreuz und Norderelbbrücke 5 Kilometer stockender Verkehr. 20 Minuten dauert's länger. A7 Hannover Richtung Flensburg zwischen Hamburg-Heimfeld und dem Elbtunnel 7 Kilometer stockender Verkehr. Eine knappe halbe Stunde dauert's länger. A27 Bremen Richtung Bremerhaven zwischen Bremerhaven Süd und Bremerhaven-Geestemünde 3 Kilometer stockender Verkehr. Und dann haben wir noch den Meierdamm, Sagehorn. Im Bereich Meierdamm in der Gemeinde Olten kommt es zu einer Rauchentwicklung mit Geruchsbelästigung. Schließt bitte Fenster und Türen und schaltet die Lüftungen und Klimaanlagen ab, damit ihr da sicher seid.
3: Und wir haben noch einen Blitzer im Bremen-Vierland. Der steht an der A1 Richtung Osnabrück an der Ausfahrt Hemelingen. Und wenn ihr noch einen gesehen habt, einen Blitzer, dann sagt gerne Bescheid. 0421 246 666 ist die Nummer. Wir wünschen euch eine gute Fahrt.
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0: Mit Julian Beimdieke.
3: Guten Morgen.
0: Daniel Haselbach.
2: Tachchen.
0: Ich bin Phil Kröger, meine Leute. Und wo ist Tine?
3: Ja, wir haben uns da heute Morgen schon irgendwie so ein bisschen halb den Kopf drüber zerbrochen. Und dann kam eine WhatsApp. Die hat alles aufgeklärt. Von Hendrik, vielen Dank, dass du mal nachgeguckt hast. Tine macht heute den Comedy Club.
0: Ach
3: im
0: so.
3: Fritz-Theater in Bremen.
0: Das heißt, sie hat sich den ganzen Morgen Witze überlegt.
3: Ja, hoffentlich.
0: Ja,
3: es wird richtig lustig.
0: Aber dann können wir sie ja heute doch noch sehen, weil wir vermissen sie hier natürlich.
3: Ja, und es gibt noch Tickets. Also da könnten wir heute auch uns Tickets holen und uns einfach totlachen zusammen.
0: Tine im Comedy Club heute Abend und wir hier erstmal mit Shakira und Burna Boy. Dai, dai, habt einen schönen Morgen.
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Bremen 4 ist hier, die Morgenshow, die 4 am Morgen, 9 Uhr und gleich 40 Minuten aus der Gosse zum Familienvater. Das ist die Geschichte, die Isaac in We Had It All erzählt, seiner aktuellen Single. Ich liebe ja immer diese Songs, die wirklich noch eine Geschichte erzählen, von vorne bis hinten quasi. Es geht los, dass er mit seinen Jungs im alten, heruntergekommenen Viertel unterwegs ist, geklaute Zigaretten, zu warme Drinks, Dosen auf dem Bürgersteig einfach stehen lassen. Und dann entwickelt sich sein Leben, er ist jetzt Familienvater, sagt, was für eine Wendung, ich fühle mich wie 12 im Kopf, aber muss jetzt auf Kinder aufpassen. Und sein Fazit ist, sowohl die Zeit damals hatte was, als auch das heute. Also damals, wir hatten alles. We had it all. Und heute ist aber trotzdem schön. Also, es ist eine glückliche Geschichte, die Isaac da erzählt am Ende. We had it all. Gibt's jetzt bei Bremen 4.

0: Juanes. Ein All-Time-Favorite hier bei Bremen 4. Wie schön war es einfach vorhin?
1: Vielen Dank. Dankeschön. Ich raste aus. Danke.
2: Ja, wir schenken euch Tickets für die Fantastischen Vier Samstag auf dem Domshof zum Tag der Deutschen Einheit. Und Nadine hat heute Morgen gewonnen und hat sich so sehr gefreut. Das war richtig schön.
0: Auch absolut verdient. Nadine ist nämlich echt textsicher.
1: Es ist die da, die da am Eingang steht. Oder die da, die dir den Kopf verdreht. Ist es die da mit dem dicken Pulli an, Mann? Nein, es ist die Frau, die freitags nie kann.
2: Ja, die große Frage ist nur, wer ist die da, die Nadine dann mitnimmt zu den Fantas?
1: Die da ist meine allerbeste Freundin Alena. Wir kennen uns seit unserer Geburt. Unsere Eltern waren schon miteinander befreundet. Wir haben alles zusammen durchgemacht, alles zusammen erlebt. Und deswegen würde ich gerne mit ihr zusammen dahin gehen.
0: Ey, ist ja super emotional eigentlich
2: voll,
0: schon, ne? Und
2: ja,
0: das dann alles, diese ganzen Emotionen vor der Bühne auf dem Domshof. Und auch da wird zusammen gerappt.
1: MFG, ha, mit freundlichen Grüßen. Die Welt liegt uns zu Füßen und wir stehen drauf. Wir gehen drauf wie ein Leben voller Schall und Rauch. Jetzt blamiere ich mich hier.
2: Nein, nee, überhaupt
0: das
2: nicht.
0: Es ist perfekt. Wir könnten gleich weitermachen. Sie ist weg. Fantastische Vier, kannst du auch?
1: Ja, und ich bin wieder allein.
0: Ey, es ist krass, dass das alles heute Morgen passiert ist. Nadine hat auf jeden Fall am krassesten abgeliefert, würde ich sagen.
2: Absolut.
0: Von uns allen. Am Samstagabend ist niemand allein. 10.000 Menschen bei den Fantastischen Vier auf dem Bremer Domshof. Und es gibt noch eine Chance, an Tickets zu kommen.
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0: Hat das Spaß gemacht mit euch heute Morgen? Ich verspreche euch, morgen ist Tina ab 5 dann wieder mit am Start. Peter Fox, alles neu gibt's jetzt gleich hier. Und danach Roland Kannwicher, der steht schon in den Startlöchern für den Vormittag mit euch zusammen. Habt einen schönen Tag.
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1: Das ist heute ein ganz anderer Tag als der gestrige. Also heute fällt es mir relativ leicht, mich festzulegen. Da wird es irgendwo im Bremen-Vierland Regen geben. Es gibt dichte Wolken, kaum Sonne und immer wieder Schauer. Manchmal hält das sogar ein bisschen länger an. Und es kann sogar vereinzelt mal einen Blitz und einen Donner geben bei deutlich weniger Höchstwerten von irgendwas zwischen 18 und 21 Grad. 16 im Moment in Bremen.
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1: Mit Daniel Haselbach. Es gibt weiter viel Kritik am Tankrabatt.
2: Ja, der ist ja heute in Kraft getreten. Sprit soll dadurch um bis zu 17 Cent günstiger werden. Außerdem ist Bremerhavens neuer Oberbürgermeister Martin Güntner im Amt. Und die Friesenbrücke in Wehna wird am Mittag wieder für den Zugverkehr freigegeben. Die Kritik am gerade erst gestarteten neuen Tankrabatt reißt nicht ab. Auch zwei Wirtschaftsinstitute halten wenig von dem Preisnachlass auf Benzin und Diesel. Katrin Aue fasst die Aussagen zusammen.
3: Der Chef des IFO-Instituts, Clemens Fuest, äußert gegenüber der dpa zwar Verständnis dafür, dass viele Autofahrer die hohen Spritpreise als große Belastung empfinden. Aber der Tankrabatt sei nicht die richtige Antwort. Er komme vor allem Vielfahrern mit großen Autos zugute. Darunter seien viele, die sich die hohen Preise leisten könnten. Auch Tommaso Duso vom Deutschen Institut für Wirtschaftsforschung DIW lehnt die seit heute geltende Steuersenkung auf Benzin und Diesel ab, weil nicht die richtigen Personen profitierten. In Zeiten von Energieknappheit würden hohe Preise außerdem ein Signal aussenden, etwa sparsamer zu fahren. Wenn man entlasten wolle, dann direkt und zielgenau, nicht über den Preis, fordert der Wissenschaftler.
2: Anderthalb Wochen nach der Berlin-Wahl starten am Vormittag Gespräche über eine Regierungsbildung in der Hauptstadt. Spitzenpolitiker der Linken sowie von Grünen und SPD treffen sich zu einem Vorgespräch. Bei dem Treffen soll erst einmal geklärt werden, ob sich die drei Parteien eine gemeinsame Regierung vorstellen könnten. Die Linke hatte die Wahl gewonnen, dem Berliner Landesverband wird aber immer wieder vorgeworfen, in Teilen antisemitisch zu sein. Und es soll Kontakte zwischen Abgeordneten und Kriminellen geben. Bremerhavens neuer Oberbürgermeister Martin Güntner ist im Amt. Er hat am Morgen seinen Eid abgelegt. Levin Mais.
4: Eigentlich sollte Martin Güntner schon am 1. Juli die Nachfolge von Melf Granz, SPD, antreten. Dieser hatte aus gesundheitlichen Gründen entschieden, das Amt abzugeben. Anfang Mai hatte die Stadtverordnetenversammlung Martin Güntner zu seinem Nachfolger gewählt. Ein Oldenburger Rechtsanwalt hatte allerdings Beschwerde gegen das, aus seiner Sicht zu sehr auf Güntner zugeschnittene, Bewerbungsverfahren eingereicht. In der vergangenen Woche hatte das Bremer Oberverwaltungsgericht diese aber endgültig abgelehnt. Zuletzt war Güntner knapp 2 Jahre Sozialdezernent. Wer sein Amt übernehmen wird, ist noch nicht bekannt.
2: Die Friesenbrücke in Wehna wird am Mittag wieder für den Zugverkehr freigegeben. Mehr als 10 Jahre war die Friesenbrücke gesperrt, nachdem ein Frachtschiff sie gerammt und schwer beschädigt hatte. Christopher H.
5: Tatsächlich gibt's jetzt wieder eine direkte Zugverbindung zwischen Groningen und Bremen. Die halte aber nicht das, was der Name Wunderlinie verspricht, sagt der Fahrgastverband ProBahn. Sprecher Malte Diehl kritisiert, gerade einmal 20 Kilometer Strecke seien instand gesetzt worden. Außerdem fahre nur am Wochenende der Zug auch wirklich durch. Grund dafür sei eine sogenannte Langsamfahrstelle auf niederländischer Seite. Die Gesamtfahrzeit wird laut Fahrgastverband zunächst länger sein als vorher. Es scheiden sich an der Wunderlinie also weiter die Geister und das schon vor der offiziellen Eröffnung am kommenden Montag.
2: Das waren die vier News mit Daniel Haselbach.
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1: Wir haben es 10:03. 6 Meldungen fürs Bremen-Vierland. Einmal A1 Hamburg Richtung Bremen. Die Ausfahrt Hollenstedt ist wegen Bauarbeiten bis ungefähr 16 Uhr gesperrt. A1 Osnabrück Richtung Bremen zwischen Stur und Arsten 6 Kilometer stockend vor der Baustelle. A1 Bremen Richtung Lübeck zwischen Maschener Kreuz und Norderelbbrücke 5 Kilometer stockend. A7 Hannover Richtung Flensburg zwischen Hausbruch und Elbtunnel gibt es 6 Kilometer stockenden Verkehr. Die A27 Bremerhaven Richtung Bremen zwischen Fahr und Seebalsbrück 4 Kilometer stockend und Meierdamm-Sake-Horn im Bereich Meierdamm in der Gemeinde Euthen gibt es im Moment viel Rauch. Es stinkt auch ordentlich, deswegen Fenster und Türen zu und auch dran denken, die Lüftung und die Klimaanlagen abzuschalten. Ein Blitzer mindestens in Stur in der Kladdinger Straße Richtung Grolland. Alle anderen könnt ihr uns gerne durchgeben unter 0421 246 666. Gute Fahrt, schön, dass ihr dabei seid. Happy 1. Oktober, hier ist Roland Kannenwicher.
6: Hi, I'm James Morrison. I don't know who Roland Kannenwicher is.

0: Apropos Summer Wine, gerade besungen von Wille Wallo hier bei Bremen 4. Habt ihr gestern den letzten Sommertag nochmal geknuddelt und lieb gehabt und dem Sommer nochmal einen Abschied gesungen? Hoffentlich, dann können wir nämlich jetzt starten mit der ersten Radio-Infotainment-Vormittagsshow des neuen Monats. Also herzlich willkommen im Oktober hier auf Bremen 4 mit lauter guten Dingen heute und sowas wie einem letzten Rückblick in den Sommer, wobei eben nur beinahe, denn die Geschichte ist, die ist zu schaurig.
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0: Martin Neuhaus aus dem Bremen 4-Team. Hallo Martin.
2: Hallo.
0: Ich möchte genauso wie ich dem Sommer gestern gesagt habe, dass ich ihn lieb habe, möchte ich dir auch. Ich habe dich auch lieb.
2: Ja, oh, danke.
0: Das aber nur am Rand. Denn das, was du da nochmal gefunden hast, ist dir im wahrsten Sinne des Wortes hängen geblieben.
2: Ja, es ist wirklich, beziehungsweise stecken geblieben, kann man sagen. Es geht um den Alpinisten David Cafaldi. Der war in diesem Sommer da unterwegs, wo er am liebsten ist, in den Bergen.
0: Und dann kam es zum Schlimmsten. Er ist gestürzt und nicht nur so ein bisschen umgeknickt, sondern wirklich schwer gestürzt.
2: Naja, so heftig nämlich und unglücklich, dass er von seinem eigenen Wanderstock im Oberkörper aufgespießt wurde.
0: Richtig schrecklich. Wahrscheinlich irgendwie diese fiesen spitzen Metallhacken, die so Bergsteiger dabei haben, das steckte nun wirklich in ihm drin.
2: Ja, und es muss wirklich ein unfassbar harter Hund sein, denn statt auf den Rettungshubschrauber zu warten, lief er mit dem im Körper steckenden Stock einfach 16 Kilometer zu Fuß den Berg hinab und zur nächsten Rettungsstation.
0: Zum Glück liegt das alles hinter ihm, genauso wie der Sommer an sich hinter uns. Ab jetzt blicken wir nach vorne hier bei Bremen 4.
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Einmal was Wichtiges für euch auf der A27, der Bremen 4 Verkehrsservice, Bremen Richtung Walsrode. Zwischen Walsrode West und Süd liegen Fahrzeugteile. Und das hier war mal so eine Girlband, die gehofft hat, dass sie genauso erfolgreich werden wie die No Angels. Hat fast geklappt. Die Nummer ist irgendwie für die Ewigkeit und gleich bei uns auf der Playlist. Monrose und Shane.

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0: Kurz nach 10:30.
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0: Der Vollständigkeit halber nochmal der Hinweis für euch auf der A27 Bremen Richtung Walsrode zwischen Walsrode West und Süd. Fahrzeugteile, die da im Weg liegen. A1 Hamburg Richtung Bremen. Die Ausfahrt Hollenstedt wegen Bauarbeiten bis 16 Uhr gesperrt. A1 Osnabrück Richtung Bremen zwischen Stur und Arsten. Da gibt es 6 Kilometer stockenden Verkehr vor der Baustelle. Und nochmal die 1 Bremen Richtung Lübeck zwischen Maschener Kreuz und Norderelbbrücke. 5 Kilometer stockend. A7 Hannover Richtung Flensburg zwischen Hamburg-Hausbruch und Elbtunnel. 6 Kilometer stockend. A27, das ist Bremerhaven Richtung Bremen zwischen Fahr und Seebalsbrück. 4 Kilometer stockend. Und B215. Das ist die Verdener Landstraße Nienburg-Verden, die ist zwischen Drakenburg und Rosen nach einem Unfall im Moment in beiden Richtungen gesperrt. Und wenn ihr in der Gegend Meierdamm-Sagerhorn wohnt, dann riecht ihr es oder seht ihr es eh schon, da brennt es. Gibt viel Rauch, stinkt, deswegen Fenster und Türen bitte geschlossen und die Lüftung ausschalten. Dankeschön fürs Blitzer entdecken. Stur, Kladdinger Straße Richtung Grolland hat einen, alle anderen könnt ihr jederzeit durchgeben. Wir sind ja da für euch, ne? Wo wir helfen können, helfen wir. 0421 246 666, die Nummer von Bremen 4. Jetzt mit Felix Jehn und Ready for Your Love. Bei Roland Kannwicher, guten Tag.

0: auch so Musik, die man jetzt vielleicht noch nicht so komplett auf dem Schirm hat. Neu, Clock Clock und Skeletons hier bei Bremen 4. Und damit sind wir eigentlich schon beim Thema, denn wir hören euch ja gerne bei euren Lebensgeschichten zu und freuen uns, wenn ihr Lust habt, uns zu erzählen, welche Songs euch in besonderen Momenten begleitet haben. Und manchmal sind das ja absolute Welthits und alle können relaten. Und dann gibt es auch die Fälle von Daro aus Bremen-Schwachhausen, der, finde ich, was sehr Individuelles hat.
1: Mein all-time favorite ist Westside Lobby von Tones and I. Da verbinde ich ganz viele tolle Urlaubserinnerungen mit, insbesondere weil kaum ein DJ den abends immer spielen wollte und ich würde mich sehr freuen, wenn ich den mal wieder hören könnte. I'm so sick of people telling me I'm special. Egal ob wir in Italien waren oder auch mal im Harz, immer wenn so abends Disco läuft, wird der nicht gespielt, obwohl wir uns den ganz oft wünschen. Ich finde, der ist ganz stimmungsvoll und der verbreitet so ein ganz positives Urlaubsgefühl, ohne zu sehr Party, zu irgendwas zu sein, sondern der schwingt so fröhlich in der Urlaubsstimmung mit. Manchmal wird das dann auch erfüllt und obwohl den Song nicht so wahnsinnig viele kennen, ist die Stimmung dann immer sehr gut und die Tanzfläche sehr voll. Auf das Album Madhouse war ich mal gestoßen durch dieses Lied Dance Monkey. Der lief ja damals vor ein paar Jahren rauf und runter. Und als ich dann das Album ein paar Mal gehört hatte, fand ich Westside Lobby viel besser als den, der eigentlich so bekannt geworden ist. Ist ein Song, den ich immer wieder sehr gerne höre und darum mein All-Time-Favorite.
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0: Guten Tag, hier ist Bremen 4, das war Ariana Grande. Hey, Data Made You Love Me. Und das hier ist Musik von einer Band, die ich wirklich sehr tief in mein Herz geschlossen habe. Florence and the Machine, You've Got the Love, gleich bei Bremen 4.
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0: Das hat fast gar nichts mehr mit gestern zu tun und diesem schönen, schönen Spätsommerlichen. Das wird heute ganz anders. Wir kriegen viel mehr graue Wolken, wir kriegen auch ordentlich Regen ab. Es kann sogar sein, dass es hier und da mal ein bisschen Gewitter und Blitz und Donner gibt und dazu auch ganz andere Temperaturen. Gestern war das ja fast noch so schwül sommerlich warm. Oder wie ging es euch mit den 26, 27 Grad? Heute sind das maximal 21.
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0: Das stimmt, und zwar mit Daniel Haselbach. In Berlin kommen SPD, Grüne und Linke zusammen.
2: Ja, es sind Vorgespräche in Sachen Regierungsbildung. Außerdem gilt seit heute der neue Tankrabatt und Bremerhavens neuer Oberbürgermeister Martin Güntner ist im Amt. Anderthalb Wochen nach der Berlin-Wahl starten in diesen Minuten erste Gespräche über eine mögliche Regierungsbildung. Spitzenpolitiker der Linken als Wahlsieger sowie von Grünen und SPD kommen zusammen. Aus der Nachrichtenredaktion Katrin Martens.
3: Bei dem Treffen soll erst einmal geklärt werden, ob sich die drei Parteien überhaupt eine gemeinsame Regierung vorstellen können. Grünen-Fraktionschefin Katharina Dröge sagte, es gebe zwar eine Schnittmenge zwischen SPD, Linken und Grünen, insbesondere beim Thema Gerechtigkeit. Sie fordert aber Klarheit der Linken beim Thema Antisemitismus. Das sei eine Grundbedingung für mögliche Sondierungen. Die bisherigen Mechanismen reichten dafür noch nicht aus, so Dröge. Den Linken in Berlin wird immer wieder vorgeworfen, in Teilen antisemitisch zu sein. Und es soll Kontakte zwischen Abgeordneten und Kriminellen geben.
2: In Deutschland gilt seit Mitternacht der neue Tankrabatt und die Preise für Diesel und Benzin sind zum Teil schon deutlich gefallen. In Bremen kostet E10 bei vielen Tankstellen um die 2 Euro, zum Teil auch weniger. In Oldenburg sind es ein paar Cent mehr. Insgesamt sollen die Spritpreise um etwa 17 Cent fallen. Die Kosten für den Staat liegen bei etwa 2,5 Milliarden Euro. Umstritten ist, ob der Nachlass wirklich komplett an die Verbraucher weitergegeben wird. Bremerhavens neuer Oberbürgermeister Martin Güntner ist im Amt. Er hat am Morgen seinen Eid abgelegt. Levin Mais.
4: Eigentlich sollte Martin Güntner schon am 1. Juli die Nachfolge von Melf Granz, SPD, antreten. Dieser hatte aus gesundheitlichen Gründen entschieden, das Amt abzugeben. Anfang Mai hatte die Stadtverordnetenversammlung Martin Güntner zu seinem Nachfolger gewählt. Ein Oldenburger Rechtsanwalt hatte allerdings Beschwerde gegen das, aus seiner Sicht zu sehr auf Güntner zugeschnittene, Bewerbungsverfahren eingereicht. In der vergangenen Woche hatte das Bremer Oberverwaltungsgericht diese aber endgültig abgelehnt. Zuletzt war Güntner knapp 2 Jahre Sozialdezernent. Wer sein Amt übernehmen wird, ist noch nicht bekannt.
2: Die Friesenbrücke in Wehna wird am Mittag wieder für den Zugverkehr freigegeben. Mehr als 10 Jahre war die Friesenbrücke gesperrt, nachdem ein Frachtschiff sie gerammt und schwer beschädigt hatte. Christopher Haar.
5: Tatsächlich gibt's jetzt wieder eine direkte Zugverbindung zwischen Groningen und Bremen. Die halte aber nicht das, was der Name Wunderlinie verspricht, sagt der Fahrgastverband Pro Bahn. Sprecher Malte Diehl kritisiert, gerade einmal 20 Kilometer Strecke seien instand gesetzt worden. Außerdem fahre nur am Wochenende der Zug auch wirklich durch. Grund dafür sei eine sogenannte Langsamfahrstelle auf niederländischer Seite. Die Gesamtfahrzeit wird laut Fahrgastverband zunächst länger sein als vorher. Es scheiden sich an der Wunderlinie also weiter die Geister und das schon vor der offiziellen Eröffnung am kommenden Montag.
2: Das waren die vier News mit Daniel Haselbach.
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0: 11:03 und ganz schön was los auf den Straßen leider. A1 Hamburg Richtung Bremen, die Ausfahrt Heulen steht wegen Bauarbeiten bis 16 Uhr gesperrt. A1 Osnabrück Richtung Bremen zwischen Stur und Hemeling, 5 Kilometer stocken vor der Baustelle, Verzögerung 20 Minuten. A1 Bremen Richtung Lübeck zwischen Maschener Kreuz und Norderelbbrücke, 5 Kilometer stockend. A7 Hannover Richtung Flensburg zwischen Hamburg-Hausbruch und dem Elbtunnel, 6 Kilometer stockend. A27 Bremerhaven Richtung Bremen zwischen Fahr und Sebaldsbrück ebenfalls 4 Kilometer stockend. Die B215, das ist die Verdener Landstraße Nienburg-Verden, zwischen Drakenburg und Rosen nach einem Unfall in beiden Richtungen gesperrt. Und Meierdamm-Sagehorn, da brennt es. Also rund um die Gemeinde Euthen kann es Rauch geben. Es stinkt, deswegen Fenster und Türen geschlossen halten. Und falls es noch irgendwelche Lüftungen oder Klimaanlagen gibt, die bitte am besten auch ausmachen. So, und dann haben wir noch die Blitzer, die habt ihr gemeldet. Einer ist in Stur in der Kladinger Straße Richtung Grolland und alle anderen müsstet ihr erst noch entdecken und durchgeben hier bei uns. 0421 246 666. Oh, kennt ihr das, dass man so zu viel am Handy hängt und dann hat man da irgendwie Insta hier und TikTok da und noch ein Snap und so und dann denkt man hinterher so, wo kommt denn diese wahnsinnige Bildschirmzeit her? Was könnte ich mit meinem Leben anfangen, wenn ich nicht selber immer im Internet nach den guten Geschichten recherchieren möchte? Deswegen machen wir das für euch und was gerade so im Netz trendet. Gleich hier bei mir, Roland Kannwicher. Moin!

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0: Also wir hätten hier einen Aufreger anzubieten. Natürlich nicht diesen Song. Da haben wir vorher aufwendige Umfragen gemacht. 100% aller Menschen, die wir gefragt haben, und das waren immerhin Julian Beimlieke und ich, fanden den gut. Nein, das ist nicht der Aufreger, sondern es geht um eine Berlinerin, die dazu verurteilt worden ist, die Sau rauszulassen. Entschuldigt diesen schwachen Wortwitz. Eine Frau in Berlin hält sich als Haustier ein Schwein in einer Altbauwohnung und das Verwaltungsgericht in Berlin sagt, das geht so nicht, das Schwein kann da nicht wohnen bleiben. So, und jetzt gibt es die Reaktion im Netz und damit sind wir eben auch bei Julian, der sich da ja ganz gut auskennt. Da sagen nämlich viele, kommt das nächste blöde Wortspiel, Schweinerei. Der Fall sorgt also für viele Reaktionen. Warum?
1: Ja, ich würde sagen eigentlich aus zwei Gründen. Einerseits ist das Schwein selbst so eine Art kleiner Social Media Star, also seine Halterin teilt deren Alltag halt manchmal bei TikTok. Ganz süß, oder? Das darf so manchmal in die Kamera grunzen.
0: Ich glaube, ich kenne das sogar, das Schwein. Mir ist das schon mal begegnet.
1: Das ist auch toll, das irgendwie so nachzusehen. Und andererseits löst der Fall aber auch so eine kleine Debatte aus. Die Frage ist halt, warum ist denn eigentlich Massentierhaltung erlaubt, aber ein Schwein darf nicht in einer Wohnung in Berlin wohnen?
0: Und ich finde, das ist eine total nachvollziehbare Frage schon, und ne? Zeigt, dass Moral und Regeln manchmal diametral zueinander verlaufen. Man könnte ja auch argumentieren, weil es halt Auflagen gibt, wie man so Tiere zu halten hat. Lass uns deswegen mal schauen. Wie wohnt das Schwein denn genau?
1: Also in einer Altbauwohnung, die ist 70 Quadratmeter groß, leider aber im vierten Stock und es gibt auch keinen Aufzug. Das heißt, das arme Schwein muss immer die Treppen laufen und das Gericht bemängelt auch, dass es da jetzt nicht unbedingt eine direkte Möglichkeit zum Suhlen oder zum Wühlen hat und einen direkten Auslauf. Den gibt es eben auch nicht.
0: Also nicht artgerecht. Was sagt die Halterin zur ganzen Geschichte?
1: Die möchte das Schwein natürlich gerne behalten und sagt, dass es ihm eigentlich ganz gut geht. Das Schwein kann sich nämlich in der Wohnung frei bewegen. Das will im Winter hauptsächlich auf der Couch liegen, sagt sie, kenne ich irgendwoher. Und ab Frühjahr ist das Schwein dann zwischendurch auch mal ab und zu auf einem Bauernhof oder in einem Garten in Berlin zu Gast. Also von daher nicht nur rein Wohnungshaltung.
0: Ich hätte auch Fragen. Jetzt habe ich gehört, dass in Berlin eine Wohnung finden gar nicht so das Leichteste der Welt ist. Und wenn man dann sagt, eine Sache noch, ich habe ein Schwein, wäre das okay, wenn ich das mitnehme? Also da kann ich mir die Reaktion vom Vermieter vorstellen.

0: Ich mag den Tom Walker und Echoes. Linkin Park, übrigens gerade große Doku in den Kinos, wenn ihr Bock auf diese Band habt. Und wenn ihr sagt, Kino wäre jetzt ein Schritt zu weit, aber hören würde ich sie gerne. Ja, da kommen dann hier ins Spiel in wenigen Augenblicken.
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0: Warnmeldung für die 1 haben wir.
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0: Habe ich schon gesagt, dass es 11.31 Uhr ist? Ja, schafft ja so ein bisschen Orientierung. Also es ist 11.31 Uhr. Vorsichtig bitte auf der A1 Osnabrück Richtung Bremen zwischen Wildeshausen Nord und Groß-Ibbenau. Da steht ein defektes Fahrzeug. Die A1 Hamburg Richtung Bremen, da ist es die Ausfahrt Hollenstedt wegen Bauarbeiten bis ca. 16 Uhr gesperrt. A1 Osnabrück Richtung Bremen zwischen Stur und Hemelingen 4 Kilometer stocken vor der Baustelle. Verzögerung 20 Minuten. A1 Bremen Richtung Lübeck zwischen Maschinerkreuz und Norderelbbrücke 5 Kilometer. Stop and go. B215 Verdener Landstraße Nienburg-Verden ist zwischen Drakenburg und Rohrsen nach einem Unfall in beiden Richtungen gesperrt. Und für Meierdamm-Sagehorn, also so Gemeinde Euthen, gilt weiterhin, es brennt, es raucht und es stinkt. Deswegen Fenster und Türen geschlossen halten, bitte. Und der Blitzer, den wir auf der Liste haben, ist der in Stur, Kladinger Straße Richtung Grolland. Alle anderen müsstet ihr entdecken, durchgeben und dann können wir den anderen Bescheid sagen, wo die stehen. Es gibt George Ezra auf der Playlist hier bei Bremen 4. Schön, dass ihr dabei seid. Moin, moin zusammen. Hier ist Roland Kannwicher.

0: Check, check. One, two. Hallo, hier ist Bremen 4. Check, check. Hat jemand was gesagt?
1: Habt ihr mich bisher gar nicht gehört? Bin gerade erst Mikro an zu funktionieren. Sollen wir von vorne anfangen?
0: Ja, er muss ja nicht, lieber Jürgen Klopp. Wobei, ich glaube, so von vorne anfangen, würde er sich darauf einlassen. Gestern gab es leichte Tonprobleme. Dabei gab es auf der Pressekonferenz vor diesem Spiel heute gegen Serbien ja doch einiges zu bequatschen. Ist ja schließlich nicht irgendein Gegner.
1: Bis das Wort jetzt, das wollte ich gerade, das geht nicht. Also sehr erfahren. Wie heißt es, mit allen Abwassern gewaschen sozusagen im Fußballbereich.
0: Da bin ich mir nicht sicher, dass die Menschen in Serbien zufrieden sind, dass sie mit allen Abwässern gewaschen sind. In der Nations League bisher noch unerfolgreicher als das deutsche Team. 0 Punkte nach 2 Spielen. Deutschland hat ja immerhin einen. Auch nicht so ganz doll, aber nichts, was Kloppo aus der Ruhe bringt.
1: Wenn man ein Ballett zusammenstellt, nach 4 Tagen sollen die auftreten, dann rennen die sich über den Haufen. Ja, das haben wir nicht getan, um es mal klarzustellen. Ne? Sondern wir waren noch nicht abgestimmt aufeinander. Dann guckt man sie ein halbes Jahr später an und sagt man, das ist ja wundervoll. Und das ist natürlich unsere Vorstellung in der Zukunft.
0: Also, 20.45 Uhr kommen die Ballett-Boys von Jürgen Klopp, die dann hoffentlich mit allen Abwässern gewaschen sind, live im Free TV im ZDF.

Guten Tag, wir sind Bremen 4. Gleich mit der Frau, die wirklich überhaupt gar keine Erwähnung braucht, beziehungsweise keine Erklärung, eine Erwähnung schon. Musik aus dem kollektiven Gedächtnis der Republik. Lena Meyer-Landrut.

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1: Grau zugezogen, man könnte sagen, es ist Oktober im Bremen-Vierland. Der ist angekommen, wir haben Nieselregen in Cuxhaven, ein bisschen mehr Regen in Wilhelmshaven, Oldenburg-Diepholz, also einmal so südwestlich runtergezogen an der Grenze vom Bremen-Vierland. Zieht das so langsam rein, Bremerhaven im Moment noch ein bisschen Sonne, aber die wird verdeckt von dichten Wolken im Laufe des Tages und es kann sogar mal ein Gewitter geben.
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1: Mit Nico Wodrich, hello.
2: Moin.
1: Nico, in Deutschland wird immer mehr Ökostrom produziert.
2: Ja, es gibt sogar einen neuen Rekord, was das angeht. Dann sind Benzin und Diesel in Deutschland etwas günstiger geworden. Und Bremerhaven hat einen neuen Bürgermeister. Immer mehr Strom in Deutschland kommt aus Wind und Sonne. In den ersten drei Quartalen dieses Jahres konnten gut 60% des Strombedarfs mit erneuerbarer Energie gedeckt werden. So viel wie noch nie. Das teilte der Bundesverband der Energie- und Wasserwirtschaft mit. Margarete Holzreiter mit den Einzelheiten.
3: Der neue Ökostromrekord ist vor allem einer deutlich höheren Stromerzeugung aus Windkraft- und Photovoltaikanlagen zu verdanken. Insgesamt wurden von Anfang Januar bis Ende September 8,7% mehr Strom aus erneuerbaren Quellen produziert als im Vorjahreszeitraum. Weil aber gleichzeitig auch der Stromverbrauch in Deutschland gestiegen ist, liegt der Anteil der Erneuerbaren am Gesamtbedarf nur etwa 4% höher als im gleichen Zeitraum 2025.
2: In Deutschland gilt wieder ein Tankrabatt. Insgesamt sollen die Spritpreise um etwa 17 Cent fallen. Die Kosten für den Staat liegen dadurch bei rund 2,5 Milliarden Euro. In Bremen kostet der Liter Diesel aktuell rund 2,20 Euro. E10 liegt bei 2 Euro. Unklar ist, ob der Rabatt von den Tankstellen auch wirklich komplett an die Verbraucher weitergegeben wird. Wer keine Kinder hat, soll künftig deutlich höhere Pflegebeitragssätze zahlen. Das planen Union und SPD. Deutliche Kritik kommt von der DAK. Kassenchef Andreas Storm hat verfassungsrechtliche Zweifel. Man sei inzwischen in einer bedenklichen Dimension angekommen, sagt er der Rheinischen Post. Weiter dürfe die Spreizung der Beiträge zwischen Menschen mit und ohne Kinder nicht gehen. Aktuell liegt der Beitragssatz zur Pflegeversicherung bei 3,6%, für Kinderlose bei 4,2%. Der soll dann weiter auf 4,5% steigen. Bremerhavens neuer Oberbürgermeister Martin Güntner ist im Amt. Er hat am Morgen seinen Eid abgelegt. Gewählt worden war er schon im Mai. Wegen einer Beschwerde eines anderen Bewerbers hatte sich das Ganze aber um Monate verzögert. Das waren die Vier News mit Nico Wodrich.
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1: 3:12, die A1 Hamburg Richtung Bremen, Ausfahrt Hollenstedt wegen Bauarbeiten bis 16 Uhr gesperrt. A1 Osnabrück Richtung Bremen zwischen Stur und Hemelingen, 4 Kilometer stockend vor der Baustelle. In der Gegenrichtung zwischen Bremer Kreuz und Arsten, 4 Kilometer stockend vor der Baustelle. A1 Bremen Richtung Lübeck zwischen Maschener Kreuz und Norderelbbrücke, 5 Kilometer. Bremen B6 Autobahnzubringer Überseestadt bis Oldenburger Straße zwischen Hochschulring und Stefanibrücke. In beiden Richtungen Stau und Meierdamm, Sagehorn, also im Großen in der Gemeinde Euten brennt es, deswegen Rauchentwicklung. Es stinkt, am besten Fenster und Türen zumachen, wobei ihr da wahrscheinlich auch schon drauf gekommen seid. Und Blitze haben wir im Moment gar keine. Wenn ihr welche habt, immer her damit. Mich erreichte gerade eine WhatsApp. Verdammt, wegen diesem Tag der deutschen Einheit geht ja gar nichts mehr in Bremen. Ja, es ist wahr, große Ereignisse werfen ihren Schatten voraus, aber ich habe das Gefühl, es kann auch wirklich ein ganz tolles Wochenende werden, wo tolle Sachen geplant sind und wo wirklich so eine Art Gemeinschaftsgefühl hergestellt werden kann. Und das wäre doch viel wert, oder, wenn wir das hinbekommen. Und wir möchten unseren Teil dazu beitragen. Wir gucken gleich mal auf eine spannende Frage. Was ist eigentlich typisch deutsch? Hier bei Roland Kannlicher.
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0: Darf man das hier bei euren Hörern machen? Sie verstehen den Spaß, ja, oder?
1: Ja, klar.
2: Soll das ein Witz sein?
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0: So, das ist aber auch schon wieder ein Schiedwetter draußen, oder? Und was ist das überhaupt für eine Unordnung? Oder im Stadion rumsitzen und nach 5 Minuten zur neuen Saison rufen? Das ist ja der gleiche Mist wie letzte Saison. Typisch deutsch, könnte man sagen. Und das wird uns ja gerne mal vorgehalten. Dann natürlich unser Hang zur Perfektion, kennen wir. Aber muss ja manchmal auch, denn am Wochenende kommt Besuch.
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0: Wohl dem, wer da vorher ein bisschen was geplant hat und deswegen bestimmt nicht nur typisch deutsch, aber was gehört denn für euch dazu? Das wollten wir mal mit euch besprechen. Deswegen ist Bremen 4 Reporter Martin Neuhaus losgelaufen mit dieser fast schon philosophischen Frage.
2: Was ist für dich typisch deutsch? Was würdest du sagen?
3: Schnitzel mit Pommes.
2: Und gibt es sonst noch Dinge?
3: Ja, wird ja eher gesagt, dass sie unfreundlich sind, die Deutschen, ne?
2: Und stimmt?
3: Finde ich gar nicht so. Nö, finde ich eigentlich nicht.
4: Aber wir sind schon relativ stur und ziemlich festgefahren in unserer Art und unserer Lebensweise. Das würde ich so als typisch deutsch bezeichnen.
2: Was ist für dich denn typisch deutsch?
5: Boah, wenn man immer über alles Mögliche meckert, was gerade so ist, auch wenn man es eigentlich gerade ziemlich gut hat, aber man findet eigentlich immer was. Das ist schon sehr typisch deutsch, würde ich sagen.
2: Gar nicht so sympathisch.
5: Nö, aber ich glaube, wenn es alle machen, ist dann wieder ein Stück weit normal.
2: Und was ist für dich typisch deutsch?
6: Pünktlichkeit, Ehrlichkeit, Offenheit. Ich würde aber auch sagen, so richtig Deutsche, würde ich sagen, sind teilweise auch ein bisschen geizig.
0: Also, wir sind grundsätzlich gegen Klischees, aber das mit dem Geiz, das sind die Schotten. Typisch deutsch würde ich sagen, was den Tag der Einheit angeht, den wir ja nun an diesem Wochenende in Bremen feiern, ist eine Medienmeile von Radio Bremen, eine Bühne, wo wir draufstehen, ist ein geschenktes Konzert von den Fantastischen Vier, ein geschenktes Konzert von Flo Mega und die hier wird von vielen hart gefeiert und auch die wird mitfeiern hier in Bremen. Hier ist Mia, Tanz der Moleküle.

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1: Mögt ihr den Song auch so wie ich? Olivia Dean, So Easy to Fall in Love. Gerade gehört bei Bremen 4. Jetzt müssen wir aber aus der leicht zu verliebenden musikalischen Romantik zurück auf die harte Straße. Und das ist in Bremen-Vierland ja immer die A1, der ganz raue Asphalt. Hamburg Richtung Bremen, die Ausfahrt Hollenstedt ist nämlich wegen Bauarbeiten bis ca. 16 Uhr gesperrt. A1 Osnabrück Richtung Bremen zwischen Stur und Hemelingen, 4 Kilometer stockend vor der Baustelle. In der Gegenrichtung zwischen Bremer Kreuz und Arsten ebenfalls 4 Kilometer stockend. A7 Hannover Richtung Flensburg zwischen Heimfeld und dem Elbtunnel, wo denn auch sonst, 4 Kilometer stockend. Bremen B6 Autobahnzubringer Überseestadt bis Oldenburger Straße zwischen Hochschulring und Stefanibrücke gibt es in beiden Richtungen Stau und es brennt immer noch in der Gemeinde Eunten, Meierdamm, Sagehorn, so der Kiez. Rauchentwicklung, es stinkt, deswegen Fenster und Türen schließen bitte. Und Blitzer, ne? Die könnt ihr uns ja jederzeit melden unter 0421 246666 und wisst ihr, wie viel wir im Moment haben? Null.
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1: Ich bin mir gar nicht so sicher, was die ARD-Statuten zu Pupsgeräuschen im Radio sagen. Ich mach so. Wie viel Blitzer? Null. So ist vielleicht besser. So, wir kommen zurück zur Musik, die ich finde, als ich das erste Mal gehört habe, Take That und Michael Patrick Kelly, habe ich mich erst gewundert und dann gedacht, ja, aber natürlich. Rausgekommen ist Feel My Love, hört ihr jetzt bei Roland Kannwicher. So ist besser.
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0: Also wichtig ist ja im Radio bloß nicht übertreiben, nicht immer so auf die Pauke hauen und gucken, was unten aus dem Busch fällt. Aber ich finde, das hier ist maximal angebracht. Und ich meine, bei dieser Ode an die Freude ist ja klar, worum es geht, oder? Ja. Der Tankrabatt ist da. Halleluja! Seit heute 0 Uhr gibt es den Sprit nicht mehr wie bisher für 12 Millionen Euro 17, sondern nur noch 12 Millionen Euro. Denn 17 Cent günstiger, das können wir einsparen. Natürlich ist das immer noch nicht ganz billig, das Tanken. Und ich weiß, es gibt ganz viele Menschen, die müssen Auto fahren, können nicht darauf verzichten. Und das ist richtig heftig. Aber es macht sich natürlich schon bemerkbar. Und wenn wir eh nicht drum rum können, dann lieber 17 Cent sparen, würde ich mal denken. Vor allen Dingen an den Tankstellen. Die sind nämlich so gut besucht wie lange nicht. In der Bremer Überseestadt zum Beispiel. Lange Schlangen und dazu strahlende Gesichter. Das ist doch mal eine Kombi.
1: Die Leute stehen Schlange und endlich kostet mal wieder unter 2,30. Das muss man natürlich ausnutzen.
2: Also das ist auf jeden Fall deutlich günstiger geworden.
3: Die letzten Tage immer nur so viel getankt, wie man brauchte, um zu überbrücken, und ja, heute volltanken, weil ist schon ein Stück günstiger geworden, also einen Unterschied merkt man schon.
1: Tanken macht auf jeden Fall wieder Spaß. Ist um einiges günstiger als vor 24 Stunden.
0: Ja. Erleichterung bis in den Dezember rein, also jetzt 3 Monate Tankrabatt fürs letzte Quartal. Ich habe, glaube ich, schon Menschen gesehen, die haben so mal mit dem Finger das Benzin angefasst und dann so gegen die Zunge und dann so ein bisschen auf das zergehen lassen und ein bisschen Bouquet geschmeckt und dann gesagt, ah ja, das ist Benzin mit Tankrabatt. Jetzt für 3 Monate. Auch hier im Bremen-Vierland.

0: Hallo, guten Tag. Bremen 4 ist hier, 12.53 Uhr und das hier sind...
1: Ah, da melden sich sogar die letzten rein.
0: Genau, die Kings of Leon, You Somebody, gleich bei uns auf der Playlist.
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1: Wir haben noch gerade darüber gesprochen, was typisch deutsch ist. Ich finde, das Wetter draußen passt irgendwie auch so in diese Kategorie. Denn langsam sind sie da, die dichten grauen Wolken. Und sie bringen Nieselregen in Cuxhaven, Wilhelmshaven und aktuell auch hier am Studiofenster in Bremen an der Weser, wo sie einen großen Bogen macht bei 19 bis 20 Grad. Viel mehr kriegen wir heute auch nicht. Es bleibt heute Nachmittag dicht bewölkt und es kann auch mal ein Gewitter geben.
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1: Mit Nico Wodrich, und das Kanzleramt hat die Zuckersteuer gestoppt.
2: Ja, Finanzminister Klingbeil hatte seine Pläne gerade erst vorgestellt. Dann wird in Deutschland immer mehr Ökostrom produziert und bundesweit gilt wieder ein Tankrabatt. Die von der SPD geplante Zuckersteuer kommt erst einmal nicht. Das Kanzleramt hat die Pläne von Finanzminister Lars Klingbeil gestoppt. Anna Agard mit den Einzelheiten.
3: Laut dpa verweist das Kanzleramt auf den Vorschlag der Finanzkommission Gesundheit. Demnach weiche Klingbeils Entwurf davon ab. Das Finanzministerium äußerte sich bisher nicht. Lars Klingbeil hatte seine Pläne gestern zur Abstimmung an die Ministerien geschickt. Mit der Steuer auf zuckerhaltige Getränke will er nicht nur Einnahmen von rund 1 Milliarde Euro für den Bundeshaushalt generieren, sondern auch Getränkeherstellern einen Anreiz geben, ihre Produkte gesünder zu machen. Laut Entwurf soll die Steuer für alle Getränke ab einem Zuckergehalt von 5 Gramm pro 100 Milliliter gelten. Die Höhe soll vom Zuckergehalt abhängen, zwischen 26 und 38 Cent pro Liter betragen und ab dem 1. Juli 2027 gelten. Auf Zero-Getränke, reine Säfte, alkoholfreies Bier und alkoholfreien Wein soll es keine Zuckersteuer geben.
2: In Deutschland kommt immer mehr Strom aus Wind und Sonne. In den ersten 3 Quartalen dieses Jahres konnten gut 60% des Strombedarfs mit erneuerbarer Energie gedeckt werden. So viel wie noch nie. Das teilte der Bundesverband der Energie- und Wasserwirtschaft mit. Margarete Holzreiter mit den Einzelheiten.
4: Der neue Ökostromrekord ist vor allem einer deutlich höheren Stromerzeugung aus Windkraft- und Photovoltaikanlagen zu verdanken. Insgesamt wurden von Anfang Januar bis Ende September 8,7% mehr Strom aus erneuerbaren Quellen produziert als im Vorjahreszeitraum. Weil aber gleichzeitig auch der Stromverbrauch in Deutschland gestiegen ist, liegt der Anteil der Erneuerbaren am Gesamtbedarf nur etwa 4% höher als im gleichen Zeitraum 2025.
2: Wer keine Kinder hat, soll künftig deutlich höhere Pflegebeitragssätze zahlen. Das planen Union und SPD. Deutliche Kritik kommt nun von der DRK. Kassenchef Andreas Storm hat verfassungsrechtliche Zweifel. Man sei inzwischen in einer bedenklichen Dimension angekommen, sagt er der Rheinischen Post. Weiter dürfe die Spreizung der Beiträge zwischen Menschen mit und ohne Kinder nicht gehen. Aktuell liegt der Beitragssatz zur Pflegeversicherung bei 3,6%, für Kinderlose bei 4,2%. Dieser soll dann weiter auf 4,5% steigen. In Deutschland gilt wieder ein Tankrabatt. Insgesamt sollen die Spritpreise um etwa 17 Cent fallen. Die Kosten für den Staat liegen bei rund 2,5 Milliarden Euro. In Bremen kostet der Liter Diesel aktuell rund 2,20 Euro. E10 liegt bei 2 Euro. Unklar ist, ob der Rabatt von den Tankstellen auch wirklich komplett an die Verbraucher weitergegeben wird. Das waren die 4 News mit Nico Wodrich.
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1: Um 13 Uhr und 3 Minuten. Da ist richtig ein bisschen was los. Passt auf, wir haben erstmal 3 Warnmeldungen. Vorsichtig A7 Hannover Richtung Hamburg. Höhe Flehstedt, defektes Fahrzeug. Vorsichtig A1 Hamburg Richtung Bremen zwischen Hollenstedt und Heidenau. Gegenstände. Vorsichtig auf der A28 Leer Richtung Oldenburg zwischen Wechleu und Oldenburg West. Ein defektes Fahrzeug. Dann die A1 Hamburg Richtung Bremen. Die Ausfahrt Hollenstedt ist wegen Bauarbeiten bis 16 Uhr gesperrt. Die A1 Osnabrück Richtung Bremen zwischen Stur und Hemelingen. 4 Kilometer Stocken vor der Baustelle. In der Gegenrichtung zwischen Bremerkreuz und Asten dann nochmal 4 Kilometer Stop and Go. A7 Hannover Richtung Flensburg zwischen Hamburg-Heimfeld und dem Elbtunnel 4 Kilometer stockend. Bremen, da ist es die B6 Autobahnzubringer, Überseestadt bis Oldenburger Straße zwischen Hochschulring und Stefanibrücke in beiden Richtungen Stau und es brennt immer noch in Meierdamm-Sagehorn. Es qualmt, es stinkt, deswegen die Fenster und Türen geschlossen halten. Und Blitzer
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1: Müsstet ihr erstmal melden. Wie war das so, als ihr euren ersten Tag angetreten habt? Wir sprechen heute drüber, weil ja Bremerhaven mit einigermaßen viel Verzögerung jetzt doch es geschafft hat, einen neuen Oberbürgermeister zu haben. Und der hat heute seinen ersten Tag. Und ich kenne da so Sätze wie, ja, also willst du jetzt hier den Chef sprechen? Oder jemanden, der wirklich Ahnung hat? Mal gucken, was ihr so für Erfahrungen mit ersten Arbeitstagen gemacht habt. Vielleicht kann er davon ja profitieren. Wir greifen hier unter die Arme, wo wir können. Hier bei Bremen 4 mit Roland Kannwicher.

0: Ich vermisse dich wie die Wüste den Regen, so heißt es bei Everything But the Girl. Und um dieses Bild ins Bremen-Vierland zu hören, ich vermisse dich wie Bremerhaven einen Oberbürgermeister. Aber das ist ja nun vollbracht. Es gab eine kurze Hängepartie, aber jetzt ist Martin Güntner heute ganz offiziell vorgestellt worden und hat seinen ersten Tag als Bürgermeister von Bremerhaven.
1: Ich will als Oberbürgermeister ein Stück weit auch die Lokomotive sein.
0: Ja, dann sagen wir mal Volldampf voraus. Mal gucken, ob das am ersten Tag auch gleich so läuft, wie man sich das wünscht. Weshalb so ein bisschen Zuspruch aus dem Volk ja auch immer ganz gut tut.
2: Du schaffst das schon.
0: Ja, eben, kennen wir schließlich alle, ne? So einen ersten Arbeitstag, neue Kolleginnen, Kollegen, anderes Computersystem, die E-Mail-Adresse funktioniert nicht. Wie geht man damit um?
3: Locker angehen.
0: Ja, und was noch?
4: Durchhalten.
5: Wenn man mal Fehler macht, schwamm drüber. Niemand ist perfekt und gerade der erste Arbeitstag ist doch immer so ein bisschen der Tag, wovon man am meisten Angst hat, oder?
6: Komm erstmal an, guck dich um.
7: Und immer ehrlich bleiben, also sich selber treu bleiben.
8: Ich sag immer, auf alles einlassen, aber nicht alles mitmachen.
9: Überleg dir ruhig ein zweites Mal, ob du nochmal herkommst.
0: Das wollen wir ja mal nicht hoffen. Also wir sagen herzlich willkommen an Martin Güntner und viel Spaß im neuen Job.

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0: Also das kann die ja ganz gut mit dem singen. Die Beyoncé hier bei Bremen 4.
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0: Halb zwei, locker durch mit der A1 Hamburg Richtung Bremen. Die Ausfahrt Hollenstedt ist wegen Bauarbeiten ungefähr bis 16 Uhr gesperrt. A1 Osnabrück Richtung Bremen zwischen Stur und Hemeling. 3 Kilometer stockend vor der Baustelle. In der Gegenrichtung zwischen Bremer Kreuz und Arsten 6 Kilometer stockend. A1 Bremen Richtung Lübeck zwischen Maschener Kreuz und Norderelbbrücke 5 Kilometer stockend. A7 Hannover Richtung Flensburg zwischen Hamburg-Heimfeld und dem Elbtunnel 4 Kilometer Stop and Go. In Bremen ist es die B6 Autobahn Zubringer Überseestadt bis Oldenburger Straße zwischen Hochschulring und Stefanibrücke in beiden Richtungen Stau oder Stop and Go. Und dann brennt es immer noch in der Gemeinde Eutenmeierdamm, Sagehorn, die Ecke. Da gibt es Rauch und Gestank. Deswegen Fenster und Türen bitte zumachen. Und wenn ihr durchfahrt, die Lüftung im Auto aus. Blitzer haben wir gar keine. Kommen wir zu einem Stück Musik. Also ich mag ja so Sheryl Crow und ich mag so 90er Jahre Singer-Songwriter und ich mag so manchmal die leisen kleinen Töne. Dann gibt es natürlich auch andere Leute, die sagen, was, der Song ist mir noch nicht mal aufgefallen, aber ich finde, sie sticht raus. Stella Lefty und Boston, hier bei Roland Kannwicher.

0: zwar der Kollege Matze Hoppe, dem erkläre ich nochmal kurz. Wenn das rote Licht an ist, können die anderen dich auch hören.
1: Naja, warum machst du denn so früh das Mikro an? Das wäre jetzt meine Gegenfrage.
0: Weil ich dich einladen wollte.
1: Weil du mich verarschen wolltest.
0: Nee, ich wollte dich einladen auf eine Reise in deine Kindheit. So die Phase, wo du vielleicht so in der 5. Klasse, wo du schon schreiben kannst und dir Gedanken machen kannst, aber mal noch so ein bisschen voller Visionen ist fürs Leben.
1: Ja.
0: Denn da wünschte ich, dass ich in mein Tagebuch geschrieben hätte, liebes Tagebuch, später mal Mineralölkonzern aufmachen.
1: Oh, ich weiß, was du, ja.
0: Und dick abräumen. Die Schweine, oder?
1: Ja, die machen es auf jeden Fall. Also finanziell machen sich die Taschen voll. Kommt mir zumindest als Normalo, als Bürger so vor, ja.
0: Könnte man denken, und auch wenn man nachfragt, ist es ja nicht ganz nachvollziehbar, warum es so unfassbar teuer ist zu tanken. Aber jetzt wird ja gegengesteuert. Gibt auch schon wieder Kritik, zu viel Gießkannenprinzip. Aber
1: ist
0: geschenkt
1: dran? Ja.
0: Müssen wir uns keine Gedanken drüber machen, sondern du machst dir Gedanken ab 14 Uhr, zu welchem konkreten Tankrabatt.
1: Naja, ob dieses Tankrabatt-Ding denn jetzt auch wirklich bei uns ankommt, weil da wird ja gesprochen über 16 Cent, 17 Cent. Aber die Frage ist, ob es schon passiert und wie viel davon schon bei uns ankommt, weil seit heute Mitternacht gibt es ja diesen neuen Tankrabatt.
0: Und hier und da sieht man auch ordentliche Schlangen an den Tankstellen.
1: Ja, klar.
0: Das ist natürlich ganz geil, dass da ein paar was von runtergeht. Also das heute ab 14 Uhr bei dir Thema. Vielleicht hört ja gerade eine Diskothekenbetreiberin oder ein Diskothekenbetreiber zu. Denn ich hätte noch eine Idee, wenn es ab heute Mitternacht Tankrabatt gibt, dann können wir doch vielleicht in den Clubs in Bremen-Vierland für die nächsten 3 Monate einen Funk-Rabatt einbauen.
1: Ja.
0: Und wenn man früh kommt, muss man weniger zahlen, kann länger tanzen.
1: Boah, das würde der Clubszene auf jeden Fall auch gut tun.
0: Der gute alte Funk-Rabatt ist zurück.
1: Der Funk-Rabatt, ausgedacht von Roland Kannwicher.
0: Ab 14 Uhr bei Matze Hopp.
1: Jawohl. Stay.

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0: Sugar Babes mit Denial hier auf Bremen 4. Wir haben es genau 14 Uhr. Los geht's.
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0: Tja, das ist einfach mal komplett konträr zu den letzten Tagen. Heute richtig Herbst auf einmal. Also wir haben Oktober und das Wetter denkt sich, nee, jetzt schalte ich mal um. Und heute ist viel Regen angesagt, teilweise auch kräftiger Regen. 21 Grad gibt es maximal. Die haben wir auch fast. 20 in Frankenburg, 20 auch in Munderloh. Und auch heute Nacht Regen immer wieder möglich.
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0: Mit Nico Wodrich, das Kanzleramt hat die Zuckersteuer gestoppt.
2: Ja, Finanzminister Klingbeil hatte seine Pläne gerade erst vorgestellt. Dann wirft der bunte Steuerzahler Bremen Steuerverschwendung vor. Und die meisten Menschen in Deutschland machen sich laut einer Studie Sorgen ums Geld. Die von der SPD geplante Zuckersteuer kommt erst einmal nicht. Das Kanzleramt hat die Pläne von Finanzminister Lars Klingbeil gestoppt. Anna Agard mit den Einzelheiten.
3: Laut dpa verweist das Kanzleramt auf den Vorschlag der Finanzkommission Gesundheit. Demnach weiche Klingbeils Entwurf davon ab. Das Finanzministerium äußerte sich bisher nicht. Lars Klingbeil hatte seine Pläne gestern zur Abstimmung an die Ministerien geschickt. Mit der Steuer auf zuckerhaltige Getränke will er nicht nur Einnahmen von rund 1 Milliarde Euro für den Bundeshaushalt generieren, sondern auch Getränkeherstellern einen Anreiz geben, ihre Produkte gesünder zu machen. Laut Entwurf soll die Steuer für alle Getränke ab einem Zuckergehalt von 5 Gramm pro 100 Milliliter gelten. Die Höhe soll vom Zuckergehalt abhängen, zwischen 26 und 38 Cent pro Liter betragen und ab dem 1. Juli 2027 gelten. Auf Zero-Getränke, reine Säfte, alkoholfreies Bier und alkoholfreien Wein soll es keine Zuckersteuer geben.
2: Der bunte Steuerzahler hat Bund und Ländern in vielen Fällen wieder Steuerverschwendung vorgeworfen. Im aktuellen Schwarzbuch taucht auch Bremen auf. Aus der Regionalredaktion Buten und Binnen, Milan Jäger.
4: Der Bund der Steuerzahler prangert unter anderem die Kostenexplosion im Bremer Jobcenter an. Die hatte im Sommer bundesweit für Schlagzeilen gesorgt. Das Jobcenter hatte 2 Besprechungsräume für rund 1,2 Millionen Euro umbauen lassen. Ursprünglich waren 600.000 Euro veranschlagt. Außerdem kritisiert der Bund der Steuerzahler den Bremer Ausbildungsfonds, der bisher Verwaltungskosten von mindestens 3 Millionen Euro verursacht habe, ohne praktischen Nutzen.
2: Über was machen sich die Menschen in Deutschland Sorgen? Mit dieser Frage hat sich eine Studie der R&V-Versicherungen beschäftigt. Auf Platz 1 steht das Geld. Knapp 60% befürchten, dass die Lebenshaltungskosten weiter stark steigen könnten. Gleichzeitig sinkt das Vertrauen der Menschen in die Politik. Hier befürchten die Befragten vor allem höhere Steuern und gekürzte Leistungen. Auf Platz 3 der Studie landet das Thema Migration. 52% der Teilnehmer sind der Ansicht, dass die Zahl der Flüchtlinge in Deutschland den Staat und die Gesellschaft überfordert. In Deutschland gilt wieder ein Tankrabatt. Insgesamt sollen die Spritpreise um etwa 17 Cent fallen. Die Kosten für den Staat liegen bei rund 2,5 Milliarden Euro. In Bremen kostet der Liter Diesel aktuell rund 2,20 Euro. E10 liegt bei 2 Euro. Unklar ist, ob der Rabatt von den Tankstellen auch wirklich komplett an die Verbraucher weitergegeben wird. Das waren die 4 News mit Nico Wodrich.
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0: A1 Hamburg Richtung Bremen. Die Ausfahrt Hollenstedt ist bis 16 Uhr circa gesperrt. Es gibt Bauarbeiten. A1 Osnabrück Richtung Bremen zwischen Dreieck Stur und Hemeling 3 Kilometer stockend. Und in der Gegenrichtung zwischen Bremer Kreuz und Asten 6 Kilometer stockend. Jeweils halbe Stunde plus. A1 Bremen Richtung Hamburg zwischen Maschener Kreuz und Norderelbbrücke 5 Kilometer stockend, 20 Minuten hier plus. A7 Hannover Richtung Flensburg zwischen Hamburg-Heimfeld und Elbtunnel 4 Kilometer stockend. A27 Bremerhaven Richtung Bremen zwischen Bremerhaven-Gestemünde und Wulsdorf 2 Kilometer Stau, da gab es einen Unfall, 10 Minuten mindestens plus. Bremen B6 Autobahnzubringer Überseestadt, stadteinwärts zwischen Hochschulring und Stefanibrücke in beiden Richtungen Stau oder auch zwischendurch immer mal wieder stockend. Ein Blitzer steht in Sieke auf der Riestädter Straße, ungefähr in der Ortsmitte, Richtung Gessel. So, mit Matze Hoppe heute, moin, und wenn euch bei der Arbeit was nicht passt, dann haut ihr ja nicht einfach so ab. Also könnt ihr machen, aber dann seid ihr im Job halt im Zweifel los. Der Mann hier. Ja, ist jetzt einfach abgehauen und ist natürlich eine absolute Fußballlegende, Cristiano Ronaldo. Aber der ist ein bisschen angepisst und macht jetzt Faxen. Und da sprechen wir gleich in 10 Minuten drüber. Moin.

0: Was ist denn los bei ihm, bei Ronaldo? Seit 23 Jahren spielt er unantastbar in der Nationalmannschaft für Portugal. Allerdings bis jetzt, beim Spiel am Sonntag, saß er nur auf der Bank und heute gegen Dänemark wurde auch gesagt, Kollege, du bleibst schön da sitzen, spielst heute nicht mit. Was macht CR7? Er packt seine Sachen und düst beleidigt mit dem Privatjet ab. Bremen 4 Sportreporterin Ariane Wirth, warum heult der so rum?
1: Ja, weil er eine kleine Diva ist. Der Typ ist 41, aber sieht sich immer noch als der Spieler, der die Spiele entscheidet und der hat 146 Tore für sein Land geschossen und dann heißt es auf einmal, ey, du bist nur Joker, das fühlt sich richtig kacke an. Der durfte bei der Nations League gegen Norwegen nicht spielen. Auch heute gegen Dänemark wäre er wieder nur Joker gewesen.
0: Aber wenn der jetzt so eine beleidigte Leberwurst ist, kann der denn einfach so abhauen, wenn ihm was nicht passt?
1: Kann er eben nicht, denn wenn ein Spieler einfach ohne Grund abhaut, droht eine Sperre vom portugiesischen Verband und die geht bis zu 6 Monate und es gibt wahrscheinlich auch eine Geldstrafe.
0: Bei Insta hat er auch schon so recht dramatisch angekündigt, dass er zu, Zitat, gegebener Zeit die Wahrheit verkünden wird. Ich meine, 679 Millionen Menschen folgen ihm da ja schon. Glaubst du, er spielt nochmal für Portugal oder war es das jetzt für ihn?
1: Ich glaube, das war's. Das fühlt sich für mich nicht danach an, dass der nochmal wiederkommt.
0: Krasse Aussage schon.
1: Der ist Europameister, der hat zig Turniere gewonnen und jetzt kommt der Punkt, an dem der Trainer sagt, du bist wichtig, ja, aber eben nicht mehr unantastbar, okay. Der große Ronaldo ist nicht mehr die Hauptrolle und deshalb kann ich mir echt nicht vorstellen, dass der jetzt einfach nochmal spielt, sondern eher selbst zurücktritt aus der Nationalmannschaft.
0: Ich kann mir Portugal momentan aber immer noch nicht ohne Cristiano Ronaldo vorstellen.
1: Aber ich glaube, der hat keinen Bock mehr.
0: Das ist so eine Arroganzbestie, aber ich liebe den trotzdem gleichzeitig. Wenn der auf dieses Spielfeld kommt, da seine Arme ausbreitet und immer den macht. Aber es scheint vorbei zu sein. Krass.

0: das Konzert muss immer noch nachgeholt werden von Oasis, ne? Im Pier 2 in Bremen. Sag ich, wie es ist. September 2002 sollten Oasis im Pier 2 in Bremen-Gröpeling spielen. Damals hat die Karte 28,90 Euro übrigens gekostet. Es gab den Euro schon, 29 Euro für Oasis. Damals auch präsentiert von Bremen 4. Das klingt alles so surreal. Und das Konzert wurde damals abgesagt und nie nachgeholt. Ich bin mir aber sehr sicher, dass das Pier 2 alles Menschenmögliche machen würde, wenn Oasis jetzt sagen würde, komm, wir gehen ins Pier 2 nochmal. Das wäre doch was. 28,90 Euro. Nicht vorstellbar. Mittlerweile eher so fast das Zehnfache. So, wir haben gerade Oasis gehört hier bei Bremen 4.
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0: Gut, das war Coldplay mit Paradise. Es ist kurz vor 2:30, ja.
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0: Warum muss ich da nachdenken? Ich habe auch gestern gedacht, wir hätten schon Donnerstag. Ich denke auch heute, wir haben schon Freitag. Irgendwie bin ich in der Woche verrutscht, in den Tagen. Also, wir starten mit der A1 Osnabrück Richtung Bremen. Die bekannten Staus zwischen Dreieck Stur und Hemeling 3 Kilometer stockend. In der Gegenrichtung zwischen Bremer Kreuz und Aßen 6 Kilometer stockend. Dauert jeweils ungefähr eine halbe Stunde länger. A1 Bremen Richtung Hamburg zwischen Maschener Kreuz und Norder Elbbrücke 5 Kilometer stockend. 20 Minuten plus. A7 Hannover Richtung Flensburg zwischen Hamburg-Heimfeld und Elbtunnel 4 Kilometer stockend. A27 Bremen Richtung Bremerhaven. Da gibt es eine Vollsperrung zwischen Bremen Hornleer und der Abfahrt Bremen-Überseestadt, weil da brennt es gerade irgendwie. A29 Richtung Ahlhorner Heide, Einfahrt Wadenburg ist gesperrt, auch da ein Brand. Und Bremen B6 Autobahnzubringer Überseestadt, Start einwärts zwischen Hochschulring und Stefanibrücke in beiden Richtungen stockend. Ein Blitzer steht in Sieger auf der Riechstädter Straße, Ortsmitte Richtung Gessel. So Matze Hoppe bin ich, hallo, hier ist Bremen 4 und ich kann manchmal nichts dafür, wenn man so Ohrwürmer kriegt, obwohl man sie gar nicht haben will. Ich habe seit gestern, seitdem ich diesen einen Song hier angemacht habe von Nico Santos und Ohrwurm, davon immer von diesem Lala, von dieser Kinderstimme hier irgendwie. Warte, 3, 2, 1, jetzt glaube ich. Ja, verfolgt mich, Why Don't You Stay?

So, hier ist Bremen 4 und wenn man mal nach Georgien guckt, ne, wo der nächste Künstler herkommt, die haben ja auch richtig große Berge. Also der höchste Berg Georgiens ist irgendwie auch über 5000 Meter hoch, habe ich gelesen. So ein bisschen ist die Vorstellung, dass der Song hier auch so in so einem georgischen Tal irgendwo aufgenommen wurde. Rundherum sind Berge und der Mann hat sich einfach hingesetzt und Musik geschrieben, weil er kommt zumindest ursprünglich aus Georgien. David Ceretelli ist Dati und das ist der Song Take Me There.

0: Also ich will nicht sagen, die Bankräuber hier kommen fast positiv weg, aber zumindest ist es sehr ungewöhnlich. Erst reihenweise Banken ausrauben und sich dann dafür entschuldigen, ist passiert in Süddeutschland. Das war ein Pärchen, das hat 15 Jahre lang Banken ausgeraubt und ihr Spitzname war die Gentleman-Räuber. Wie sind die auf diesen Spitznamen gekommen?
1: Die Bankräuber sind höflich.
2: Okay.
1: 1995 schicken sie einem Bank-Azubi eine Karte, nachdem er durch einen der ersten Überfälle traumatisiert wurde. Darauf steht sowas wie, Entschuldigung, es war nicht böse gemeint. Auf einer anderen Postkarte, die an eine weitere betroffene Bank geht, steht, entschuldigen Sie, dass wir Sie überfallen mussten.
2: Das ist krass.
1: Da kann man
2: das
1: sich ein bisschen was von Bankräubern abgucken.
0: Ja. 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

Auch ein geiler Song. Lady Gaga, Born This Way, hier auf Bremen 4. Die ist aber gerade fertig. Mann, habe ich dir einfach ins Wort gegrätscht. Okay, als nächstes Oliver Heldens mit einem Remake von dem Song hier. Lady.

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1: Ja, also heute ist das nichts. Das ist auch der schlechteste Tag der Woche, falls ihr also gerade schon wegen der Einheitsfeier oder so angekommen seid. Es ist hier nicht immer so. Also schon oft, aber nicht immer. Heute auf jeden Fall immer wieder Regen. Es sind 20 Grad in Emtinghausen, 20 Grad in Schwanewede. Morgen ist bis mittags noch Regen möglich, aber dann wird es zum Wochenende morgen Mittag tatsächlich wohl trocken bleiben. Und sogar mit Sonne.
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1: Und die hat Nico Wodich. Jetzt muss ich mal kurz gucken, was hier steht. Da steht das, was ich sagen soll. Also, das Kanzleramt hat die Zuckersteuer gestoppt.
2: Ja, Finanzminister Klingbeil hat seine Pläne ja gerade erst vorgestellt. Dann wirft der Bund der Steuerzahler Bremen Steuerverschwendung vor. Und die meisten Menschen in Deutschland machen sich laut einer Studie Sorgen ums Geld. Die von der SPD geplante Zuckersteuer kommt erst einmal nicht. Das Kanzleramt hat die Pläne von Finanzminister Lars Klingbeil gestoppt. Anna Agard mit den Einzelheiten.
3: Laut dpa verweist das Kanzleramt auf den Vorschlag der Finanzkommission Gesundheit. Demnach weiche Klingbeils Entwurf davon ab. Das Finanzministerium äußerte sich bisher nicht. Lars Klingbeil hatte seine Pläne gestern zur Abstimmung an die Ministerien geschickt. Mit der Steuer auf zuckerhaltige Getränke will er nicht nur Einnahmen von rund 1 Milliarde Euro für den Bundeshaushalt generieren, sondern auch Getränkeherstellern einen Anreiz geben, ihre Produkte gesünder zu machen. Laut Entwurf soll die Steuer für alle Getränke ab einem Zuckergehalt von 5 Gramm pro 100 Milliliter gelten. Die Höhe soll vom Zuckergehalt abhängen, zwischen 26 und 38 Cent pro Liter betragen und ab dem 1. Juli 2027 gelten. Auf Zero-Getränke, reine Säfte, alkoholfreies Bier und alkoholfreien Wein soll es keine Zuckersteuer geben.
2: Der Bund der Steuerzahler hat Bund und Ländern in vielen Fällen wieder Steuerverschwendung vorgeworfen. Im aktuellen Schwarzbuch taucht auch Bremen auf. Aus der Regionalredaktion Buten und Binnen, Milan Jäger.
4: Der Bund der Steuerzahler prangert unter anderem die Kostenexplosion im Bremer Jobcenter an. Die hatte im Sommer bundesweit für Schlagzeilen gesorgt. Das Jobcenter hatte 2 Besprechungsräume für rund 1,2 Millionen Euro umbauen lassen. Ursprünglich waren 600.000 Euro veranschlagt. Außerdem kritisiert der Bund der Steuerzahler den Bremer Ausbildungsfonds, der bisher Verwaltungskosten von mindestens 3 Millionen Euro verursacht habe, ohne praktischen Nutzen.
2: Über was machen sich die Menschen in Deutschland Sorgen? Mit dieser Frage hat sich eine Studie der R&V-Versicherungen beschäftigt. Auf Platz 1 steht das Geld. Knapp 60% befürchten, dass die Lebenshaltungskosten weiter stark steigen könnten. Gleichzeitig sinkt das Vertrauen der Menschen in die Politik. Hier befürchten die Befragten vor allem höhere Steuern und gekürzte Leistungen. Auf Platz 3 der Studie landet das Thema Migration. 52% der Teilnehmer sind der Ansicht, dass die Zahl der Flüchtlinge in Deutschland den Staat und die Gesellschaft überfordern. In Deutschland gilt wieder ein Tankrabatt. Insgesamt sollen die Spritpreise um etwa 17 Cent fallen. Die Kosten für den Staat liegen bei rund 2,5 Milliarden Euro. In Bremen kostet der Liter Diesel aktuell rund 2,20 Euro. E10 liegt bei 2 Euro. Das waren die vier News mit Nico Wodrich.
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1: A7 Hannover Richtung Hamburg. Ein Plastikteil liegt zwischen Mellendorf und Berghof. A1 Osnabrück Richtung Bremen zwischen Dreieck Stur und Hemelingen. 5 Kilometer Stau. In der Gegenrichtung zwischen Bremer Kreuz und Aßen 7 Kilometer Stau. In beiden Richtungen 30 bis 45 Minuten ungefähr mehr. Dann A1 Bremen Richtung Lübeck zwischen Maschener Kreuz und Norderelbbrücke. 5 Kilometer stockend 20 Minuten plus. A7 Hannover Richtung Flensburg zwischen Hamburg-Heimfeld und Elbtunnel. 6 Kilometer stockend. Auch da 20 Minuten plus. Bremen B6, Autobahn Zubinger Überseestadt, stadteinwärts zwischen Hochschulring und Stefanibrücke in beiden Richtungen Stau oder immer wieder stockend. Ein Blitzer in Sieke, Riestädter Straße, Ortsmitte steht der und zwar in Fahrtrichtung Gessel. Tja, wenn ihr noch was habt, das wollte ich noch sagen. Aha, 0421 246 666. Könnt ihr gerne Blitzer reinmelden oder wenn ihr auch in einem Stau steht, den wir noch nicht auf dem Zettel hatten. Besten Dank und kommt auf jeden Fall erstmal gut an, ne? So, und dann sind wir in diesem Jahr heute leider verregneten Donnerstagnachmittag und mit den Wochentagen habe ich es heute, ne? Irgendwie komme ich da nicht so ganz klar. Matze Hoppe ist auf jeden Fall mein Name, immerhin das weiß ich und das hier sind die Imagine Dragons. Hallo!

0: So, wenn man in Bremen am Hauptbahnhof ankommt, dann denken sich viele eigentlich alle im ersten Moment...
1: Können wir bitte gehen?
2: Können wir... Nee, hör mir zu! Können wir bitte gehen?
3: Wohin?
2: Weg!
0: Ja, irgendwer läuft mitten am Tag nackt rum, der nächste schreit und man fühlt sich nicht wirklich wohl.
4: Ja, ich fände es erschreckend zu sehen, wie viel Drogen konsumiert werden.
5: Ja, sicher stört das.
6: Schön ist diese Drogenszene nicht.
4: Die Leute tun mir leid. Man sieht viel Armut und Obdachlosigkeit.
0: Ja, und jetzt ist am Wochenende ja der Tag der Deutschen Einheit, die ganze Einheitsfeier in Bremen. Man will sich also von der möglichst guten Seite zeigen. Jetzt ist vorab auch die Frage, ob man irgendwie dieses Problem Obdachlosigkeit möglicherweise beseitigt. Bremen 4 Reporter Mario Neumann, was sagen die Verantwortlichen dazu?
7: Dann ist das so. Weder das Sozialressort noch die Polizei Bremen haben da irgendwelche speziellen Konzepte oder Maßnahmen, um die Drogenszene unsichtbar zu machen. Das wäre auch absolut daneben, ist die Meinung unter Streetworkern. Deren Angebote laufen ganz normal. Junkies und obdachlose Menschen verstecken, um Touristen zu gefallen. Das wird es in Bremen nicht geben, hat mir auch der Bereichsleiter Wohnungslosenhilfe der Inneren Mission Bremen gesagt. Die Menschen sind gleichberechtigte Bürger wie alle anderen
0: auch. Tja, das ist auch erstmal eine Ansage. Wie sehen das die Leute aus der Drogenszene selbst?
7: Einige haben mir gesagt, sie freuen sich auf das Bürgerfest, wollen da auch mal vorbeischauen. Und klar, Leute, die negativ auffallen, werden von Sicherheitsleuten und der Polizei in Schranken gewiesen. Frank ist seit 4 Jahren abhängig und hat mir gesagt,
8: ja, ich habe heute eine Anzeige gekriegt. Wegen angeblich Crack rauchen. Ich darf mich hier nicht mehr aufhalten.
0: Und was sagen Passanten dazu, dass die Drogenszene jetzt nicht für dieses Festwochenende vom Hauptbahnhof verlagert wird?
7: Die Menschen, mit denen ich darüber gesprochen habe, sagen, das geht in Ordnung.
4: Ich finde das unmenschlich, die irgendwie wegschicken zu wollen.
9: Das ist auch Blödsinn, weil es ist ja da.
10: Das gehört dazu, das muss ich aushalten. Das gibt es in anderen Städten ja genauso. Vielleicht nicht so groß oder nicht so öffentlich. Als Bremerin lebe ich damit.
7: Und die Polizei ist ja da und tut auch was dagegen, wo es sein muss.
0: Also die Drogenszene am Bremer Hauptbahnhof wird am Wochenende ganz normal, in Anführungszeichen, da sein, wie sonst auch. Aber es gibt auch ganz klar die Ansage, es sind deutlich mehr Helfer, Awareness-Leute und Sicherheitskräfte eingeplant.

0: Hat das jemand gehört? Das war ja völlig verwirrend.
1: Naja.
2: So Leute, jetzt wird's intim.
3: Ui. Ich denke heute schon den ganzen Morgen übers Knutschen nach, ne?
2: Hoppet, komm her.
3: Nein.
2: Malte, oh, Mikro ist offen, egal.
4: Das ist Liebe.
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0: gut.
1: So, Calvin Jones, Born to Break Your Heart auf Bremen 4. Und eine Warnmeldung ist gerade noch reingekommen. Und zwar ist die jetzt wieder weg. Tatsächlich, die war da gerade noch. Aber eine zweite gibt es auch noch. Und zwar sind am Brill mitten in der Bremer Innenstadt, wo ja auch viel gerade Heckmeck jetzt dieser Tage ist, da sind die Ampeln ausgefallen. Also fahrt auch da bitte besonders vorsichtig. Als nächstes Musik von Alex Warren, Emerald Eyes, hier bei Bremen 4.

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1: Und da haben wir es jetzt genau 3:30. Wir starten mit der A1 Osnabrück Richtung Bremen zwischen Dreieckstur und Hemeling. 7 Kilometer Stau vor der Baustelle. In der Gegenrichtung sind wir mittlerweile bei 8 Kilometern Stau zwischen Bremer Kreuz und Bremen-Asten. Jeweils 3/4 Stunde mindestens plus. A1 Bremen Richtung Hamburg zwischen Maschener Kreuz und Norderelbbrücke. 7 Kilometer stockend, 30 Minuten plus. A7 Hannover Richtung Flensburg zwischen Hamburg-Heimfeld und Elbtunnel. Auch recht viel los. 5 Kilometer Stau, 20 Minuten plus. Bremen B6, Autobahnzubringer Überseestadt, Stadt einwärts zwischen Hochschulring und Stefanibrücke in beiden Richtungen Stau oder zwischendurch dann auch mal stockend. Und ein Blitzer steht nach wie vor in Sieker auf der Riechstädter Straße. Ungefähr ziemlich im Ort, also in der Ortsmitte. Und es wird gerade in Richtung Gessel geblitzt. Nicht in beide Richtungen, sondern in Richtung Gessel nur. Gut, lasst euch nicht ärgern. Matze Hoppe ist mein Name und das hier ist Bremen 4. Bibi Rexha, New Religion.
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So, die Orsons haben noch vor vielen Jahren gesagt, wir bringen jetzt mal Schwung in die Kiste. Und das macht an dieser Stelle Topic, und zwar erstmal mit so einer Flöte und dann mit dem Song hier, Lucky Ones bei Bremen 4.

0: kann es langsam nicht mehr hören, dieses Wort tanken. Mein Gott. Aber wäre tanken ein Western, dann würde er vielleicht um 12 Uhr mittags heißen. Weil um kurz vor 12 ist natürlich Attacke an den ganzen Tankstellen im Bremen-Vierland. Das hat uns auch einer erzählt, dem nicht die Tanke gehört, aber der ist Sprecher von der Hoya-Tankstelle in der Bremer Überseestadt, Thomas Hartmann, der sagt:
1: Als 12 Uhr näher rückte, waren wirklich von beiden Seiten Schlangen vor den Zapfsäulen. Es wurde auch um die Zapfsäulen ein bisschen gekämpft, weil jeder wollte noch vor den 12 Uhr Preisanpassungen tanken. Danach beruhigt es sich sehr schnell wieder. Es haben Leute gemerkt, okay, ich schaffe es nicht, und sind dann wieder abgedreht.
0: Da wird die deutsche Aggression ausgespielt auf jeden Fall an der Zapfsäule. Also wirklich, da ist die Stimmung auf jeden Fall nicht friedlich. Bitte auch, wenn du dann irgendwie in zweiter Reihe standest und es nicht um 12 Uhr geschafft hast. Warum wir das sagen, ab heute gilt ja der bundesweite Tankrabatt. Es gibt ja wieder einen, das bedeutet Super, Diesel und Co. sind bis Ende Dezember bis zu 17 Cent pro Liter günstiger. Ein Kunde in der Bremer Überseestadt hat auch gesagt, und das würde ich jetzt nicht zu 100% unterschreiben:
2: Tanken macht auf jeden Fall wieder Spaß.
0: Ja, aber zumindest ist es jetzt in die richtige Richtung gegangen.

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0: Dieser Song hatte so ein bisschen was von Justin Bieber. Es kann sein, dass ihr euch jetzt denkt, was erzählt er da? Wie kommt er darauf? Aber Imran, der den Song mit Ray Garvey zusammen gemacht hat, auch so vom Vibe, wie der Song gemacht war, fand ich, hätte das auch, wenn ihr mir keinen Namen genannt hättet, hätte ich es nicht unwahrscheinlich gefunden, dass Justin Bieber damit drin steckt. Rivers hieß der Song und gleich vor den Finios als nächstes Sido. Da ist auch ziemlich eindeutig, wer diesen Song macht.
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0: Yay, das war Sido. 1000 Tattoos. Um kurz vor 16 Uhr.
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0: Ja, das ist heute definitiv gar nichts. Es ist fast den ganzen Nachmittag über immer wieder Regen angesagt. Und vor allem, wenn man sich das hier auf dem Regenradar bei uns anguckt, fast das gesamte Bremen-Vierland ist gerade unter so einer fetten Regenwolke. Und die schiebt sich da bis 18, 19 Uhr dann endlich mal weg. Temperaturen so rund um 20 Grad. Morgen wird es ab mittags besser, dann lässt der Regen wohl nach.
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0: Mit Nico Wodrich. Das Kanzleramt hat die Zuckersteuer der SPD gestoppt.
2: Ja, das Ganze würde keine Mehrheit bekommen, heißt es. Dann wirft der Bund der Steuerzahler Bremen Steuerverschwendung vor. Und die deutsche Fußballnationalmannschaft spielt am Abend gegen Serbien. Die Pläne für eine Zuckersteuer sind erst einmal gestoppt. Der Entwurf von Finanzminister Lars Klingbeil hätte in seiner jetzigen Form keine Mehrheit, heißt es aus dem Kanzleramt. Aus Berlin berichtet Dietrich Kai-Meurer.
3: Grundlage für die neue Abgabe sei ein Vorschlag der Finanzkommission Gesundheit. Klingbeils Entwurf weiche davon ab. Die weiteren Beratungen sollen deshalb neu aufgesetzt werden. Aus dem Finanzministerium heißt es dagegen, die Bundesregierung habe die Einführung einer Steuer auf zuckerhaltige Getränke beschlossen. Derzeit liefen Gespräche über die konkrete Umsetzung. Der bisherige Entwurf von Finanzminister Klingbeil sieht die neue Abgabe ab nächsten Juli vor. Sie soll für Getränke mit mindestens 5 Gramm Zucker je 100 Milliliter gelten. Der Bund erwartet Einnahmen von rund 1 Milliarde Euro im Jahr.
2: Die Innenminister der EU-Staaten haben die sogenannte Rückführungsverordnung verabschiedet. Mit dieser werden zum Beispiel auch Abschiebezentren außerhalb der EU möglich. Aus Brüssel berichtet Katrin Schmidt.
4: Bis Ende des Jahres sollen erste Vereinbarungen zu sogenannten Return Hubs getroffen sein, also Abschiebezentren mutmaßlich auf afrikanischem Kontinent, in die in der EU abgelehnte Asylbewerber gebracht werden können. Das stellt unter anderem Bundesinnenminister Dobrindt in Luxemburg in Aussicht. Gemeinsam mit Dänemark, Österreich, den Niederlanden und Griechenland hat sich Deutschland in einer Gruppe formiert, die solche Pilotprojekte schaffen möchte. Die Verhandlungen mit Partnerländern liefen, Ruanda und Uganda sind immer wieder im Gespräch, aber noch nicht bestätigt.
2: Der Bund der Steuerzahler hat Bund und Ländern in vielen Fällen wieder Steuerverschwendung vorgeworfen. Im aktuellen Schwarzbuch taucht auch Bremen auf. Kritisiert wird zum Beispiel die Kostenexplosion im Jobcenter. Im Sommer waren 2 Besprechungsräume für rund 1,2 Millionen Euro umgebaut worden. Ursprünglich sollte das Ganze 600.000 Euro kosten. Auch der Bremer Ausbildungsfonds taucht im Schwarzbuch auf. Der hat bislang Verwaltungskosten von mindestens 3 Millionen Euro verursacht. Die deutsche Fußballnationalmannschaft spielt am Abend in München gegen Serbien. Das Team von Trainer Jürgen Klopp steht unter Druck. Bisher gab es nämlich noch keinen Sieg in der Nations League. Aus München berichtet Jens-Jörg Rieck.
5: Die Arena im Norden von München ist offenbar immer noch nicht ganz ausverkauft. Sogar in der günstigsten Kategorie gibt es noch Karten für 25 Euro. Für die gut 70.000 Zuschauer wird es dann in Spiel 3 unter Jürgen Klopp nicht nur die Premiere von Jonas Urbich im DFB-Tor zu sehen geben, sondern möglicherweise auch den ersten Auftritt von Zeid Elmaler in der Nationalmannschaft.
2: Das waren die 4 News mit Nico Wodrich.
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0: Und über die DFB-Elf sprechen wir übrigens gleich auch in dieser Sendung hier in knapp 10 Minuten. Ich will mal wissen, was da los ist. Warum gehen die Tickets da nicht weg? Starten erstmal mit der B212 zwischen Kleinsiel und Ellwürden. Da steht gerade ein defektes Fahrzeug. A1 Hamburg Richtung Bremen, Ausfahrt Hollenstedt ist gesperrt. Da gibt es Bauarbeiten. A1 Hamburg Richtung Bremen zwischen Sittensen und Elsdorf. 4 Kilometer Staugappenunfall, 20 Minuten gerade plus. A1 Osnabrück Richtung Bremen zwischen Dreieckstur und Hemelingen. 7 Kilometer Stau vor der Baustelle. In der Gegenrichtung zwischen Bremer Kreuz und Aßen 8 Kilometer Stau, 3/4 Stunde jeweils plus. A1 Bremen Richtung Lübeck zwischen Maschner Kreuz und Norderelbbrücke 7 Kilometer stockend, 1/2 Stunde plus. A7 Hannover Richtung Flensburg zwischen Hamburg-Heimfeld und Elbtunnel 5 Kilometer Stau, 20 Minuten plus. A27 Bremen-Bremerhaven zwischen Hagen und Bremerhaven-Zentrum ist ja die Baustelle unter anderem. Deshalb in beiden Richtungen gerade immer wieder Stau oder stockend. B401 Dörpen Richtung Oldenburg zwischen Schwaneburger Moor und Ikenbrücke steht ein oder ist ein Liegenbleiber und zwar ein LKW. Deshalb ist die B401 da gesperrt. Und Bremen B6 Autobahnzubringer Überseestadt rein nach Bremen in beiden Richtungen. Stau zwischen Hochschulring und Stefanibrücke. Blitzer, keine mehr. Oh. Oh. So, dann kann ich jetzt mal durchatmen. Okay, und ich mache uns Musik an. Ray Dalton, Go That High. Matze Hoppe bin ich. 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I wrote

0: Also Bremen-Vierland, wenn das heute Abend beim Fußball so läuft wie mit dem Mikro in der Pressekonferenz, dann wird das nichts.
1: Habt ihr mich bisher gar nicht gehört? Bin gerade erst Mikro an zu funktionieren. Reden wir von vorne an.
0: So, das hat Kloppo gesagt. Heute will Jürgen Klopp im dritten Spiel als Bundestrainer endlich den ersten Sieg holen. Gegner ist Serbien. Bremen-4-Sportreporter Jens-Jörg Krieg. Kannst du mich hören? Geht dein Mikro?
2: Ja, warte, ja, ich kann dich hören, aber es war im Nachhinein dann wieder eine Sensation, diesen Klopp zu erleben.
0: Das war toll. Ich mag ihn als Charakter, als Typen. Ich gönne Klopp wirklich, wir müssen Geduld haben. Was spricht denn dafür, dass er heute im dritten Spiel das erste Mal gewinnt als Bundestrainer?
2: Ja, denn vielleicht noch einen aus der Pressekonferenz gestern, hat er diese wunderbaren Kloppo-Vergleiche. Ein Ballett würde nach 4 Tagen, wenn es zusammengestellt wird, auch durcheinander stolpern und übereinander herfallen. Aha. Bei einer Fußballmannschaft sei das ähnlich. Man müsse Geduld haben, wie du schon gesagt hast. Und dann, und das war sein Schlusswort, dann wird es wunderbar. Also wir gehen davon aus, dass er mit seiner Positivität auch diese Mannschaft anzündet.
0: Aber wir kennen auch alle so ein bisschen deutsche Fußballfans, die sind nicht alle geduldig. 2 sieglose Spiele und es gab so eine Mittelmaßdiskussion. Siehst du die Stimmung immer noch so recht locker oder denkst du dir, nö, ist schon ein bisschen angespannter. Wenn der heute nicht gewinnt, dann wird das nicht geil.
2: Ja, wenn er nicht gewinnt, ist das natürlich ein Problem. Wenn er gewinnt, dann gibt es auch ein gutes Omen, darf ich gleich verraten. Sepp Herberger, Herr Schön, Helmut Schön, die haben auch erst das 3. Spiel als Nationaltrainer gewonnen. Und sie wurden am Ende, siehe da, Weltmeister. So weit sind wir heute noch nicht. Heute ist, wie gesagt, erst das 3. Spiel, nur das als Omen auf den Weg. Nein, also innerhalb der Gruppe, wie er sagen würde, oder innerhalb seines XXL-Kaders mit den 44 Spielern und denen dann durch die Verletzung immer weniger werdenden. Aber egal, in dieser großen Gruppe ist es nach wie vor, hat gestern noch die Vokabel Positivität geprägt und dort genannt in der Pressekonferenz. Es ist, glaube ich, nach wie vor eine sehr gute Stimmung. Er kann das auch, so eine Mannschaft wie kaum ein anderer, zum Glühen bringen. Und, und er hat ja auch gesagt, ich habe vor, den Job noch ein paar Jahre zu machen. Ja. Dafür wäre Voraussetzung, dass das heute auch gut geht.
0: Ja gut, Klopp ist ja noch nicht so alt für Rennen. Das ist noch ein bisschen früh, finde ich.
2: 59, ja.
0: Ja, letzte Frage, mit bitte um kurze Antwort. Letztes Spiel hatte er diesen grauen Pulli an. Der ging auch so ein bisschen durch die Medien. Was glaubst du, trägt Klopp heute Abend? Das ist ja so ein Schicker eher.
2: Ja, aber ich glaube, das könnte eine sportliche sportliche Variante werden bei sehr sommerlichen Temperaturen. Wir haben 20 Grad. Übrigens das Ganze nicht ausverkauft, weil der DFB auf die Spitzenidee kam, während der Wiesn, hier ist ja das größte Volksfest der Welt und die Preise sind natürlich exorbitant, hier auch noch ein Fußballspiel hinzulegen. Wir hätten noch, weiß jemand aus Bremen, jetzt sehr schnell sich auf den Weg macht, 2045 ist Anstoß, wir hätten noch ein paar Karten für 25 Euro zu bieten.
0: Und ihr könnt Kloppo sehen, den im Feinzwirn heute Abend, in seinem 3. Spiel als Bundestrainer.
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jetzt kommt erstmal ein bisschen Mark Ronson und Bruno Mars und zwar mit. Klingt so ein bisschen, als wenn die am rülpsten wären, finde ich. Uptown Funk heißt dieser Song. Jetzt bei Bremen 4. Moin!

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0: Das sind so die Songs mit so einem traurigen Inhalt, bei denen man richtig mitgrölt und Bock hat. Das war Kelly Clarkson mit Since You've Been Gone um 4:30.
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0: Ja, da ist einiges los. Also A270, Ilpol Richtung Blumenthal. Es gab gerade eben einen Unfall zwischen Bremen, St. Magnus und Fegesackhafen. Achtung, Unfallstelle noch ungesichert und da sind auch Personen auf der Autobahn. A1 Hamburg Richtung Bremen zwischen Sittensen und Elsdorf. 4 Kilometer Stau, gab einen Unfall, 20 Minuten plus. A1 Osnabrück Richtung Bremen zwischen Dreieck Stur und Hemeling. 7 Kilometer Stau vor der Baustelle. In der Gegenrichtung zwischen Bremer Kreuz und Asten. 8 Kilometer Stau, Dreiviertelstunde plus. A1 Bremen Richtung Lübeck zwischen Maschener Kreuz und Norderelbbrücke. 7 Kilometer stockend. Hier gerade eine halbe Stunde mindestens plus. A7 Hamburg Richtung Hannover zwischen Soltau-Ost und Bad Fallingbostel, 4 Kilometer Stau, 20 Minuten plus. A7 Hannover Richtung Flensburg zwischen Hamburg-Heimfeld und Elbtunnel, 4 Kilometer stockend, 20 Minuten plus. A27 Bremen-Bremerhaven zwischen Hagen und Bremerhaven-Zentrum, 4 Kilometer Stau vor der Baustelle, gilt für beide Richtungen. Bremen B6 Autobahnzubringer Überseestadt, stadteinwärts zwischen Hochschulring und Stefanibrücke, in beiden Richtungen Stau oder stockend. Ein Blitz in Bremerhaven am Lunedeich wird bei der Tankstelle gerade geblitzt. Gut, dann würde ich sagen, Matze Hoppe bin ich. Tag, als nächstes Musik von der Künstlerin. Die kommt auch zur Einheitsfeier, Tag der Deutschen Einheit. Und am sympathischsten ist, dass sie selber von sich sagt, ja, mich kennt ja irgendwie keiner. Aber meine Songs habt ihr vielleicht schon mal gehört. Aber sie würde möglicherweise fast keiner erkennen. Das sagt sie über sich selbst, aber Tiffany Ayres spielt am Samstag dann auch auf der Einheitsfeier, präsentiert von Bremen 4. Hier ist dieser Song hier, Find Me.

0: weiß ich nicht.
1: Es ist ja gerade echt so massig viel los auf den Straßen. Ist schon wieder ein defektes Fahrzeug auf der A1 unterwegs, und zwar Richtung Osnabrück, sage ich euch eben. Zwischen Groß-Ippener und Wildeshausen Nord ist ein Liegenbleiber, also fahrt da gerade am besten mal besonders vorsichtig. So, jetzt kommt ein DJ ins Spiel hier zu Bremen 4, der hat neulich in einem Aufzug Musik gemacht, da aufgelegt, und es sah auf jeden Fall vom Setting richtig, richtig geil aus in Würzburg. Es geht um alle Farben. Hier ist der Song Same Old Sky zusammen mit May Stevens übrigens.

0: The Verve mit Bittersweet Symphony, ein All-Time-Favorite hier bei Bremen 4. So, und da denkt man sich, ach geil, da spielen die Fantas for free. Fahren wir doch mal hin aus einer ganz anderen Ecke aus Deutschland. 7 Stunden aus dem Saarland nach Bremen, um dann festzustellen, ach verdammt, wir hätten uns ja für die Tickets bewerben müssen. Milena und Jerome sind hergekommen. Als ihr festgestellt habt, Mist, wir brauchen da Tickets und jetzt sitzen wir trotzdem im Auto. Was habt ihr gedacht?
1: Wir hatten das Hotel ja schon viel früher gebucht. Wir hatten dann gesehen, dass die spielen. Und dachten, ach cool, und wir waren ja auch begeistert vom Tag der Deutschen Einheit im Saarland.
0: Der war ja letztes Jahr bei euch, genau.
1: Genau, und dann haben wir gedacht, dann, wir wollten ja auch nach Bremen, uns Bremen mal angucken. Und dann haben wir gedacht, verbinden wir das alles miteinander. Und dann gestern festzustellen, dass man sich hätte bewerben müssen irgendwo. Das geht halt total an einem vorbei, wenn man nicht aus der Bubble Bremen kommt wahrscheinlich.
0: Ja, ja. Ihr seid auf jeden Fall nicht die Einzigen. Jetzt habt ihr euch trotzdem mit der Karre auf den Weg hier hochgemacht. Ihr steht jetzt gerade vorm Hotel, seid angekommen. Denkt euch wahrscheinlich, ach schön, es regnet nur. Aber
2: ja, richtig.
0: Ihr kennt das ja aus dem letzten Jahr, diese ganze Einheitsfeier. Auf was freut ihr euch trotzdem? Wie geil war denn das im Saarland? Auf was können wir uns freuen?
2: Ja, also ich fand tatsächlich, ich freue mich auf Bremer Knipp. Das habe ich letztes Jahr kennengelernt.
0: Ja, lecker.
2: Und, ja, genau. Und dachte mir, geil, das kriege ich jetzt hier auf jeden Fall zu Genüge.
1: Ja, es war einfach entspannt und man hat einfach, man konnte rumlaufen, man hat ein bisschen was von der Stadt kennengelernt. Also wir kannten die Stadt natürlich und dachten, das ist eine geile Kombi. Ne, einfach sich das anzuschauen, die entspannte Atmosphäre.
2: Das ist natürlich auch eine tolle Party, weil überall haben die Leute gute Laune. Es wird.
1: Ich meine, der Bremer Stand letztes Jahr, dem ist das Bier ausgegangen. Ja?
0: Na also. Echt?
1: Ja.
0: Das spricht ja schon mal fürs Bremen 4-Land. Ihr habt mir jetzt auch noch mehr Bock gemacht als vorher. Also ich hatte vorher schon Lust, aber jetzt mit Leuten zu sprechen, die da so Experten sind durchs letzte Jahr, macht irgendwie Laune. Ich weiß auch, es ist nicht das Gleiche, weil ihr hättet auch im Saarland dann ja zugucken können, aber zum Gucken gibt es das Konzert, der Fantas auf jeden Fall in der ARD Mediathek, sage ich nochmal für alle. Zu hören gibt es bei Bremen 4 auch über die ARD Sounds App. Und auch für euch beide, Milena, Jerome, der Hinweis, es gibt noch die letzten Tickets bei Instagram bei Bremen 4 und auf bremen4.de. Vielleicht wenigstens versuchen.
2: Okay. Das ist ein guter Tipp. Danke.
0: Ja, ja, mehr kann ich nicht, ohne Scheiß, mehr kann ich wirklich nicht tun. So, und ihr macht jetzt Städteurlaub. Bis Sonntag oder Montag?
2: Bis Sonntag.
0: Geil.
2: Sonntag
0: okay.
2: Geht's wieder heim.
0: Schön, ey, richtig schön, dass ihr hier seid. Und ihr habt eine geile Zeit.
2: Dankeschön.
1: Danke auch.

0: Yay! Harry Styles mit American Girls bei Bremen 4. Und dieses Geklimper gab es um kurz vor 17 Uhr. Razor Light im recht ruhigen Song America gibt es noch gleich vor den 4 News.
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1: Tja, ist doll verregnet. Teilweise auch echt viel Regen dabei. 19 Grad in Delmenhorst, 19 in Schiffdorf. Also wir haben locker mal 5 Grad weniger als gestern. Es ist auch heute Abend und heute Nacht weiter Regen möglich. Bis morgen Mittag ist es eigentlich so wie gerade. Ab morgen Mittag soll es dann aber erstmal trocken bleiben und dann gibt es vielleicht auch wieder Sonne.
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1: Mit Nico Wodrich, das Kanzleramt hat die Zuckersteuer der SPD gestoppt.
2: Das Ganze würde keine Mehrheit bekommen, heißt es. Dann wirft der Bund der Steuerzahler Bremen Steuerverschwendung vor. Und die deutsche Fußballnationalmannschaft spielt am Abend gegen Serbien. Die Pläne für eine Zuckersteuer sind erst einmal gestoppt. Der Entwurf von Finanzminister Lars Klingbeil hätte in seiner jetzigen Form keine Mehrheit, heißt es aus dem Kanzleramt. Aus Berlin berichtet Dietrich Kaimeurer.
3: Grundlage für die neue Abgabe sei ein Vorschlag der Finanzkommission Gesundheit. Klingbeils Entwurf weiche davon ab. Die weiteren Beratungen sollen deshalb neu aufgesetzt werden. Aus dem Finanzministerium heißt es dagegen, die Bundesregierung habe die Einführung einer Steuer auf zuckerhaltige Getränke beschlossen. Derzeit liefen Gespräche über die konkrete Umsetzung. Der bisherige Entwurf von Finanzminister Klingbeil sieht die neue Abgabe ab nächsten Juli vor. Sie soll für Getränke mit mindestens 5 Gramm Zucker je 100 Milliliter gelten. Der Bund erwartet Einnahmen von rund 1 Milliarde Euro im Jahr.
2: Die Innenminister der EU-Staaten haben die sogenannte Rückführungsverordnung verabschiedet. Mit dieser werden zum Beispiel auch Abschiebezentren außerhalb der EU möglich. Aus Brüssel berichtet Katrin Schmidt.
4: Bis Ende des Jahres sollen erste Vereinbarungen zu sogenannten Return Hubs getroffen sein, also Abschiebezentren mutmaßlich auf afrikanischem Kontinent, in die in der EU abgelehnte Asylbewerber gebracht werden können. Das stellt unter anderem Bundesinnenminister Dobrindt in Luxemburg in Aussicht. Gemeinsam mit Dänemark, Österreich, den Niederlanden und Griechenland hat sich Deutschland in einer Gruppe formiert, die solche Pilotprojekte schaffen möchte. Die Verhandlungen mit Partnerländern liefen, Ruanda und Uganda sind immer wieder im Gespräch, aber noch nicht bestätigt.
2: Der Bund der Steuerzahler hat Bund und Ländern in vielen Fällen wieder Steuerverschwendung vorgeworfen. Im aktuellen Schwarzbuch taucht auch Bremen auf. Kritisiert wird zum Beispiel die Kostenexplosion im Jobcenter. Im Sommer waren 2 Besprechungsräume für rund 1,2 Millionen Euro umgebaut worden. Ursprünglich sollte das Ganze 600.000 Euro kosten. Auch der Bremer Ausbildungsfonds taucht im Schwarzbuch auf. Der hat bislang Verwaltungskosten von mindestens 3 Millionen Euro verursacht. Die deutsche Fußballnationalmannschaft spielt am Abend in München gegen Serbien. Das Team von Trainer Jürgen Klopp steht unter Druck. Bisher gab es nämlich noch keinen Sieg in der Nations League. Aus München berichtet Jens Verkrieg.
5: Die Arena im Norden von München ist offenbar immer noch nicht ganz ausverkauft. Sogar in der günstigsten Kategorie gibt es noch Karten für 25 Euro. Für die gut 70.000 Zuschauer wird es dann in Spiel 3 unter Jürgen Klopp nicht nur die Premiere von Jonas Urbich im DFB-Tor zu sehen geben, sondern möglicherweise auch den ersten Auftritt von Zeid Elmaler in der Nationalmannschaft.
2: Das waren die 4 News mit Nico Wodrich.
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1: A27 Richtung Bremen, da liegen gerade Metallteile zwischen Uthlede und Schwanewede. A1 Hamburg Richtung Bremen zwischen Sittensen und Elsdorf, 4 Kilometer Stau nach einem Unfall. 20 Minuten dauert es da zurzeit länger. Dann als nächstes A1 Hamburg Richtung Bremen zwischen Sittensen und Elsdorf, 4 Kilometer Stau nach einem Unfall. 20 Minuten plus. A1 Osnabrück Richtung Bremen zwischen Dreieckstur und Hemelingen, 7 Kilometer Stau vor der Baustelle. In der Gegenrichtung 8 Kilometer Stau zwischen Bremer Kreuz und Arsten. Dreiviertelstunde plus. A1 Bremen Richtung Lübeck zwischen Maschener Kreuz und Norderelbbrücke, 7 Kilometer stockend, halbe Stunde hier plus. Dann A7 Hamburg Richtung Hannover zwischen Soltau Ost und Bad Fallingbostel, 4 Kilometer Stau, 20 Minuten plus. A7 Hannover Richtung Flensburg zwischen Hamburg-Heimfeld und Elbtunnel, 4 Kilometer stockend, 20 Minuten plus. A27 Bremen-Bremerhaven zwischen Hagen und Bremerhaven Zentrum in beiden Richtungen, 4 Kilometer Stau vor der Baustelle. Dann machen wir weiter mit der B401. Wenn ihr zwischen Dörpen und Oldenburg unterwegs seid, da ganz genau zwischen Schwaneburger Moor und Ekenbrügge wegen eines defekten LKWs gesperrt. Als nächstes, ihr merkt, es ist viel los, Kreis Ammerland, die Alpenrosenstraße zwischen Linzwege und Spole nach einem Unfall in beiden Richtungen gesperrt. Außerdem Bremen B6 Autobahnzubringer Überseestadt zwischen Hochschulring und Stefanibrücke in beiden Richtungen Stau oder stockend. Und Blitzer haben wir auch noch, und zwar hat sich Torben reingemeldet.
6: Ja, das das mit den keine Blitzer vorhanden, kann ich so nicht stehen lassen. Ja. Also wir haben mindestens 3 Blitzer in Bremen. Einer ist auf dem Autobahnzubringer Bremen-Hemelingen in Fahrtrichtung Bremen-Osnabrück in der 70er-Zone. Dann ist einer auf der A1 auf der Brücke Fahrtrichtung Osnabrück in der Baustelle. Und einer ist auf der A281 kommend vom GVZ in Richtung Bremen-Neustadt in der 80er-Zone.
1: Okay, ey, wo du heute schon überall rumgekommen bist, Tom. Also, 3 Blitzer sind es mittlerweile. Einmal in Bremen Autobahnzubringer Hemelingen Richtung Osnabrück. Dann auf der A1 auf der Weserbrücke in der Baustelle, auch immer fies, wird Richtung Osnabrück geblitzt. Und A281 vom GVZ kommt Richtung Neustadt, 80er-Bereich. So, und Leute wie Torben braucht's, ey. Wahrscheinlich, ich weiß nicht, was du machst beruflich, aber einer, der auf jeden Fall richtig viel unterwegs ist und dann gleich 3 Blitzer sogar meldet. Torben, danke, du hast vielen den Arsch gerettet im Zweifel. Also, Grüße gehen raus. Matze Hoppe, mein Name. Tag.

0: So, dieses wunderschöne Instrument am Ende, das wurde auch gemacht von Alanis Morissette. Der Song hieß Hand in My Pocket. Hier gerade gehört auf Bremen 4, einen Tag bevor es losgeht, ungefähr in 23 Stunden.
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0: Und ich finde das total beeindruckend, wenn du da diese ganzen verschiedenen Stände siehst, wie du siehst, was die Bundesregierung, was der Bundesrat da alles auffährt. Das ist schon eine große Sause auf jeden Fall. Tag der Deutschen Einheit findet in Bremen diesem Jahr statt. 400.000 Leute werden erwartet. Es gibt jede Menge Shows, Konzerte, natürlich Essen überall. Und Bremen 4 Reporterin Elisa Knöckel hat sich vorher schon mal bei euch umgehört, wie viel Bock ihr habt.
2: Ich freue mich und ich bin auch völlig beeindruckt, was hier alles gerade so stattfindet, dass hier los ist.
3: Es wird, glaube ich, sehr interessant. Ich freue mich sehr auf die Konzerte, die kommen.
4: Was wirst du dir anschauen?
3: Auf jeden Fall Raum 27.
4: Auf was freust du dich besonders?
5: Auf unsere Aufführung. Wir sind der Jugendchor Osterholz und wir singen die Nationalhymne und noch ein anderes Stück.
4: Hey, bist du auch ein bisschen nervös?
5: Ja, vor Friedrich Merz und den ganzen.
6: Diese ganze Aufmachung ist an sich was Gutes, was Leute zusammenbringt. Aber ich finde, in den aktuellen Zeiten ist es ja eher so, dass viele Leute eher so gespalten sind. Und ich finde, dann wirkt es manchmal so ein bisschen gespielt. Aber ich verstehe auch, wenn Leute das als Chance sehen, wieder mit Leuten zu connecten und so. Aber ich bin da eher raus, glaube ich.
3: Ich finde es schon sehr, sehr cool. Vor allen Dingen, dass die Leute da einfach mal sehen können, dass Bremen eigentlich auch voll das coole Bundesland ist und auch echt die coole Stadt. Und ich einfach nur sagen kann, kommt Leute und guckt euch Bremen an.
4: Was hast du denn vor, jetzt am Wochenende nicht alles zu machen?
2: Ich werde Richtung Ländermeile jetzt mal noch tocken und mich dann vielleicht ein bisschen so durch die verschiedenen Bundesländer mal durchschlemmen.
0: Ja, schön durchschlemmen. Auch das ist alles möglich am Wochenende. Und da waren ja auch spannende Antworten dabei. Nationalhymne singen als Kind ist ja wahrscheinlich total aufregend. Der Bundeskanzler kommt und es gibt viele Konzerte. Unter anderem Sonntagabend Kamrad auf der Osterdeichbühne, präsentiert von Bremen 4. Und den hören wir jetzt hier mit Love Sober.

Sweet Lovin', so heißt dieser Song. Und der Künstler dahinter ist DJ Zeke Geller. So, und jetzt gibt's einen Trommelwirbel gemacht von Ray. Die fragt sich jetzt, ey, where is my husband? Hier bei Bremen 4.

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0: So, wir haben es jetzt genau 17:30.
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0: Und legen los mit der A1 Bremen Richtung Hamburg. Gab einen Unfall zwischen Sittensen und Heidenau. Unfallstelle noch ungesichert. A1 Hamburg Richtung Bremen zwischen Sittensen und Elsdorf. 4 Kilometer Stau. Auch da gab es einen Unfall. 20 Minuten plus. A1 Osnabrück Richtung Bremen zwischen Dreieckstuhl und Hemeling. 7 Kilometer Stau vor der Baustelle. In der Gegenrichtung zwischen Bremer Kreuz und Aßen. 8 Kilometer Stau. Dreiviertelstunde plus. A1 Bremen Richtung Lübeck zwischen Maschener Kreuz und Norderelbbrücke. 7 Kilometer stockend. Halbe Stunde plus. A7 Hamburg Richtung Hannover zwischen Soltau Ost und Bad Fallingbostel. 4 Kilometer Stau. 20 Minuten mehr. A7 Hannover Richtung Flensburg zwischen Hamburg-Heimfeld und Elbtunnel, 4 Kilometer stockend, 20 Minuten plus. A27 Bremen-Bremerhaven zwischen Hagen und Bremerhaven-Zentrum in beiden Richtungen, 4 Kilometer Stau, liegt an der Baustelle. Dann Bremen B6 Autobahn Zubinger Überseestadt, stadteinwärts zwischen Hochschulring und Stefaniebrücke in beiden Richtungen stockend. Insgesamt habe ich 4 Blitzer. Wir starten mit der A1 Richtung Osnabrück. Da wird in der Baustelle Weserbrücke geblitzt, auf der Brücke noch. Dann am Autobahnzubinger Hemeling, wenn ihr Richtung Osnabrück drauf fahrt. A281 vom GVZ kommt Richtung Neustadt, 80er Bereich auf der Brücke. Und Bremerhaven am Lunedeich bei der Tankstelle.
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0: Yes, und da gehen wir rein. Wir gehen rein. Und zwar mit Moskenner Worshipping the Sun. Ich wirke auch schon so ein bisschen ballerballer jetzt. Naja, es ist spät. Matze Hoppe, mein Name. Moin.

0: So, 1.10. im Bremen-Vierland, das bedeutet ja auch für viele, oder naja, für viele, wir wollen nicht übertreiben, aber für einige, dass sie möglicherweise auch am Umziehen sind. Und wir haben eine Sprachnachricht auf jeden Fall bekommen von dieser Umzugscrew hier.
1: Moin, hier sind Laura und Paul. Wir ziehen gerade von Freiburg vom Süden hoch nach Norddeutschland. Mhm. Und deshalb wurde in der letzten Zeit auch schon fleißig in Freiburg Bremen 4 gehört. Top. Und wir haben bis heute nachts um 3 Umzugskartons gepackt mit laut Bremen 4 im Hintergrund. Es war eine sehr nice musikalische Motivation. Und jetzt ist unser Van vollgepackt und wir fahren hoch Richtung Norden und schicken euch allen ganz liebe Grüße hier von der Umzugsgang.
2: Tschüss.
0: Ey, ihr beiden seid ja geil, aber also jeder kann nachempfinden, wie es ist, Umzugskartons zu packen. Jeder kann nachempfinden, wie es dann auch ist, so nachts zu arbeiten, wenn alle anderen schlafen und du musst irgendwie noch am 30.09. schnell mit Spachtelmasse die ganzen Flecken da überstreichen, damit bei der Übergabe alles funktioniert. Boah, krass, jetzt habt ihr so einen Höllentrip hier auch vor euch. Freiburg hoch nach Norddeutschland, das sind... Meine Schwester wohnt da, ich glaube, 7 Stunden bestimmt im Auto. Aber ey, herzlich willkommen. Ihr klingt sehr sympathisch. Wir können euch gut gebrauchen. Also wir heißen euch willkommen. Meldet euch gerne wieder rein.

0: So, also herzlich willkommen in Bremen-Vierland, unter anderem an die Umzugstruppe, die sich hier gerade reingemeldet hat. Und jetzt wünsche ich nicht nur euch viel Erfolg beim Umziehen, sondern auch Milton Tappert, der macht gleich weiter.
1: Danke.
0: Mach das nochmal.
1: Danke.
0: Mit der Bremen-Vier-Spätschicht. Der zappelt hier schon rum und ist aufgeregt. Der macht jetzt weiter und Matze Hoppe ist morgen wieder da.

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1: Ja, wir haben Oktober und das merkt man auch am Wetter. Es ist grau und es regnet und regnet und regnet den ganzen Tag und so geht es auch noch die ganze Nacht über weiter. Aktuell haben wir trotzdem noch 17 Grad in Bremen, 18 Grad sind es in Kloppenburg und in Oldenburg. In Bremerhaven und in Wilhelmshaven haben wir gerade auch so 17, 18 Grad. Morgen gibt es dann aber weniger Regen.
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1: Mit Nico Wodrich. In Münster ist der internationale Preis des Westfälischen Friedens verliehen worden.
2: Ja, die NATO hat den Preis bekommen. Dann hat sich die Bundeswehr komplett aus dem Irak zurückgezogen. Und der Bundestag ist jetzt auch bei TikTok. Das Militärbündnis NATO hat den Westfälischen Friedenspreis bekommen. Das mag für manche vielleicht widersprüchlich sein. Kanzler Friedrich Merz nannte das aber folgerichtig. Die NATO sei seit drei Generationen die tragende Säule der euroatlantischen Friedensordnung.
3: Sie schützt unsere Sicherheit und unseren Wohlstand. Sie dient dem Frieden. Das würdigt heute der Preis des Westfälischen Friedens.
2: Der Preis ist in diesem Jahr umstritten. Zeitgleich zur Preisverleihung in Münster finden Proteste statt. Die Bundeswehr hat ihren Einsatz im Irak beendet. Die letzten 28 Soldaten sind heute auf dem Flugplatz Wunstorf bei Hannover angekommen. Aus Berlin berichtet Dietrich Kallmeurer.
4: 11 Jahre lang war die Bundeswehr im Irak im Einsatz, als Teil einer internationalen Mission. Die Aufgabe bestand vor allem darin, irakische Sicherheitskräfte im Kampf gegen die Terrorgruppe Islamischer Staat auszubilden. Die Bundeswehr half zum Beispiel bei der Luftaufklärung mit Tornado-Kampfjets, beim Transport von Militärgütern oder bei der Luftbetankung von Flugzeugen. Deutschland hatte sich nicht am Kampfeinsatz gegen den IS beteiligt. Der Gedanke war, dass der Irak langfristig selbst in der Lage ist, den IS zu bekämpfen, für seine eigene Sicherheit zu sorgen, ohne auf ausländische Truppen angewiesen zu sein. Aus Sicht der irakischen Regierung ist dieses Ziel erreicht. Sie selbst hatte gewünscht, dass der internationale Einsatz endet.
2: Am Hauptbahnhof in Bremerhaven haben drei junge Männer einen 18-Jährigen angegriffen. Laut Polizei wurde das Opfer vorher in einen Streit verwickelt. Danach prügelten die Männer auf den 18-Jährigen ein. Er wurde dabei verletzt und musste ins Krankenhaus gebracht werden. Die Täter flüchteten. Der Bundestag ist jetzt auch bei TikTok. Mit dem neuen Kanal will das Parlament vor allem jüngere Leute besser erreichen. Im ersten Kurzvideo geht es um das Thema wie Redezeit und um einen angemessenen Ton am Rednerpult. Auch Pannen werden gezeigt. Das waren die vier News mit Nico Wodrich.
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1: Und hier ist noch einiges los. Vorsicht bitte, auf der A261 Richtung A1 zwischen Tötensen und dem Buchholzer Dreieck befindet sich eine ungesicherte Unfallstelle. A1 Hamburg Richtung Bremen zwischen Sittensen und Elsdorf 4 Kilometer Stau nach einem Unfall. A1 Osnabrück Richtung Bremen zwischen dem Dreieck Stur und Bremen-Hemeling 7 Kilometer Stau vor der Baustelle und in der Gegenrichtung zwischen dem Bremer Kreuz und Bremen-Arsten 8 Kilometer Stau vor der Baustelle. A1 Bremen Richtung Lübeck zwischen dem Maschener Kreuz und Norderelbbrücke 7 Kilometer stockender Verkehr. A7 Hannover Richtung Flensburg zwischen Hamburg-Heimfeld und dem Elbtunnel 4 Kilometer stockender Verkehr. A27 Bremen Richtung Bremerhaven zwischen Hagen und Bremerhaven Zentrum in beiden Richtungen 4 Kilometer Stau vor der Baustelle. Und Bremen B6 Autobahnzubringer Überseestadt bis Oldenburger Straße zwischen Hochschulring und Stefanibrücke in beiden Richtungen Stau oder stockender Verkehr. Und noch eine Meldung aus Meierdamm-Sagehorn. Im Bereich Meierdamm in der Gemeinde Euthen kommt es zu einer Rauchentwicklung mit Geruchsbelästigung. Deswegen schließt da Fenster und Türen und schaltet Lüftungen und Klimaanlagen ab. Ja, Blitzer gibt es auch noch ein paar. Autobahnzubringer Hemeling in Richtung Osnabrück. A281 GVZ Richtung Neustadt. A1 Bremen Richtung Osnabrück vor der Weserbrücke. Bremerhaven am Lunedeich auf Höhe der Tankstelle wird geblitzt. Und ein Blitzer habt ihr uns noch gemeldet in Bremen. Kirchweg kurz hinter dem Biomarkt stadteinwärts. Falls ihr noch mehr Blitze habt, meldet euch gerne, ruft an unter 0421 246 666. Und wenn ihr diese ganzen Verkehrsmeldungen euch auch nochmal durchlesen wollt, dann könnt ihr das machen auf bremen4.de.
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1: Mit mir, ich bin Milton Tappert, moin Freunde, ich wünsche euch einen schönen Donnerstag und natürlich auch einen schönen Start in den Oktober.
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Das war in Bremen für Alltime Favorite Blink 182 mit All the Small Things und ich habe eine Verkehrsmeldung hier gerade für euch reinbekommen. Vorsicht bitte auf der A1 Osnabrück Richtung Bremen zwischen dem Dreieck Stur und Bremen-Brinkum steht ein defekter Bus. Und jetzt gibt's gute Nachrichten für alle Fans von Holly Humberstone. Und ich weiß, dass wir hier ganz viele Fans von Holly Humberstone haben, denn ich moderiere ja auch ab und zu unsere Top 100 und da ist sie immer relativ weit vorne mit dabei, hat sich da häufig auch schon mal den ersten Platz geholt. Für euch gibt's gute Nachrichten, denn es gibt neue Musik von Holly Humberstone. Die hat einen neuen Song rausgebracht, Too Cute to be Lonely, also zu süß, um einsam zu sein. Kann man schon erahnen, was für eine Richtung das musikalisch geht. Wobei es bei ihr echt erst schlechte Nachrichten gab, denn ihre restliche Tour hier bei uns in Deutschland musste abgesagt werden, weil es da einen medizinischen Notfall gab vor dem Konzert in Köln beim Mitglied von ihrer Crew. Deswegen werden alle Termine, die noch waren, verschoben aufs nächste Jahr. Hamburg, Berlin, München. Ist natürlich

Blöd für alle, die Karten haben und dahin gehen wollten, ist aber dann vielleicht ganz gut für alle, die noch keine Karten haben und dann noch hingehen möchten, denn wenn die Konzerte noch nicht ausverkauft waren, dann könnt ihr natürlich noch welche holen, weil ihr eventuell am neuen Termin könnt oder Leute, die Tickets haben, können dann ja eventuell im nächsten Jahr nicht und müssen die weiterverkaufen. Und dann kommt eure Chance, dann könnt ihr zuschlagen und Holly Humberstone im nächsten Jahr live sehen. Aber jetzt gibt es erstmal die neue Single. Too Cute to be Lonely, vielleicht bald die neue Nummer 1 hier bei unseren Top 100. Das hier ist Holly Humberstone in der Spätschicht.

0: Repeated war das von Martin Garrix und Ed Sheeran um 6:30.
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0: A1 Hamburg Richtung Bremen zwischen Sittensen und Elsdorf 4 Kilometer Stau nach einem Unfall. A1 Osnabrück Richtung Bremen zwischen dem Dreieck Stur und Bremen-Hemeling 7 Kilometer Stau vor der Baustelle. Und in der Gegenrichtung zwischen dem Bremer Kreuz und Bremen-Arsten 8 Kilometer Stau vor der Baustelle. Verzögerung da ungefähr eine Dreiviertelstunde. A1 Bremen Richtung Lübeck zwischen dem Maschner Kreuz und Norderelbbrücke 7 Kilometer stockender Verkehr. Verzögerung da eine knappe halbe Stunde. A7 Hannover Richtung Flensburg zwischen Hamburg-Heimfeld und dem Elbtunnel 4 Kilometer stockender Verkehr. A27 Bremen Richtung Bremerhaven zwischen Hagen und Bremerhaven Zentrum in beiden Richtungen 4 Kilometer Stau vor der Baustelle. Die A261 Richtung A1 ist zwischen Tötensen und dem Buchholzer Dreieck nach einem Unfall gesperrt. Bremen B6 Autobahn zu Bringer Überseestadt bis Oldenburger Straße zwischen Hochschulring und Stefanibrücke immer noch in beiden Richtungen Stau oder stockender Verkehr. Und Meierdamm-Sagehorn im Bereich Meierdamm in der Gemeinde Euthen kommt es zu einer Rauchentwicklung mit Geruchsbelästigung. Deswegen bitte Fenster und Türen schließen und falls ihr habt, schaltet Lüftungen und Klimaanlagen ab. Blitze habe ich hier auch noch welche. Einmal Autobahn zu Bringer Hemeling in Richtung Osnabrück. A281 GVZ Richtung Neustadt. A1 Bremen Richtung Osnabrück, da wird vor der Weserbrücke geblitzt. Einen Bremerhaven am Lunedeich auf Höhe der Tankstelle. Und noch einen Bremen-Kirchweg kurz hinter dem Biomarkt wird stadteinwärts geblitzt. Gute Fahrt.

Und die nächste Verkehrsmeldung für euch. Vorsicht bitte in beiden Richtungen auf der A27 Bremerhaven Richtung Bremen. Zwischen Stotel und Hagen ist die Fahrbahn stark verschmutzt. Geil.

Hudson Stone ist einfach 14 Jahre alt. Und jetzt schon mit Musik hier bei uns auf der Playlist und nicht nur bei uns, sondern auf der ganzen Welt ist er schon unterwegs. Hat eine Hauptrolle gespielt, gerade in einem Disney-Kinofilm. In diesem Jahr Camp Rock 3. Das hat ihn natürlich direkt von 0 auf 100 quasi katapultiert in eine Karriere hinein, die jetzt schon so groß ist, denn nicht nur, dass er da eben diese Hauptrolle gespielt hat, dass er jetzt gerade seinen zweiten eigenen Song rausgebracht hat, er geht auch noch mit ein paar Disney-Kolleginnen und Kollegen auf Tour, einmal um die ganze Welt, macht auch einmal Halt hier bei uns in Deutschland und natürlich nicht irgendwie klein-klein, nee, die sind direkt in der Lanxess Arena in Köln, wo irgendwie, keine Ahnung, 15.000 plus Leute reinpassen. Und ich finde, das ist mit 14 schon ganz schön krass. Also auf jeden Fall Respekt dafür. Ich hoffe, die haben da genug Leute um die herum. Also nicht nur Hudson Stone, sondern auch die ganzen anderen Disney-Kollegen und Kolleginnen, mit denen er da unterwegs ist, dass sie da irgendwie nicht abdrehen. Weil wenn ich 14 wäre und in seiner Position wäre, ich wäre mit Sicherheit abgedreht. Also in welche Richtung auch immer. Vielleicht hätte ich mir mit 14 schon ein teures Auto gekauft, was ich niemals hätte fahren können. Oder keine Ahnung. Deswegen Hudson, ich wünsche dir alles Gute. Bleib so, wie du bist. Hier ist deine Single Nummer 2, Talk. Jetzt für euch in der Spätschicht.

Ich habe hier gerade eine Verkehrsmeldung reinbekommen. Vorsicht bitte auf der A1 Osnabrück Richtung Bremen. Zwischen dem Dreieck Stur und Bremen-Brinkum steht ein defektes Fahrzeug. Neue Musik gibt's aber auch noch, und zwar von Galantis. Die machen schon seit über 10 Jahren ziemlich erfolgreich Musik. Und vor genau 10 Jahren klang die noch so. Ah, No Money kennt ihr vielleicht, war super erfolgreich 2016, hat noch so diesen etwas kitschigen, ich sag mal so, vielleicht an Avicii angelehnten Sound, der damals halt so sehr aktuell war. Mittlerweile klingt das Ganze aber ein bisschen anders. Das hier ist Do You Mind, eine Single, die sie im Sommer rausgebracht haben, die zwei DJs und Produzenten. Und ich finde, man erkennt noch so ein bisschen, wo es herkommt, aber es klingt doch alles in allem viel erwachsener, reifer, nicht mehr ganz so bunt, nicht mehr ganz so überdreht, aber man erkennt schon noch, dass es Galantis sind, finde ich zumindest. Jetzt im Oktober haben sie ein neues Release am Start, am 16. Oktober, um genau zu sein. Da kommt eine neue EP raus mit dem relativ komplizierten Namen The Devil's Tax Return Volume 1. Schon mal eine gute Nachricht für alle Fans, wenn es Volume 1 gibt, wird es wahrscheinlich auch noch 2 mindestens geben, würde ich jetzt einfach mal behaupten. Und das hier ist die neueste Single. Klingt auch deutlich erwachsener als das, was sie vor 10 Jahren gemacht haben. Aber auch hier erkennt man noch, dass es Galantis sind. 1, 2, 3, 4 heißt die Single. Jetzt für euch hier in der Spätschicht und gleich 10 vor 7.

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1: 17 Grad haben wir aktuell immer noch in Bremen. 18 Grad sind es in Kloppenburg und in Oldenburg. In Bremerhaven und in Wilhelmshaven haben wir aktuell auch 17 Grad. Und dazu ist es wirklich sehr, sehr wolkig und das überall. Und es regnet auch überall und immer mal wieder. Das wollte ich sagen, den ganzen Abend und auch die restliche Nacht durch. Morgen wird es aber ein bisschen schöner.
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2: Mit Jana Kreuz, guten Abend. NATO erhält Friedenspreis. Bundeswehr bekommt Drohnenregiment. Bremens Bürgermeister Bovenschulte empfängt Bürgerdelegation. Das Wetter bewölkt und regnerisch bei bis zu 18 Grad. Der NATO wurde heute in Münster der internationale Preis des Westfälischen Friedens verliehen. Die Laudatio beim Festakt in Münster hielt Kanzler Friedrich Merz. Aus Münster berichtet Marco Poltrinieri.
3: Bundeskanzler Friedrich Merz lobte in seiner Rede auf den Preisträger, die NATO, zuerst deren Generalsekretär Mark Rutte. Er würde die NATO mit unerschütterlicher Zuversicht zusammenhalten. Merz griff in der Frage, ob der Friedenspreis an die NATO gerechtfertigt sei, Russland scharf an. Dort herrsche eine gewalttätige Haltung, die man seit fast 5 Jahren im Krieg gegen die Ukraine sehe. Die NATO dagegen garantiere Frieden, auch bei uns, und das seit Jahrzehnten. Das sahen Demonstranten vor dem historischen Rathaus anders. Bei der Begrüßung der Gäste beschimpften sie Merz und die NATO unter anderem als Kriegstreiber.
2: Für den Kampf mit unbemannten Systemen stellt die Bundeswehr ein eigenes Drohnenregiment auf. Der Verband werde aus bis zu 600 Männern und Frauen bestehen und Reichweiten von bis zu 500 Kilometern abdecken. Das sagte Verteidigungsminister Boris Pistorius auf dem niedersächsischen Truppenübungsplatz Bergen. Wer sich zu Land durchsetzen will, der muss eben den Kampf mit unbemannten Systemen beherrschen, so Pistorius. Daraus ziehe die Bundeswehr ihre Schlüsse. Unterdessen hat die Bundeswehr ihren Einsatz im Irak beendet. Die letzten 28 Soldatinnen und Soldaten sind auf dem Flugplatz Wunsdorf bei Hannover angekommen. Weitere Einzelheiten hat Oliver Neuroth.
4: 11 Jahre lang war die Bundeswehr im Irak im Einsatz, als Teil einer internationalen Mission. Die Aufgabe bestand vor allem darin, irakische Sicherheitskräfte im Kampf gegen die Terrorgruppe Islamischer Staat auszubilden. Die Bundeswehr half zum Beispiel bei der Luftaufklärung mit Tornado-Kampfjets, beim Transport von Militärgütern oder bei der Luftbetankung von Flugzeugen. Deutschland hatte sich nicht am Kampfeinsatz gegen den IS beteiligt. Der Gedanke war, dass der Irak langfristig selbst in der Lage ist, den IS zu bekämpfen, für seine eigene Sicherheit zu sorgen, ohne auf ausländische Truppen angewiesen zu sein.
2: Eine Gebührenerhöhung bei Amazon Prime aus dem Jahr 2022 ist einem Urteil des Bundesgerichtshofs zufolge unwirksam. Die entsprechenden Klauseln in den Geschäftsbedingungen verstießen gegen das Transparenzgebot, so die Begründung der Richter. Geklagt hatte die Verbraucherzentrale Nordrhein-Westfalen. Klaus Hempel berichtet.
5: Der Bundesgerichtshof hat den Verbraucherschützer nun Recht gegeben. Amazon habe in einer der Klauseln nicht verständlich genug formuliert, welche Rechte ein Kunde habe, wenn die Preise angehoben werden. Deshalb sei die Klausel unwirksam und damit auch die Preiserhöhung nicht gerechtfertigt. Nach dem Urteil können alle Kunden von Amazon Prime Geld vom Unternehmen zurückfordern. Die Verbraucherzentrale NRW hat dazu eine Sammelklage auf den Weg gebracht, der sich betroffene Kunden anschließen können. Infos dazu findet man auf der Internetseite der Verbraucherzentrale.
2: Bremens Bürgermeister Andreas Bovenschulte empfängt in diesen Minuten im Rathaus 180 Menschen zum Tag der Deutschen Einheit. Die Bürgerdelegation setzt sich aus jeweils 8 bis 10 Personen aus allen Bundesländern zusammen. Sie nehmen als Ehrengäste an den Feierlichkeiten zum Tag der Deutschen Einheit teil, weil sie sich in besonderer Weise für die Gesellschaft ehrenamtlich engagieren, heißt es aus dem Rathaus. Und das waren die Nachrichten mit Jana Kreuz.
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1: Vorsicht bitte, auf der A1 Osnabrück Richtung Bremen. Zwischen dem Dreieck Stur und Bremen-Brinkum steht ein defektes Fahrzeug. A1 Hamburg Richtung Bremen. Zwischen Sittensen und Elsdorf 4 Kilometer Stau nach einem Unfall. A1 Osnabrück Richtung Bremen. Zwischen dem Dreieck Stur und Bremen-Hemeling 7 Kilometer Stau vor der Baustelle. Und in der Gegenrichtung zwischen dem Bremer Kreuz und Bremen-Asten 8 Kilometer Stau vor der Baustelle. A27 Bremen Richtung Bremerhaven, zwischen Hagen und Bremerhaven Zentrum in beiden Richtungen 4 Kilometer Stau vor der Baustelle. Bremen B6 Autobahnzubringer, Überseestadt bis Oldenburger Straße, zwischen Hochschulring und Stefanibrücke immer noch in beiden Richtungen Stau oder stockender Verkehr. Und Meierdamm-Sagehorn im Bereich Meierdamm in der Gemeinde Euthen kommt es zu einer Rauchentwicklung mit Geruchsbelästigung. Schließt da bitte Fenster und Türen und schaltet Lüftungen und Klimaanlagen ab. Blitzer habe ich hier auch noch. Einen Sieg in Riestedt habt ihr uns gemeldet. Auf der Warwehrstraße auf Höhe der Bushaltestelle. Da wird in beiden Richtungen geblitzt. Autobahn Zubringer Hemeling in Richtung Osnabrück steht einer. A281 GVZ Richtung Neustadt. Und A1 Bremen Richtung Osnabrück. Vor der Weserbrücke wird da geblitzt. Falls ihr noch mehr Blitzer seht, meldet euch natürlich immer noch sehr gerne. Ruft an unter 0421 246 666.
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1: Und ich bin Milton Tappert. Moin Freunde, schönen Donnerstagabend.
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Immer wenn ich irgendwo Churches lese, also den Namen von der Band, die sich ja auch mit V statt einem U schreibt, habe ich immer direkt diesen Song hier im Kopf. Ist jetzt aber auch schon ein paar Tage älter. Here With Me haben sie 2019 zusammen mit Marshmello rausgebracht. Seitdem ist natürlich sehr viel passiert. Wo man sagen muss, in den letzten 3 Jahren ist eigentlich gar nicht so viel bei der Band passiert, denn die haben eine Pause gemacht. Keine neue Musik, keine neuen Alben, gar nicht.

bis jetzt, denn es geht wieder los. Sie haben ein neues Album wohl schon so zu 90% fertiggestellt, haben sie gesagt. Sie sind also dran, da kommt was Neues, das soll dann aber wahrscheinlich erst im nächsten Jahr irgendwie weitergehen. So super genaue Statements gibt es da auch noch nicht, hier und da mal ein Teaser. Also so, es sind auf jeden Fall ein paar Sachen im Topf, die Flamme ist auch schon an. Es wird wahrscheinlich auch schon irgendwas am Köcheln sein, aber das Kleinste, was wir schon mal kriegen können aus diesem großen Topf, der dann hoffentlich irgendwann ein wunderschönes Album wird, ist die erste neue Single. Ja, soweit ist es nämlich schon, dass wir was Neues hören können, und das klingt nicht mehr so wie das, was wir gerade gehört haben, zusammen mit Marshmello, denn die Band hat sich gesagt, mehr düster und ein bisschen weniger Kitsch. Huiuiui, das ist jetzt also eher so Elektro-Rock. Und ja, passend zum Oktober tatsächlich auch etwas düsterer. Hier sind Churches mit Roses bei Bremen 4.

0: Kiba bis das um 19.31 Uhr.
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0: A1, Hamburg Richtung Bremen. Zwischen Sittensen und Elsdorf 4 Kilometer Stau immer noch nach einem Unfall. A1, Osnabrück Richtung Bremen. Zwischen dem Dreieck Stur und Bremen-Hemeling 7 Kilometer Stau vor der Baustelle. Und in der Gegenrichtung zwischen dem Bremer Kreuz und Bremen-Arsten 8 Kilometer Stau vor der Baustelle. A27, Bremen Richtung Bremerhaven. Zwischen Hagen und Bremerhaven-Zentrum in beiden Richtungen 4 Kilometer Stau vor der Baustelle. Bremen, B6, Autobahn zu Bringer Überseestadt bis Oldenburger Straße. Zwischen Hochschul Ring und Stefanibrücke in beiden Richtungen Stau oder stockender Verkehr. Und Meierdamm-Sagehorn im Bereich Meierdamm in der Gemeinde Euthen kommt es zu einer Rauchentwicklung mit Geruchsbelästigung. Deswegen schließt da bitte Fenster und Türen und wenn ihr habt, schaltet Lüftungs- und Klimaanlagen ab. Letzte habe ich hier auch noch welche. Einen Sieke-Riesstedt, Warwehrstraße auf Höhe der Bushaltestelle. Da wird in beiden Richtungen geblitzt. Autobahn zu Bringer Hemeling in Richtung Osnabrück wird geblitzt. A281 GVZ Richtung Neustadt und A1 Bremen Richtung Osnabrück. Da wird vor der Weserbrücke geblitzt. Gute Fahrt!

Budapest war das von George Ezra und mit dem nächsten Song wird's noch ein bisschen gemütlicher, denn Kingfisher haben eine neue Single rausgebracht. Die kommen aus Irland und machen ja so Indie-Folk, noch ein bisschen weniger poppig, sage ich mal, als George Ezra. Und für mich ist das schon so ein richtiger, ja, ich meine, guck mal aus dem Fenster, es regnet den ganzen Tag, es ist dunkel und wir haben den 1. Oktober und genau da gehört dieser Song auch rein. Inhaltlich geht's da um Liebe, also um eine unerwiderte Liebe, um Herzschmerz, das volle Programm. Er klingt aber total warm und gemütlich, das ist so, wenn ich's hätte, so ein großes Kaminzimmer, wisst ihr, ich hab da so ein Fell auf dem Boden liegen, so einen riesigen Sessel, so einen großen aus so Leder und dann setze ich mich da so gemütlich rein mit einer Wolldecke, der Kamin läuft schon, es ist richtig warm und dann kommt so dieses Lied, fängt an. Oh, und dann chill ich da einfach so, genieß ein bisschen den Herbst, trink vielleicht einen Tee oder irgendwas anderes Gemütliches und hör das Lied. Hier ist Hound Lonely, jetzt für euch von Kingfisher bei Bremen 4 in der Spätschicht.

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30 Jahre gibt es jetzt schon Placebo. Und das muss natürlich gefeiert werden, wird auch, und zwar mit einer Jubiläumstour. Yay! Und die startet jetzt auch schon demnächst, nämlich in diesem Monat. Und sie machen auch halt hier zumindest bei uns in der Nähe, in Hamburg. Na klar, ich weiß auch nicht, mir gefällt das nicht. Ich habe das Gefühl, Bremen wird immer häufiger ausgelassen. So, bei so großen Touren gehen alle direkt nach Hamburg in die Barclays Arena. Ist natürlich auch ein fettes Ding. Also, naja, da könnt ihr hin, da könnt ihr Placebo sehen bei dieser 30-jährigen Jubiläumstour. Da werden auch nur Songs von den ersten beiden Alben gespielt. Also natürlich vor allem was für die Fans, die schon ganz lange mit am Start sind oder natürlich diese Alben später für sich entdeckt haben und die auch am liebsten mögen. Am 26. Oktober sind sie da in Hamburg und ich guck mal gerade, ich bin hier nebenbei auf einer Ticketseite. Ich gehe mal hier auf den Saalplan. Ja, doch. So, ich sag mal, im Oberrang geht auf jeden Fall noch ein bisschen was. Also, wenn ihr hin möchtet, kriegt ihr auf jeden Fall noch Karten. Neue Musik gibt es jetzt von Placebo für euch, so oder so. Denn sie haben einen neuen Song rausgebracht. Helen Keller heißt der und den gibt's jetzt.

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1: Wir haben Oktober und das sieht man und spürt man auch. 17 Grad haben wir aktuell in Bremen und in Kloppenburg. 17 Grad sind es auch in Oldenburg und in Bremerhaven. Und dazu ist es grau. Wirklich sehr, sehr grau. Nur Wolken am Himmel. Sterne werdet ihr dann nicht mehr sehen. Dafür werdet ihr vielleicht noch ein paar Regentropfen sehen, denn es regnet weiter den restlichen Abend und in der Nacht.
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2: Mit Jana Kreuz, guten Abend. NATO erhält Friedenspreis. Hälfte der Deutschen begrüßt laut Umfrage den neuen Tankrabatt. Bundeswehr bekommt Drohnenregiment. Das Wetter weiter regnerisch bei bis zu 18 Grad. Der NATO wurde heute in Münster der internationale Preis des Westfälischen Friedens verliehen. Die Laudatio beim Festakt hielt Kanzler Friedrich Merz. Aus Münster berichtet Marco Poltronieri.
3: Bundeskanzler Friedrich Merz lobte in seiner Rede auf den Preisträger, die NATO, zuerst deren Generalsekretär Mark Rutte. Er würde die NATO mit unerschütterlicher Zuversicht zusammenhalten. Merz griff in der Frage, ob der Friedenspreis an die NATO gerechtfertigt sei, Russland scharf an. Dort herrsche eine gewalttätige Haltung, die man seit fast 5 Jahren im Krieg gegen die Ukraine sehe. Die NATO dagegen garantiere Frieden, auch bei uns, und das seit Jahrzehnten. Das sahen Demonstranten vor dem historischen Rathaus anders. Bei der Begrüßung der Gäste beschimpften sie Merz und die NATO unter anderem als Kriegstreiber.
2: Die Wiederauflage des Tankrabatts stößt bei den Menschen in Deutschland auf ein geteiltes Echo. 47% halten die neue Senkung der Energiesteuer auf Benzin und Diesel für richtig, 46% für falsch. Das zeigt der neue ARD-Deutschland-Trend. Mehr Einigkeit gibt es bei der Frage, ob die Bemühungen der Bundesregierung gegen hohe Energiepreise ausreichen. 74% der Befragten gehen sie nicht weit genug. Die Bundeswehr will zur Bekämpfung von unbemannten Systemen ein eigenes Drohnenregiment aufstellen. Das kündigte Verteidigungsminister Boris Pistorius auf dem niedersächsischen Truppenübungsplatz Bergen an. Der Verband werde aus bis zu 600 Männern und Frauen bestehen und solle eine Reichweite von bis zu 500 Kilometern abdecken. Neben Drohnen würden laut Pistorius auch ferngesteuerte Fahrzeuge und Roboter bekämpft. Unterdessen hat die Bundeswehr ihren Einsatz im Irak beendet. Die letzten 28 Soldatinnen und Soldaten sind auf dem Flugplatz Wunsdorf bei Hannover angekommen. Weitere Einzelheiten hat Oliver Neuroth.
4: 11 Jahre lang war die Bundeswehr im Irak im Einsatz, als Teil einer internationalen Mission. Die Aufgabe bestand vor allem darin, irakische Sicherheitskräfte im Kampf gegen die Terrorgruppe Islamischer Staat auszubilden. Die Bundeswehr half zum Beispiel bei der Luftaufklärung mit Tornado-Kampfjets, beim Transport von Militärgütern oder bei der Luftbetankung von Flugzeugen. Deutschland hatte sich nicht am Kampfeinsatz gegen den IS beteiligt. Der Gedanke war, dass der Irak langfristig selbst in der Lage ist, den IS zu bekämpfen, für seine eigene Sicherheit zu sorgen, ohne auf ausländische Truppen angewiesen zu sein.
2: Eine Gebührenerhöhung bei Amazon Prime aus dem Jahr 2022 ist einem Urteil des Bundesgerichtshofs zufolge unwirksam. Die entsprechenden Klauseln in den Geschäftsbedingungen verstießen gegen das Transparenzgebot, so die Begründung der Richter. Geklagt hatte die Verbraucherzentrale Nordrhein-Westfalen. Klaus Hempel berichtet.
5: Der Bundesgerichtshof hat den Verbraucherschützer nun Recht gegeben. Amazon habe in einer der Klauseln nicht verständlich genug formuliert, welche Rechte ein Kunde habe, wenn die Preise angehoben werden. Deshalb sei die Klausel unwirksam und damit auch die Preiserhöhung nicht gerechtfertigt. Nach dem Urteil können alle Kunden von Amazon Prime Geld vom Unternehmen zurückfordern. Die Verbraucherzentrale NRW hat dazu eine Sammelklage auf den Weg gebracht, der sich betroffene Kunden anschließen können. Infos dazu findet man auf der Internetseite der Verbraucherzentrale.
2: Und das waren die Nachrichten mit Jana Kreuz.
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1: Die A1 Osnabrück Richtung Bremen ist zwischen Bremen-Brinkum und Arsten wegen Vermessungsarbeiten bis 6 Uhr gesperrt. A1 Hamburg Richtung Bremen zwischen Sittensen und Elsdorf 4 Kilometer Stau nach einem Unfall. A1 Osnabrück Richtung Bremen zwischen dem Dreieck Stur und Bremen-Hemeling 4 Kilometer Stau vor der Baustelle. A27 Bremen Richtung Bremerhaven zwischen Hagen und Bremerhaven Zentrum in beiden Richtungen 4 Kilometer Stau vor der Baustelle. Und nochmal Bremen B6 Autobahnzubringer Überseestadt bis Oldenburger Straße zwischen Hochschulring und Stefanibrücke in beiden Richtungen Stau oder stockender Verkehr. Blitze habe ich hier noch zwei. Einen Sieg-Richstedt, Warwehrstraße auf Höhe der Baustelle, da wird in beiden Richtungen geblitzt. Und Autobahnzubringer Hemeling in Richtung Osnabrück wird auch geblitzt.
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1: Mit mir, ich bin Milton Tabert. Moin Freunde, ich wünsche euch einen schönen Start in den Oktober und einen schönen Donnerstagabend. Hier ist Oliver Heldens mit A-E-I-O-U.

Nee. Ich kann das auch irgendwie noch nicht so richtig fassen, dass der Sommer wirklich schon wieder vorbei ist. Dass wir jetzt Oktober haben. Dass es kurz nach 8 ist und es irgendwie schon seit einer Dreiviertelstunde dunkel ist. Und dass es jetzt noch dunkler wird in den nächsten Tagen, Wochen, Monaten, kälter, noch nasser. Und ich hasse es wirklich, muss ich ja ehrlicherweise sagen. Und auch Joy Denalani ist eher so der Sommertyp. Sie hat nämlich einen neuen Song rausgebracht, jetzt gerade, der mir tatsächlich auch ja aus der aktuellen Seele spricht. I miss the summer already. Also ich vermisse den Sommer jetzt schon. Ja, Joy, ich auch. Ich weiß auch nicht, was das soll. Am liebsten einfach jetzt in den Urlaub fahren, Weihnachten kurz nach Hause, dann wieder zurück irgendwo hin in den Urlaub fahren, wo die Sonne scheint und dann zurückkommen. Ich sag mal so im Mai oder so. Vielleicht komme ich dann nochmal einen Tag für den Freimarkt, aber das wären dann eigentlich so die Sachen. Ja, wird nicht passieren. Ich werde den Rest des Jahres auch sehr, sehr viel hier sitzen und auch Joy Denalani ist wahrscheinlich irgendwo hier bei uns noch in Deutschland. Das heißt, müssen wir alle durch den Herbst und durch den Winter, aber wir können ja trotzdem den neuesten sommerlichen Song hören. I Miss the Summer Already gibt's nämlich jetzt.

Alright ist das von Alle Farben und Kiddo auch eigentlich irgendwie so ein eher sommerlicher Song, finde ich, oder? Und auch der nächste, der ist zwar neu, klingt aber für mich auch eher sommerlich, vielleicht auch einfach nur, weil ich schon den Namen vom DJ und Produzenten lese, Weiß, der häufig so einen ähnlichen Sound hat, der auch so nach vorne geht und hell und irgendwie schön ist. Der hat sich jetzt zusammengetan mit der Sängerin Blair und rausgekommen ist Better. Und den gibt es jetzt hier für euch in der Spätschicht.

0: Take Me Back war das um genau 8:30.
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0: Vorsicht bitte, auf der A281 Airport Stadt Richtung Neustädter Hafen in der Einfahrt Bremen-Neustädter Hafen steht ein defekter LKW. Die A1 Osnabrück Richtung Bremen ist zwischen Bremen-Brinkum und Arsten wegen Vermessungsarbeiten bis um 6 Uhr gesperrt. A1 Osnabrück Richtung Bremen zwischen dem Dreieck Stur und Bremen-Hemeling 4 Kilometer Stau vor der Baustelle. A27 Bremen Richtung Bremerhaven zwischen Hagen und Bremerhaven Zentrum in beiden Richtungen 4 Kilometer Stau vor der Baustelle immer noch. Und Bremen B6 Autobahnzubringer Überseestadt bis Oldenburger Straße zwischen Hochschulring und Stefanibrücke auch immer noch in beiden Richtungen Stau oder stockender Verkehr. Blitz habe ich hier noch 2 Stück. Einen Sieg-Richstedt, Warwehrstraße auf Höhe der Bushaltestelle. Da wird in beiden Richtungen geblitzt und Autobahnzubringer Hemeling in Richtung Osnabrück wird auch geblitzt. Gute Fahrt!

0: Get Lucky Stars von Daft Punk um gleich 20 vor 9.
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0: Unser Album der Woche heißt Zusammenbleiben und kommt von Bruckner. Das sind zwei Brüder, die schon zwei Alben rausgebracht haben. Einmal mit ihrem ersten Album hier sind sie auf Platz Nummer 32 gelandet in den offiziellen deutschen Charts. Danach ging es mit dem zweiten Album Zerrissen 2023 auf Platz Nummer 36 der offiziellen deutschen Charts. Und ich bin mal gespannt, wo sie morgen, weil da werden wir es ja wissen, landen werden. Mit ihrem neuesten Album Zusammenbleiben und ich glaube, es wird ein bisschen höher einsteigen in die Charts. Top 20, vielleicht sogar Top 10, denn das Album kommt bis jetzt sehr, sehr gut an. Eine neue Tour ist auch angekündigt. Die geht jetzt bald los in Hannover, Hamburg, Berlin, Stuttgart, Frankfurt, Köln, Erlangen, Münster, Leipzig und München sind so unterwegs. Genau, ihr werdet es bemerkt haben. Bremen steht nicht auf der Liste, aber Hannover oder Hamburg immerhin, wenn ihr möchtet, ist allerdings dann ja auch schon nächste Woche. Und ich weiß nicht, ich mag die irgendwie. Es könnte daran liegen, dass der Sänger Jakob, also Matti und Jakob sind die Brüder und Jakob ist der, der immer singt, der erinnert mich von seiner Stimme und auch von dem, wie er Sachen betont und so ausspricht, total an Crow. Und als jemand, der ja, wie ihr vielleicht auch, damit aufgewachsen ist oder den schon ganz lange kennt, kommt einem die Musik von Bruckner, deswegen finde ich immer direkt schon so vertraut vor, weil ich immer denke, ja, hätte Crow irgendwie vor 15 Jahren nicht gedacht, ich werde jetzt Rapper, sondern ich würde mit meinem Bruder eine Band machen und ich sag mal so Indie-Rock-Pop machen, dann hätte das wahrscheinlich so hier geklungen. Hier sind Bruckner mit einem Song von ihrem neuen Album Rosmarie bei Bremen 4.

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Es gibt so Songs, die nerven mich irgendwie nicht. Egal wie häufig ich die hier bei uns auf der Playlist höre. Und einer davon ist der hier. Aparte von Bruno Mars und von natürlich Rose. Ja, ich weiß, der Song hat auf jeden Fall starkes Potenzial, irgendwann zu nerven. War bei mir aber bis jetzt irgendwie nie der Fall. Unfassbar erfolgreich natürlich. Oktober 2024 ist er rausgekommen. Und ich bin mir ziemlich sicher, dass das einer der meistgespielten Songs dann im Jahr danach, 2025 und natürlich auch Ende 2024 hier bei uns war. Auch das Album, das dazu rausgekommen ist von Rosé, war extrem erfolgreich. Rosé hieß das. Aber seitdem ist nicht mehr ganz so viel passiert. Hier und da ein kleines Feature, aber ansonsten hat sie sich eher zurückgehalten. Klar, mit der Band, mit Blackpink kam nochmal was raus, aber so präsent wie zu Aparte-Zeiten vor ja, ziemlich genau 2 Jahren war sie erstmal nicht mehr. Bis genau jetzt, könnt ihr euch wahrscheinlich denken, es gibt einen neuen Song. Hat sie jetzt rausgebracht, einen neuen Solo-Song, also kein Bruno Mars jetzt hier mit dabei und auch sonst kein Feature, sondern einfach nur Rosé, sowieso ihr erster Solo-Song im Jahr 2026 und seit diesem Album vor 2 Jahren, glaube ich auch. Hier ist sie wieder. Nervt bis jetzt auch noch nicht, übrigens. Habe ich aber auch erst einmal gehört. Hier ist No Trick, New Trick von Rosé bei Bremen 4.

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1: 17 Grad haben wir aktuell immer noch in Bremen, in Kloppenburg und auch in Oldenburg. In Bremerhaven haben wir im Moment 16 Grad und dazu ist es sehr, sehr wolkig und Regen gibt es jetzt. Immer mal wieder den restlichen Abend und auch die Nacht über Schauer möglich. Morgen wird es dann ein bisschen schöner, da bekommen wir maximal 19 Grad, ein bisschen Sonne und weniger bis gar kein Regen.
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2: Mit Jana Kreuz, guten Abend. Bundeswehr plant Drohnenregiment. Hälfte der Deutschen begrüßt laut Umfrage den neuen Tankrabatt. Mann erliegt seinen Verletzungen nach Messerattacke in Hagen. Das Wetter in der Nacht weiter regnerisch bei maximal 15 Grad. Die Bundeswehr will zur Bekämpfung von unbemannten Systemen ein eigenes Drohnenregiment aufstellen. Das kündigte Verteidigungsminister Boris Pistorius auf dem niedersächsischen Truppenübungsplatz Bergen an. Dabei zieht die Bundeswehr auch Konsequenzen aus dem Ukraine-Krieg. Warum unbemannte Systeme für das Heer immer wichtiger werden, erklärte Pistorius so.
3: Entscheidend ist, wer sich dann durchsetzen will, der muss eben den Kampf mit unbemannten Systemen beherrschen. Daraus zieht die Bundeswehr ihre Schlüsse. Wir werden im Laufe des Jahres 27 das erste Drohnenregiment der Bundeswehr aufbauen.
2: Der Verband werde laut Pistorius aus bis zu 600 Männern und Frauen bestehen und eine Reichweite von bis zu 500 Kilometern abdecken. Die Wiederauflage des Tankrabatts stößt bei den Menschen in Deutschland auf ein geteiltes Echo. 47% halten die neue Senkung der Energiesteuer auf Benzin und Diesel für richtig, 46% für falsch. Das zeigt der neue ARD-Deutschland-Trend. Mehr Einigkeit gibt es bei der Frage, ob die Bemühungen der Bundesregierung gegen hohe Energiepreise ausreichen. 74% der Befragten gehen sie nicht weit genug. Der NATO wurde heute der internationale Preis des Westfälischen Friedens verliehen. Die Laudatio beim Festakt in Münster hielt Kanzler Friedrich Merz. Die Preisvergabe war allerdings nicht ganz unumstritten, berichtet Oliver Steuk.
4: Den ganzen Tag über hatten Demonstranten gegen das Militärbündnis NATO als Friedenspreisträger demonstriert. Es waren allerdings nur gute 300 statt der erwarteten 2000. Derweil machte Merz in seiner Rede im Festsaal des Rathauses deutlich, für wie wichtig er die NATO für den Frieden in Europa hält. Russland müsse durch Europas militärische Stärke davor gewarnt sein, seine Aggression gegen die Ukraine auszuweiten, wurde der Kanzler deutlich. Und so sieht Generalsekretär Mark Rutte den Westfälischen Friedenspreis für die NATO auch als wichtige Anerkennung für die Friedenssicherung in Europa.
2: Gut eine Woche nach einem Messerangriff in der niedersächsischen Gemeinde Hagen ist ein 32-Jähriger gestorben. Wie die Polizei mitteilte, erlag der Mann gestern seinen schweren Verletzungen. Ein 45-jähriger Tatverdächtiger sitzt in Untersuchungshaft. Und das waren die Nachrichten mit Jana Kreuz.
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1: A1 Osnabrück Richtung Bremen. Die ist zwischen Bremen-Brinkum und Arsten wegen Vermessungsarbeiten bis 6 Uhr gesperrt. A27 Bremen Richtung Bremerhaven. Zwischen Hagen und Bremerhaven Zentrum in beiden Richtungen 4 Kilometer Stau vor der Baustelle. Und Bremen B6 Autobahn zu Bringer Überseestadt bis Oldenburger Straße. Zwischen Hochschulring und Stefanibrücke in beiden Richtungen Stau oder stockender Verkehr. Blitzer habe ich hier gerade, aber keine mehr.
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1: Mit mir, ich bin Milton Tappert. Moin Freunde, ich wünsche euch einen schönen Donnerstagabend. Hier ist Miley Cyrus mit dem Titelsong von ihrem neuesten Album Bass Persuades.
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Too Sweet war das von Hozier und jetzt werden wir zumindest musikalisch auch wieder ein klein wenig sommerlicher, denn es gibt neue Musik von Sophia Camara. Das ist eine portugiesisch-kanadische Sängerin, falls ihr sie noch nicht kennt. Und halt, stopp, denkt ihr jetzt vielleicht, portugiesisch-kanadische Sängerin, da gibt's doch schon eine, oder? Genau, Nelly Furtado

Album Still Somewhere Here wird es heißen und eine Single daraus habe ich jetzt für euch. Könnt ihr mal checken, ob euch das auch irgendwie Nelly Furtado-Vibes gibt. Mir schon, aber vielleicht auch nur, weil ich weiß, dass sie beide so kanadisch-portugiesisch sind und naja, hier ist Hallucinating bei Bremen 4.

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0: Golden Summer war das von Loy und David Puentes um 21 Uhr und 17 Minuten. Jetzt gerade spielt die deutsche Fußballnationalmannschaft gegen Serbien. Ja, das ist schon Spiel Nummer 3 mit Jürgen Klopp. Es läuft die 30. Minute und es steht noch 0-0. Wobei man sagen muss, Deutschland hat auf jeden Fall schon ein paar gute Chancen gehabt. Ich weiß nicht, ob ihr dieses Griechenland-Spiel gesehen habt. Oh mein Gott, war das ein Gurkenspiel. Wirklich. Griechenland hatte da ja nur hinten gemauert und Deutschland hat sich da irgendwie einen abgerackert und ist irgendwie nicht aufs Tor gekommen mit den Bällen. Das sieht jetzt zumindest schon mal besser aus. Also Gnabry hatte gerade eine gute Chance. Nick Woltemade, unser Bremer, hat auch schon ein paar Mal aufs Tor oder auch neben das Tor geköpft bzw. geschossen. Also sie sind da und ich bin auch guter Dinge, dass das heute hier noch was wird, im besten Fall. Im Vorbericht übrigens, der letzte Experteneinsatz von Bert Mertesacker, der wird ja dann beim DFB anfangen zu arbeiten. Und Christoph Kramer ist da ja sein Moderationskollege und der wiederum ist morgen Nachmittag hier bei uns zu Besuch, bei Matze in der Sendung. Der bringt nämlich auch irgendwie ein Buch raus, Christoph Kramer, also der ist nicht nur Weltmeister, sondern auch noch Buchautor und macht wahrscheinlich auch noch ganz viele andere Sachen. Was alles, das erzählt er dann morgen Matze. So ab 16 Uhr ist er dann hier bei uns am Start. Und jetzt schießt Serbien, oh, fast das 1-0, hoiuiui.
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0: Cover U-Stars von Michael Schulte um genau 9:30.
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0: Es wird weniger, was ich hier an Meldungen für euch habe. Einmal die A1 Osnabrück Richtung Bremen. Die ist nämlich zwischen Bremen-Ringkum und Asten wegen Vermessungsarbeiten bis 6 Uhr gesperrt. Und Bremen B6 Autobahnzubringer Überseestadt bis Oldenburger Straße. Zwischen Hochschulring und Stefanibrücke in beiden Richtungen Stau oder stockender Verkehr. Wobei ich sagen muss, diese Meldung steht hier zwar immer noch bei mir im Plan, aber normalerweise um die Uhrzeit, also ich weiß es nicht, ich bin ja nicht da, aber ich will da gleich auch noch langfahren, deswegen bitte, falls da wirklich noch was los ist, jetzt so langsam aber mal alle runter da von der Straße, ja? Dankeschön. Blitzer habe ich keine mehr, gute Fahrt.

Das war eine Überraschung, denn die Sugar Babes sind wieder da mit einer neuen Single und einem neuen Album, das im neuen Jahr rauskommen wird, und zwar in Originalbesetzung. Ich bin ehrlich, ich hatte die Historie von den Sugar Babes und wer da wie, wann, wo Teil des Trios war, nicht mehr so im Gedächtnis. Hab's aber natürlich gerade nochmal durchgelesen. Also, die Band wurde irgendwann mal gestartet. Dann sind aber alle nach und nach raus aus dieser Band. Andere Sängerinnen sind dazugekommen und 2009 gab es sogar mal den Moment, oder es ist passiert, dass einfach drei ganz andere Sängerinnen aufgetreten sind als die Sugar Babes, als die, die sie mal gegründet haben. Also keine von der Originalbesetzung war dann einfach noch dabei. Naja, jetzt haben sie sich aber wieder zusammengerauft, sind wieder da, wie gesagt, in Originalbesetzung zum ersten Mal wieder seit dem Jahr 2000. Ja, also seit 26 Jahren haben sie sich jetzt zum ersten Mal wieder zusammengetan, haben eine neue Single rausgebracht, die heißt Ghost, und das dazugehörige Album heißt Sugar Babes. Na klar, wir machen es einfach hier so, dass es jeder versteht, oder haben sie sich zumindest gedacht. Kommt am 12. Februar raus, ist also noch ein bisschen hin, und das hier ist die neueste und erste Single aus genau diesem Album. Willkommen zurück in Originalbesetzung. Sugar Babes sind das hier mit Ghost bei Bremen 4.

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Wenn man reiche und berühmte Eltern hat, dann kann man auch irgendwie Sänger werden, oder? Wird sich Magnus Farrell auch gedacht haben und bei ihm hat es geklappt. Also zumindest ist er schon mal ein Sänger, so berühmt wie sein Vater ist er noch nicht. Das ist der Schauspieler Will Ferrell. Ihr wisst schon, dieser Lustige. Dieser Lustige aus den USA, der hat bei Elf mitgespielt, der hat bei Anchorman mitgespielt, wo er dieser Nachrichtensprecher ist, bei Stiefbrüder und auch noch bei ganz, ganz vielen anderen Filmen. Immer wenn ich Will Ferrell irgendwo sehe, denke ich, ja, gucke ich mir an, weil den mag ich und der ist übertrieben lustig. Sein Sohn macht jetzt aber nicht so lustige Musik, würde ich mal sagen, sondern eher so entspannte. Es ist so eine Mischung aus, weiß nicht, R&B, Soul, vielleicht auch ein bisschen Jazz mit drin. Auf dem Song, den ich jetzt für euch habe, hatte auch noch einen R&B-Sänger mit dabei. Gene Weave heißt der. Und ja, also wenn ich jetzt nicht wüsste, dass es der Sohn von diesem berühmten, lustigen Schauspieler ist, hätte ich das auch niemals erwartet. Okay, na, okay. Wie soll man das jetzt auch zusammenkriegen, einerseits, aber andererseits, es klingt erwachsen, es klingt cool, es klingt, ja, einfach nach guter Musik und ich bin mal gespannt, was da noch so geht, weil natürlich freuen sich alle, auch so Musikproduzenten und keine Ahnung was, wenn der irgendwo klingelt oder anruft und sagt, hey moin, kann ich hier Musik machen? Ach ja, mein Vater ist übrigens dieser extrem berühmte Schauspieler. Natürlich sagen die dann ja, komm rein, setz dich mal hier hin, ich hole dir die besten Leute, die ich habe. Ist ja logisch. Aber dann kommt eben auch was Gutes dabei raus. Zumindest bei ihm. Hier ist Magnus Farrell mit She's Gonna Break My Heart in der Spätschicht.

Ich habe hier gerade noch eine Verkehrsmeldung für euch reinbekommen. Vorsicht bitte, auf der A28 Oldenburg Richtung Leer zwischen Apenremitz und Vilsum brennt ein Fahrzeug.

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1: Mit Jana Kreuz, guten Abend. Bundeswehr plant Drohnenregiment. Hälfte der Deutschen begrüßt laut Umfrage den neuen Tankrabatt. Mann erliegt seinen Verletzungen nach Messeattacke in Hagen. Das Wetter in der Nacht weiter regnerisch bei maximal 15 Grad. Die Bundeswehr will zur Bekämpfung von unbemannten Systemen ein eigenes Drohnenregiment aufstellen. Das kündigte Verteidigungsminister Boris Pistorius auf dem niedersächsischen Truppenübungsplatz Bergen an. Dabei zieht die Bundeswehr auch Konsequenzen aus dem Ukraine-Krieg. Warum unbemannte Systeme für das Heer immer wichtiger werden, erklärte Pistorius so.
2: Entscheidend ist, wer sich dann durchsetzen will, der muss eben den Kampf mit unbemannten Systemen beherrschen. Daraus zieht die Bundeswehr ihre Schlüsse. Wir werden im Laufe des Jahres 27 das erste Drohnenregiment der Bundeswehr aufbauen.
1: Der Verband werde laut Pistorius aus bis zu 600 Männern und Frauen bestehen und eine Reichweite von bis zu 500 Kilometern abdecken. Die Wiederauflage des Tankrabatts stößt bei den Menschen in Deutschland auf ein geteiltes Echo. 47% halten die neue Senkung der Energiesteuer auf Benzin und Diesel für richtig, 46% für falsch. Das zeigt der neue ARD-Deutschland-Trend. Mehr Einigkeit gibt es bei der Frage, ob die Bemühungen der Bundesregierung gegen hohe Energiepreise ausreichen. 74% der Befragten gehen sie nicht weit genug. Der NATO wurde heute der internationale Preis des Westfälischen Friedens verliehen. Die Laudatio beim Festakt in Münster hielt Kanzler Friedrich Merz. Die Preisvergabe war allerdings nicht ganz unumstritten, berichtet Oliver Steuk.
3: Den ganzen Tag über hatten Demonstranten gegen das Militärbündnis NATO als Friedenspreisträger demonstriert. Es waren allerdings nur gute 300 statt der erwarteten 2000. Derweil machte Merz in seiner Rede im Festsaal des Rathauses deutlich, für wie wichtig er die NATO für den Frieden in Europa hält. Russland müsse durch Europa militärische Stärke davor gewarnt sein, seine Aggression gegen die Ukraine auszuweiten, wurde der Kanzler deutlich. Und so sieht Generalsekretär Mark Rutte den Westfälischen Friedenspreis für die NATO auch als wichtige Anerkennung für die Friedenssicherung in Europa.
1: Gut eine Woche nach einem Messerangriff in der niedersächsischen Gemeinde Hagen ist ein 32-Jähriger gestorben. Wie die Polizei mitteilte, erlag der Mann gestern seinen schweren Verletzungen. Ein 54-jähriger Tatverdächtiger sitzt in Untersuchungshaft. Zwischen den beiden Männern hatte es letzte Woche Dienstag eine Auseinandersetzung gegeben. Dabei stach der betrunkene, ältere Mann mehrfach mit einem Küchenmesser auf das Opfer ein. Und das waren die Nachrichten mit Jana Kreuz. Die Nacht bringt dichte Wolken und weitere Regenfälle. Die Tiefstwerte liegen bei 15 bis 11 Grad. Am Freitag zieht der Regen der Nacht ab und bis zum Mittag setzt sich immer mehr die Sonne durch. Am Nachmittag und Abend teilen sich Sonne und Wolken den Himmel bei bis zu 21 Grad.
4: Das Neueste aus dem Verkehrszentrum. Vorsicht bitte auf der A1 Osnabrück Richtung Münster. In der Ausfahrt Münster Nord steht ein defektes Fahrzeug. Vorsicht auf der A27 Bremerhaven Richtung Bremen. Zwischen Bremerhaven, Überseehäfen und Zentrum liegen Gegenstände. Vorsicht auf der A28 Oldenburg Richtung Leer. Zwischen Apen, Remels und Filsum brennt ein Fahrzeug. Vorsicht auf der A8 München Richtung Stuttgart. Zwischen Kirchheim-Teck-West und Wendlingen ist eine ungesicherte Unfallstelle. Vorsicht im Kreis Merzig-Wadern auf der Landesstraße zwischen B268 und Losheim am See steht ein defekter PKW. Und Achtung, bitte weiter auf der A46 Hemer-Hagen zwischen Iserlohn Zentrum und Iserlohn-Östrich kommt ein Falschfahrer entgegen. Bitte äußerst rechts fahren, nicht überholen. Das ist die A46 Hemer-Hagen zwischen Iserlohn-Zentrum und Iserlohn-Östrich. Ein Falschfahrer, bitte Vorsicht in beiden Richtungen. Die A1 Osnabrück Richtung Bremen ist zwischen Bremen-Brinkum und Bremen-Arsten wegen Vermessungsarbeiten bis 6 Uhr gesperrt. A3 Frankfurt Richtung Köln zwischen Montabaur und Dreieck Dernbach wird die Fahrbahn erneuert. Die beiden rechten Spuren sind gesperrt. 4 Kilometer Stau, ihr verliert hier etwa 35 Minuten. A3 Köln Richtung Frankfurt zwischen Idstein und Niedernhausen. Unfall, 5 Kilometer Stau. Eine Stunde dauert das länger. A5 Karlsruhe Richtung Frankfurt zwischen Zwingenberg und Seeheim-Jugendheim. Unfall, 1 Kilometer Stau. Viertelstunde. A7 Fulda Richtung Kassel zwischen Bad Hersfeld West und Homberg-Efze. Ein Unfall auf dem rechten und dem mittleren Fahrstreifen. Vorsicht außerdem auf der A1 Osnabrück Richtung Bremen zwischen Bramsche und Neunkirchen-Förden steht ein defektes Fahrzeug. Vorsicht auf der A3 Frankfurt Richtung Würzburg zwischen Hößbach und Bessenbach-Walderschaff liegt ein Warndreieck. Kommt gut an!
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4: Mit Michael Reufsteck, hallo, und mit Fußball Nations League heute Abend. Deutschland spielt gegen Serbien und hat gerade das 2:0 geschossen. Wenn ich es richtig gesehen habe, während ich mit dem anderen Auge die Verkehrsmeldung vorlas, war es Florian Wirtz, der das Tor geschossen hat. Falls nicht, werdet ihr gleich eine Gegendarstellung bekommen. 2:0 ist auf jeden Fall der Zwischenstand. Deutschland führt. Und jetzt Tiffany Harris mit Find Me.
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Eine Entwarnung aus dem Verkehrszentrum auf der A46 Hagen-Hemer. Kein Falschfahrer mehr zwischen Kreuzhagen und Iserlohn-Zentrum. Vorsicht aber bitte auf der A7 Kassel Richtung Fulda. Zwischen Guxhagen und Melsungen ist eine ungesicherte Unfallstelle. Hallo zusammen, hier ist Pop, die gemeinsame Abendshow bei Bremen 4, RBB 888, HR3, MDR Jump, NDR 2, WDR 2, SR 1 und von SWR 3. Wenn ihr es als Strafe empfinden würdet, Musik von Taylor Swift hören zu müssen, dann solltet ihr in Greensboro in North Carolina in den USA besser nicht straffällig und erwischt werden. Denn die Polizei dort hat Folgendes mitgeteilt. Alle, die heute festgenommen werden, müssen die neuen Songs von Taylor Swift in Dauerschleife hören. Als Strafe. Das ist Polizeiarbeit am Puls der Zeit. Das haben viele Menschen, die Spaß verstehen, mitbekommen und sich amüsiert. Aber auch Fans von Taylor Swift. Und deswegen musste sich das Polizeirevier anschließend in einem weiteren Post entschuldigen. Es erinnerte mich ein bisschen an damals, als Piraten im Meer abgeschreckt werden sollten, indem sie mit Musik von Britney Spears beschallt wurden. Auch das ist passiert. Gut, wir möchten uns heute auf keinen Fall Ärger einhandeln, bevor wir noch irgendwas Falsches sagen oder irgendjemandem das Gefühl geben, bestraft zu werden. Deshalb heute in dieser Show kein Song von Taylor Swift.

Hier ist Pop. Die Abendshow. Luan beschenkt sich demnächst zu ihrem 30. Geburtstag einfach selbst mit einem neuen Album. Luan ist bekannt geworden durch bewegende Songs wie diesen. Und gute Pop-Songs wie diesen. Demnächst also Neues von ihr mit einem ganzen Album und vorab aktuell einer Single namens Jö, übersetzt Augen. Es sind ja schon diverse Menschen 30 geworden, vielleicht gehört ihr dazu. Und da könnte man jetzt denken, ach sieh an, endlich schreibt mal jemand einen Song darüber, wie es ist, wenn ab 30 so langsam die Augen schlechter werden und so. Nee, in Jö geht es um die schwierigen Dinge, die das Leben so in uns anrichtet, wenn wir genau hinsehen. Und Luan nimmt es wie gewohnt mit der ganz großen Emotion. Jö, neu von Luan. 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
4: 22.31 Uhr, das Neueste aus dem Verkehrszentrum. Vorsicht auf der A3, A4, Köln Richtung Frankfurt. Zwischen Kreuz Köln-Ost und dem Dreieck Heumar steht ein defektes Fahrzeug. Vorsicht auf der A81, Singen Richtung Stuttgart. Zwischen Geisingen und Dreieck Bad Dürrheim ist eine ungesicherte Unfallstelle. Auf der A81 nochmal zwischen Rottenburg und Herrenberg auch eine ungesicherte Unfallstelle und Menschen auf der Fahrbahn. Eine amtliche Gefahreninformation für Gersthofen. Durch einen Brand in einem Industriebetrieb kommt es im Bereich Gersthofen zu einer Rauchausbreitung mit deutlichem Brandgeruch. Bitte schließt Fenster und Türen und schaltet Lüftungen und Klimaanlagen ab. Und eine amtliche Gefahreninformation für Schkeuditz und Wiedemar. Durch einen Brand in Schkopau-Döllnitz kommt es auch zu starker Rauchentwicklung. Bitte auch hier Fenster und Türen schließen und Lüftungen und Klimaanlagen abschalten. Die A1 Osnabrück Richtung Bremen ist zwischen Bremen-Brinkum und Arsten wegen Vermessungsarbeiten bis 6 Uhr gesperrt. A3 Frankfurt Richtung Köln zwischen Montabaur und Dreieck Dernbach 5 Kilometer Stau. A3 Köln Richtung Oberhausen zwischen Kreuz Breitscheid und Kreuz Kaiserberg 8 Kilometer wegen Bergungsarbeiten. A3 Köln Richtung Frankfurt zwischen Idstein und Niedernhausen 5 Kilometer Stau nach einem Unfall. A6 Heilbronn Richtung Nürnberg zwischen Ansbach und Lichtenau 4 Kilometer Stau. Die A7 Hamburg-Flensburg wird im Elbtunnel in beiden Richtungen wegen einer Nachtbaustelle von 23 Uhr bis ca. 5 Uhr morgen früh gesperrt. Die A7 Kassel Richtung Fulda ist zwischen Guxhagen und Melsungen wegen eines Unfalls bis auf weiteres gesperrt. Die A8 München Richtung Stuttgart ist zwischen Kirchheim-Teck West und Wendlingen nach einem Unfall gesperrt. Die A8 Karlsruhe Richtung Stuttgart ist zwischen Kreuz Stuttgart und Stuttgart-Möhringen auch nach einem Unfall gesperrt. Die A28 Oldenburg Richtung Leer ist zwischen Vilsum und Leer Ost wegen eines brennenden Fahrzeugs gesperrt. Kommt alle gut an mit Pop, eure Abendshow mit Michael Reufsteck und jetzt Martin Garrix und Ed Sheeran. Aktueller Hit, Repeat It.

Fußball Nations League heute Abend. Deutschland gewinnt gegen Serbien, hochverdient mit 2:0. Erster Sieg unter dem neuen Bundestrainer Jürgen Klopp. Wir fassen das Spiel gleich etwas ausführlicher zusammen.

0: Be Mine von Kamrat. Hier ist Pop die Abendshow. Großes Geknuddel gerade im Münchner Olympiastadion. Die Freude und die Erleichterung ist Fußball-Bundestrainer Jürgen Klopp deutlich anzumerken. Bei der Nations League heute Abend der erste Sieg im dritten Spiel. 2:0 gegen Serbien aus München. ARD-Sportreporter Michael Augustin.
1: Die Tore durch Tom Bischoff in der 39. Minute. Vorher traf Würz den Pfosten. Bischoff verwertete den Abpraller. Und Florian Würz in der 61. Minute nach schöner Vorarbeit von Mittelstädt und einer schönen Einzelaktion von Würz im serbischen Strafraum. Deutschland war hoch überlegen. Mehr als 20 Möglichkeiten am Ende. Das steht auf der Negativliste. Die Chancenverwertung nicht optimal. Aber es gab ein paar Debütanten, die ihre Chance nutzen konnten. Derek Scherhan beispielsweise, der ein gutes Spiel zeigte. Jonas Obig, der kaum geprüft wurde im Tor. Später wurden auch noch Said Elmala und Mika Bauer eingewechselt und machten ihre ersten Länderspiele. Deutschland gewinnt mit 2:0.
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Das ist eine tolle Band, die wir völlig zu Unrecht so ein bisschen aus den Augen verloren hatten in Deutschland. In ihrer Heimat Irland war jedes ihrer Alben Nummer 1. The Script ist das. Ihr aktuelles Album ist das 8. Es heißt The User's Guide to Being Human. Und daraus haben wir gerade Man in the Arena gehört. The Script im Pop der Abendshow.

0: Olivia Dean, So Easy to Fall in Love. Hier ist Pop, die Show der guten und neuen Musik und der guten und neuen Comedy. Hier ist eine Empfehlung von uns, was Comedy angeht. Anna Lucia lebt in München, hat da Psychologie und Kommunikationswissenschaften studiert. Und wenn ihr sie mal live seht, was ihr dieses Jahr zum Beispiel noch könnt in Leer, Erlangen, Frankfurt am Main oder Stuttgart, dann werdet ihr merken, sie macht insgesamt eigentlich einen gut therapierten Eindruck.
1: Noch eine Sache, die meine Eltern gemacht haben, war, sie haben mich wegen Mobbing sofort in Therapie gesteckt. Und das war ganz gut. Hatte nur den blöden Nebeneffekt. Ich war unfassbar früh, unfassbar ausgeglichen. Wisst ihr, wie frustrierend es ist, wenn ein Arschloch wie Christina dich mobbt und du bist nicht sauer, sondern hast nur Empathie? Und du bist so, ja, Christina, ich weiß, zu Hause ist es hart, du warst nicht geplant, dein Vater liebt dich nicht, lass alles raus. Benutz mich als Projektionsfläche. Dein inneres Kind muss heilen und meins hat Therapieplatz. Wir gehen rein. Christina war die krasseste von allen Mobbern. Christina war Klassensprecherin und sie hat diese Position perfekt ausgenutzt. Christina hat mir einmal eine Strafarbeit aufgegeben und ich habe sie gemacht, weil ich bin ein Gewinner. Und am nächsten Tag war ich mir nicht sicher, wo ich diese Strafarbeit jetzt abgebe. Und da habe ich sie bei unserer Klassenlehrerin Frau Bauer abgegeben, weil in meinem Kopf war Frau Bauer Christinas Sekretärin. Und dann habe ich ihr die Arbeit gegeben und meinte, hey, Sie wissen ja Bescheid, Christina Strafarbeit. Und Frau Bauer meinte, hey, Anna Lucia, Christina darf dir tatsächlich keine Strafarbeit aufgeben, weil sie ist auch eine Schülerin. Und ich war so, hey, Frau Bauer, ich weiß nicht, wie lange Sie hier arbeiten, aber natürlich darf Christina das. Und sprechen Sie leiser, sie hört uns gerade wahrscheinlich zu. Bin ich direkt zu Christina, meinte, hey, Christina, nur dass du Bescheid weißt, Frau Bauer erzählte dir deinem Rücken Dinge über dich, die sind nicht okay. Ja, und dann wurde Frau Bauer nach der Schule in Spind gesperrt. Geschieht ihr recht, ehrlich gesagt.

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1: Mit Jana Kreuz, guten Abend. Bundeswehr plant Drohnenregiment. Mann erliegt seinen Verletzungen nach Messerattacke in Hagen. DFB-Team schlägt Serbien. Das Wetter in der Nacht weiter regnerisch bei maximal 15 Grad. Die Bundeswehr will nächstes Jahr ihr erstes Drohnenregiment aufstellen. Das kündigte Verteidigungsminister Boris Pistorius heute auf dem Truppenübungsplatz Bergen in Niedersachsen an. Der neue Verband soll Drohnen einsetzen und gegnerische Drohnen abwehren. Mehr dazu von Dietrich Karl-Meurer.
2: Hintergrund sind auch die Erfahrungen aus dem Ukraine-Krieg. Bundesverteidigungsminister Boris Pistorius sagt, die Bundeswehr verfolge die Entwicklungen dort genau und lerne täglich daraus. Der SPD-Politiker betont, wer sich zu Land durchsetzen wolle, müsse den Kampf mit unbemannten Systemen beherrschen. Mit dem neuen Regiment will die Bundeswehr ihre Fähigkeiten für den Einsatz unbemannter Systeme bündeln. Nach Angaben des Heeres soll es zunächst rund 300 Soldatinnen und Soldaten umfassen. Später soll die Zahl auf 600 steigen. Einen Standort hat die Bundeswehr noch nicht festgelegt.
1: Der NATO wurde heute der internationale Preis des Westfälischen Friedens verliehen. Die Laudatio beim Festakt in Münster hielt Kanzler Friedrich Merz. Die Preisvergabe war allerdings nicht ganz unumstritten, berichtet Oliver Steuk.
3: Den ganzen Tag über hatten Demonstranten gegen das Militärbündnis NATO als Friedenspreisträger demonstriert. Es waren allerdings nur gute 300 statt der erwarteten 2000. Derweil machte Merz in seiner Rede im Festsaal des Rathauses deutlich, für wie wichtig er die NATO für den Frieden in Europa hält. Russland müsse durch Europas militärische Stärke davor gewarnt sein, seine Aggression gegen die Ukraine auszuweiten, wurde der Kanzler deutlich. Und so sieht Generalsekretär Mark Rutte den Westfälischen Friedenspreis für die NATO auch als wichtige Anerkennung für die Friedenssicherung in Europa.
1: Gut eine Woche nach einem Messerangriff in der niedersächsischen Gemeinde Hagen ist ein 32-Jähriger gestorben. Wie die Polizei mitteilte, erlag der Mann gestern seinen schweren Verletzungen. Ein 54-jähriger Tatverdächtiger sitzt in Untersuchungshaft. Zwischen den beiden Männern hatte es letzte Woche Dienstag eine Auseinandersetzung gegeben. Dabei stach der betrunkene, ältere Mann mehrfach mit einem Küchenmesser auf das Opfer ein. Und zum Sport. Jürgen Klopp hat im dritten Anlauf seinen ersten Sieg mit der deutschen Nationalmannschaft gefeiert. In der Nations League feierte die Auswahl des Deutschen Fußballbundes einen 2:0-Erfolg gegen Serbien. Und in der Basketball-Bundesliga hat Rasta Fechter das Auswärtsspiel in Jena knapp verloren. Am Ende stand es 79:71 für Science City Jena. Und das waren die Nachrichten mit Jana Kreuz.
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1: Die Nacht bringt dichte Wolken und weiter Regen. Die Tiefstwerte liegen bei 15 bis 11 Grad. Am Freitag zieht der Regen der Nacht ab und bis zum Mittag setzt sich immer mehr die Sonne durch bei maximal 18 bis 21 Grad.
4: Das Neueste aus dem Verkehrszentrum. Achtung, auf der A81 Singen Richtung Stuttgart zwischen Böblingen, Sindelfingen und Ausfahrt Leonberg Ost. Gefahr durch Steinewerfer. A81 Singen Heilbronn zwischen Böblingen, Sindelfingen und Ausfahrt Leonberg Ost. Personen werfen hier Steine auf die Fahrbahn. Vorsicht auf der B269 Grenzübergang Saarlouis Richtung Birkenfeld zwischen Alsweiler und Marpingen ist eine ungesicherte Unfallstelle. Die A1 Osnabrück Richtung Bremen ist zwischen Bremen-Brinkum und Arsten wegen Vermessungsarbeiten bis 6 Uhr gesperrt. A3 Frankfurt Richtung Köln zwischen Montabaur und Dreieck Dernbach 4 Kilometer Stau. A3 Köln Richtung Oberhausen zwischen Kreuz Breitscheid und Kreuz Kaiserberg 6 Kilometer, hier laufen Bergungsarbeiten. Auf der A3 Köln Richtung Frankfurt zwischen Idstein und Niedernhausen nach einem Unfall 5 Kilometer Stau. Sperrungen wegen eines Unfalls auf der A7 Kassel Richtung Fulda zwischen Guxhagen und Melsungen bis auf Weiteres und auf der A8 Karlsruhe Richtung Stuttgart zwischen Kreuz Stuttgart und Stuttgart-Möhringen. Die A9 Berlin Richtung Halle-Leipzig ist zwischen Nemeck und Klein-Marzens gesperrt. Die A40 Duisburg-Essen ist zwischen Kreuz Duisburg und Kreuz Kaiserberg wegen Bauarbeiten in beiden Richtungen bis Montag gesperrt. Die A40 Duisburg Richtung Venlo ist zwischen Bankum und Niederdorf wegen Bauarbeiten bis morgen früh gesperrt. Die A46 Wuppertal Richtung Düsseldorf ist zwischen Wuppertal-Varresbeck und Sonnenborner Kreuz nach einem Unfall gesperrt. Die A52 Mönchengladbach Richtung Düsseldorf ist zwischen Kreuz Neersen und Kreuz Karst wegen Fahrbahnerneuerungen bis Freitag gesperrt. Die A61 Mönchengladbach Richtung Venlo ist zwischen Kaltenkirchen und Grenzwald wegen Bauarbeiten bis Montag früh gesperrt. Und die A81 ist gesperrt, Singen Richtung Stuttgart zwischen Rottenburg und Herrenberg wegen Bergungsarbeiten. Kommt gut an!
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4: Mit Michael Reifsteck, hallo, und jetzt mit Lost Frequencies und Bastille. Head Down.
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0: Die Abendshow, es ist Donnerstagabend und es war der erste Sieg für die deutsche Fußballnationalmannschaft mit dem neuen Bundestrainer Jürgen Klopp. 2:0 gegen Serbien in der Nations League. Zweite Premiere heute Abend, das erste Länderspieltor für Tom Bischoff von Bayern München. Den ZDF-Kollegen hat er erzählt, wie sich das alles anfühlt.
1: Ich habe einfach alles rausgelassen. Ich habe mich unfassbar gefreut und mir tun die Knie schon weh vom Knierutscher leider, aber das nehme ich mit und einfach ein unbeschreibliches Gefühl. Ich finde einfach, Jürgen ist ein Trainer, der einen mitnimmt, der einen mitzieht und ich glaube, das sieht man, wie die Menschen alle ins Stadion kommen und wie die Menschen einfach ja, den deutschen Fußball ja, sehen wollen und das hat er geschafft und ich hoffe, das geht genauso weiter.
0: Da denkt man immer, die Fußballer haben die größte Verletzungsgefahr bei schlimmen Fouls. Nein, der Torjubel auf Knien rutschend tut anschließend noch weh. So, noch eine Premiere, die dritte. Die gab es für Florian Wirtz, den Torschützen zum 2:0. Der war zum ersten Mal Kapitän für 45 Minuten. Die anderen 45 Minuten war Serge Gnabry. Und Florian Wirtz war beim Gespräch hinterher im ZDF noch irgendwie so ein bisschen durch den Wind.
2: Ja, klar, ist was Besonderes. Ich habe mir ja jetzt nicht, stand jetzt nicht auf meiner To-Do-Liste, dass ich in den nächsten paar Spielen Kapitän bin. Aber ja, das macht einen stolz. Und ja, ich habe trotzdem versucht, einfach weiter Gas zu geben auf dem Platz. Dafür zu sorgen, dass wir das Spiel nach Hause holen und ja, ist uns gelungen.
0: Aber die Fußballer-Interview-Textbausteine sitzen, das ist gut. Und Bundestrainer Jürgen Klopp hat auch noch ein paar Wörter. Aber ich glaube, da sind Doppelte dabei.
3: Der Rhythmus muss sein. Einfach, einfach, einfach. Flo, Flo, Flo. Wirtz, Wirtz, Wirtz. Einfach, einfach, einfach, einfach. Und dann kommt man in solche Situationen. Gar nicht so schlecht gemacht.
0: Das ist doch ein Rezept. Kann gerne so weitergehen gegen Griechenland am Sonntagabend. Dann kann die Revanche glücken. Griechenland hat heute Abend gegen die Niederlande 2:2 gespielt. Dänemark gegen Portugal 2:4. Und Wales gegen Norwegen 2:1. Und wir wiederholen gerne nochmal, weil es so schön ist. Deutschland gegen Serbien 2:0.

Take Me Back ist neu von Kygo, Robin Schulz und Max Macknown. Das ist der Sänger, der war bis vor kurzem noch Max Unknown, aber jetzt singt er einen Hit für Kygo und Robin Schulz. Take Me Back in Pop, der Abendshow. Wenn wir jetzt noch jemanden fänden, der für uns das Licht anlässt, das wäre auch fein.

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23.32 Uhr, das Neueste aus dem Verkehrszentrum. Vorsicht auf der A81 Stuttgart Richtung Heilbronn. Zwischen Mundelsheim und Ilsfeld ist eine ungesicherte Unfallstelle. Die A1 Osnabrück Richtung Bremen ist zwischen Bremen-Brinkum und Arsten wegen Vermessungsarbeiten bis 6 Uhr gesperrt. A3 Frankfurt Richtung Köln zwischen Montabaur und Dreieck Dernbach 4 Kilometer Stau. Die A3 Frankfurt Richtung Köln ist zwischen Kreuzborn-Siegburg und Lohma außerdem nach einem Unfall gesperrt. A3 Köln Richtung Oberhausen zwischen Kreuz Breitscheid und Kreuz Kaiserberg 6 Kilometer Stau wegen Bergungsarbeiten. A3 Köln Richtung Frankfurt zwischen Idstein und Niedernhausen 5 Kilometer Stau nach einem Unfall. Die A8 Karlsruhe Richtung Stuttgart ist zwischen Kreuz Stuttgart und Stuttgart-Möhringen nach einem Unfall gesperrt. Die A40 Duisburg-Essen ist zwischen Kreuz Duisburg und Kreuz Kaiserberg wegen Bauarbeiten in beiden Richtungen bis Montag gesperrt. Die A40 Duisburg Richtung Venlo ist zwischen Wankum und Niederdorf wegen Bauarbeiten bis 5 Uhr gesperrt. Die A52 Mönchengladbach Richtung Düsseldorf ist zwischen Kreuz Neersen und Kreuz Karst wegen Fahrbahnerneuerungen bis morgen Abend gesperrt. Die A61 Mönchengladbach Richtung Venlo ist zwischen Kaldenkirchen und Grenzwald wegen Bauarbeiten bis Montag früh gesperrt. Und die A96 Lindau Richtung München ist zwischen Weißensberg und Wangen-West nach einem Unfall gesperrt. Kommt gut an mit Pop, der Abendshow mit Michael Räufsteck, DJ Goja, Jason Derulo und Melody, Michiko.

0: Pink. Trustfall. Und jetzt ein Hit, drei Stars. Hier geht's darum zu entscheiden, wie der nächste Hit klingen und wer den nächsten Hit singen soll. Das entscheidet ihr live unter 07221 2011. Wir bieten euch drei Soundbeispiele an. Und ihr sagt uns, was davon komplett im Radio kommen soll. Don't Let Go Love in den 90ern, ein Hit von En Vogue. Heute bei uns in drei guten Coverversionen. Eine davon ist sogar sehr bekannt, weil sie selbst ein großer Hit war. James Hype. Bei ihm hieß es More Than Friends und ist unser Angebot 1. Angebot 2. Die Band Bastille zusammen mit Craig David. Tolle Kombo, tolle Band. Viele fantastische eigene Hits und die sind auch gut im Covern und haben Spaß daran. Angebot 3. Lou Saint. Eine der tollen neuen Soul-Stimmen. Bei ihr heißt es auch More Than Friends. Aber was spielen wir? 07221 2011, James Hype, Bastille und Craig David oder Lou Saint? Welche Version hättet ihr gerne? Ihr entscheidet jetzt. 07221 2011. Hallo, wer ist da?
1: Ja, der Micha wieder aus Neuwied.
0: Hi, Micha,
1: grüß dich, Michael.
0: Hast du den Genie-Vorsitz heute wieder? Nummer 1, James ja, Hype? Alles klar.
1: Genau.
0: Danke dir, tschüss.
1: Danke, ciao.
0: Michael Räufschneck ist hier. Hallo, wer ist jetzt am Telefon?
2: Hallo, der Rudolf aus Sessheim, grüß dich.
0: Rudolf, was darf sein?
2: Ich hätte gern die 3, das hört sich interessant an.
0: Das ist auch interessant, aber mal gucken, ob sie sich durchsetzen kann. Lou Saint für dich, vielen Dank. Tschüss.
2: Danke, ciao.
0: Wer ist jetzt dran? Hallo.
3: Ist der Dirk und ich nehme heute mal die 3.
0: Auch die 3, 2-1 für Lou Saint, vielen Dank. Vielleicht hören wir sie gleich, das wäre doch mal eine Sache. Wer spricht jetzt?
4: Hallo, Max Schützerapparat.
0: Hi, was darf sein?
4: Ich würde auch die dritte Version gerne.
0: Auch die dritte Version, dann haben wir sie heute. Lou Saint ist wirklich eine tolle Newcomerin, hat eine tolle Stimme, macht auch gute eigene Musik. Aber auch hiermit hat sie viel Aufmerksamkeit erregt mit ihrer Version von More Than Friends, die gewonnen hat. Vielen Dank euch fürs Abstimmen. Hier ist sie.
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Das ist eine sehr schöne Version von Don't Let Go Love. Lou Saint ist die Sängerin. Als Titel hat sie More Than Friends gewählt. Das war die Benennung des Cover-Songs, der Cover-Version von James Hype. Der hatte More Than Friends ausgewählt. Und falls ihr euch fragt, diese Lou Saint, die kennen wir doch irgendwoher oder nicht? Ja, vielleicht. Von ihrem ganz neuen Song Tip Street, den wir diese Woche schon mal vorgestellt haben. Eher vielleicht von einem Song, den wir in den letzten Monaten immer mal wieder sehr gerne gespielt haben. Love Bites Back. Das ist diese Lou Saint. Und was wir gerade gehört haben, More Than Friends, hat sie vor ein paar Jahren schon aufgenommen. Gute Stimme, von der hören wir vielleicht noch viel. Sie hätte es verdient und unsere Ohren auch.

0: Better Days von Glockenbach und Declan J. Donovan.
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0: Muss unangenehm sein, für Ganoven von einer Polizistin erwischt zu werden, die nicht mal im Dienst ist. Es passiert in Villingen-Schwenningen. Da hat am Montag ein Mann in einem Freizeitcenter einen 2,5 Meter großen Plüschaffen angezündet. Warum auch immer man sowas tun sollte. Halt, soll man ja nicht tun. Deshalb wurde er von der Polizei gesucht. Es gab Aufnahmen von Überwachungskameras. Die Polizei wusste also, wie er aussieht. Und dann ist er zufällig in der Stadt einer Polizistin über den Weg gelaufen. Die hatte frei, war privat unterwegs, aber sie hat ihn gesehen und erkannt. Eigentlich gilt das ja als schlecht für die mentale Gesundheit, wenn man in der Freizeit so sehr an die Arbeit denkt, aber sie hat da eine gute Balance gefunden. Sie hat dann die Kollegen gerufen und die haben den mutmaßlichen Brandstifter festgenommen. In jeder Hinsicht also Respekt, gut gelöst. Hier ist Gracie Abrams und Look at My Life.

Tracy Abramson, Look at My Life. Das ist der aktuelle Hit von ihr. Und das ist dann im Grunde das Ende dieser Show. Das ist Pop, die Abendshow mit Michael Reifsteck. Schön, dass ihr dabei wart. Vielen Dank fürs Zuhören. Gleich die Popnacht mit Dennis Tienert. Aber auch heute Abend gab es wieder ein paar Themen, zu denen wir leider nicht mehr gekommen sind. Wir hatten noch vor, eine realistische Einschätzung der Gefahr einer allmählichen Grünfärbung junger Rotbarsche. Dann das Referat eines Schuhmachers zum Thema gute Absätze halten länger als gute Vorsätze. Und eine ausführliche Analyse der Ursachen für den immer weiter zurückgehenden Diebstahl von Faxgeräten. Naja, vielleicht beim nächsten Mal. Gute Nacht.

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1: Um 0 Uhr mit Lydia Wagner. Die Bundeswehr will nächstes Jahr ihr erstes Drohnenregiment aufstellen. Das kündigte Verteidigungsminister Pistorius auf einem Truppenübungsplatz in Niedersachsen an. Dietrich Karl-Meurer berichtet.
2: Hintergrund sind auch die Erfahrungen aus dem Ukraine-Krieg. Bundesverteidigungsminister Boris Pistorius sagt, die Bundeswehr verfolge die Entwicklungen dort genau und lerne täglich daraus. Mit dem neuen Regiment will die Bundeswehr ihre Fähigkeiten für den Einsatz unbemannter Systeme bündeln. Nach Angaben des Heeres soll es zunächst rund 300 Soldatinnen und Soldaten umfassen. Später soll die Zahl auf 600 steigen. Das Regiment soll Drohnen zur Aufklärung nutzen und gegnerische Drohnen abfangen. Die Systeme sollen Reichweiten bis zu 500 Kilometer abdecken.
1: Viele Menschen in Deutschland glauben nicht, dass die Bundesregierung es schafft, die Sozialsysteme zukunftssicher zu machen. Im ARD-Deutschland-Trend haben nur 17% der Befragten gesagt, dass sie der Regierung das zutrauen. Aus Berlin, Christina Nagel.
3: Eine große Mehrheit hat große oder sogar sehr große Sorgen, dass die Parteien in Deutschland keine gemeinsamen Antworten mehr auf drängende politische Fragen finden. Gefragt worden ist auch nach Einstellungen zu den Sozialreformen. Und da ist eine Mehrheit der Meinung, dass man Einschnitte durchaus nach der finanziellen Situation staffeln sollte, selbst wenn das heißt, dass Einzelne stärker belastet werden. Und jeder Zweite gibt an, dass er eher zu persönlichen Einschnitten bereit wäre, wenn die Notwendigkeit dafür verständlich erklärt würde.
1: Die Proteste und Ausschreitungen an Frankreichs Schulen haben sich ausgeweitet. Knapp 2000 Menschen sind diese Woche festgenommen worden. Den meisten werde Gewalt vorgeworfen, heißt es aus dem Innenministerium. Über 500 Menschen seien seit Beginn der Proteste verletzt worden. Heute sollen etwa 400 Schulen geschlossen bleiben. Seit Ende der vergangenen Woche demonstrieren die Schüler unter anderem gegen zu große Klassen, Unterrichtsausfälle und die schlechte Ausstattung der Schulen. Die deutsche Fußballnationalmannschaft hat ihr Heimspiel gegen Serbien in der Nations League mit 2:0 gewonnen. Es ist der erste Sieg im dritten Spiel unter dem neuen Bundestrainer Jürgen Klopp. Und das erste Tor hat Tom Bischoff gemacht.
4: Den habe ich unter die Latte einfach gehauen und dann hat man, glaube ich, gesehen. Es war einfach pure Freude und da war jetzt nicht groß, was mein erster Torjubel, sondern einfach alles raus und das war einfach unbeschreiblich.
1: Als nächstes trifft die DFB-Auswahl am Sonntag auf Griechenland. Das Wetter in Deutschland. In der Nacht vor allem in der Mitte des Landes Regen. Örtlich kann es auch gewittern. Tiefstwerte 16 bis 7 Grad. Tagsüber dann im Osten und Süden oft stark bewölkt. Anfangs hier und da noch Regen. Die Temperaturen steigen im Laufe des Tages auf 16 bis 23 Grad. Und die Zeit? Es ist gleich 0:03 Uhr.
5: Das Neueste aus dem Verkehrszentrum in der Popnacht. Vorsicht, auf der A5 Kassel-Frankfurt zwischen Bad Homburger Kreuz und Nordwestkreuz Frankfurt steht ein defektes Fahrzeug. Die A1 Osnabrück Richtung Bremen ist zwischen Bremen-Brinkum und Arsten wegen Vermessungsarbeiten bis um 6 Uhr gesperrt. A3 Köln Richtung Frankfurt zwischen Itzstein und Niedernhausen 5 Kilometer Stau nach einem Unfall. Die A8 Karlsruhe-Stuttgart zwischen Kreuz-Stuttgart und Stuttgart-Möhringen 3 Kilometer Stau nach einem Lkw-Unfall. Die A40 Duisburg-Essen ist zwischen Kreuz-Duisburg und Kreuz-Kaiserberg wegen Bauarbeiten in beiden Richtungen bis Montag gesperrt. Die A40 Duisburg Richtung Venlo ist zwischen Wankum und Niederdorf wegen Bauarbeiten bis um 5 gesperrt. Die A52 Mönchengladbach Richtung Düsseldorf ist zwischen Kreuz-Nersen und Kreuz-Karst wegen Fahrbahnerneuerung bis heute Abend gesperrt. Die A61 Mönchengladbach Richtung Venlo ist zwischen Kaldenkirchen und Grenzwald wegen Bauarbeiten bis Montagmorgen gesperrt. Die A81 Singen-Stuttgart ist zwischen Geisingen und Dreieck Bad Dürrheim wegen Bergungsarbeiten gesperrt. Die A96 Lindau Richtung München ist zwischen Weißensberg und Wangen-West nach einem Unfall gesperrt. Und frisch reingekommen noch die B29 Aalen Richtung Stuttgart ist in Höhe Winterbach nach einem Unfall gesperrt. Kommt gut durch die Nacht.
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5: 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Hallo Deutschland, hallo Welt. Ich bin doch wohl nicht alleine hier, oder? Macht euch gerne bemerkbar. Einloggen einmal in die Show. WhatsApp oder Signal rüberschicken an die 072212011. Wir starten mit Samba.
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rein. Das machen wir doch als erstes herein in unseren Safe Space. Alles, was zwischen Mitternacht und 5 passiert, bleibt unter uns garantiert. Gucken wir uns kurz mal diesen 2. Oktober 2026 an. Heute ist Welttag des Lächelns. Übt das am besten mal, bevor ihr heute rausgeht, kurz vorm Spiegel, und dann lächelt ein paar Menschen an. Das tut beiden Seiten gut. Außerdem ist heute Tag des Reinigungspersonals. Auch da, falls irgendwelche Reinigungskräfte gerade um euch sind, weil ihr auf der Arbeit in der Nachtschicht sitzt und manchmal wird da ja auch nachts geputzt, dann seid auch da bitte heute besonders nett. Das ist deren Ehrentag. Seid dankbar. Vielleicht gebt da mal einen Kaffee aus oder so oder ein Stückchen Kuchen oder sowas. Wäre doch schön. Dann bitte heute gewaltfrei durch den Tag gehen. Auch wichtig, heute ist Internationaler Tag der Gewaltlosigkeit. Muss man in diesen Zeiten ja auch einfordern. Ne? Das hätte ich vor ein paar Jahren noch nicht erwähnt. Aber heute, seid bitte lieb zueinander alle. Das wäre doch die Lösung aller Probleme. Einfach lieb sein, sich um den eigenen Kram kümmern und sich nicht in das Leben anderer einmischen. Dann sollte das doch irgendwie funktionieren, dass es keine Gewalt gibt auf dieser Welt. So, und dann haben wir heute noch, gib deinem Auto einen Namentag. Das habe ich tatsächlich auch viele Jahre gemacht. Ich hatte bisher 4 Autos. Also aktuell fahre ich das 4. Nee, stimmt nicht. Ich hatte noch einen Reinfall. Das habe ich nur ein Jahr gefahren. Das muss ich dann wegen Insolvenz von dieser Firma wieder aufgeben. Das hat auch keinen Namen bekommen. Aber tatsächlich, mein aktuelles hat auch keins. Mein erstes hieß Golffried. Zweites Auto hieß Moritz. Und dann hatte ich noch so einen kleinen Flitzer, der hieß Monty. Jetzt bin ich aber in dem aktuellen Auto schon so 2 Jahre unterwegs und ich habe diese Tradition leider nicht fortgeführt. Mir fällt einfach kein passender Name ein. Da denke ich bis heute drüber nach. Aber ihr könnt ja mir vielleicht ein paar Inspirationen geben. Wie heißt denn euer Auto oder LKW vielleicht auch? Habt ihr tatsächlich eurem Auto oder eurem LKW einen Namen gegeben? Dann schickt den doch mal gerne rüber hier an die 072212. Vielleicht sind da ein paar lustige Sachen dabei, die ihr mit mir teilen könnt. Nico Santos jetzt.

Eilmeldung aus dem Verkehrszentrum. Achtung, Falschfahrer auf der A37 Hannover Messe Burgdorf zwischen Miesburg und Kreuz Hannover Buchholz. Kommt euch ein Falschfahrer entgegen. Fahrt äußerst rechts. Nicht überholen auf der A37 Hannover Messe Burgdorf zwischen Miesburg und Kreuz Hannover Buchholz ist ein Falschfahrer unterwegs. Vorsicht hier in beiden Richtungen.

0: Ja, guten Morgen. Moin. Hier ist der Michael aus Xanten.
1: Hallo.
0: Ja, du hast mal nach den Namen von Autos und so gefragt.
1: Ja. Ja,
0: also, meine Autos heißen alle grundsätzlich Schüssel. Und meine Motorräder sind grundsätzlich Mopeds.
1: Moped?
0: Ja. Kannst du auch verwenden.
1: Ja, eben.
0: Viel Spaß noch.
1: So schön einfach, wenn man sich noch irgendwie über andere Dinge Gedanken machen müsste. Ne? Aber immerhin hast du eine liebevolle Bezeichnung. Sagst nicht einfach nur Auto oder Motorrad. Hier zum Beispiel von Manu aus Oberfeld kommt noch ein Name von ihrem Auto. Das heißt Borsti. Wahrscheinlich, also nicht, da steht kein Grund dabei, aber es könnte an dem Kühlergrill liegen. Der sieht aus wie so Borsten von so einem, na hier, von so einem Walross oder so. Genau, Borsti, schöne Idee. Oder hier von Robin aus Dresden kommt, unser Auto heißt Pürsi. P-U-R-S-S-I. Leider steht keine Erklärung dabei, wie man auf so einen Namen kommt. Ich habe noch nachgefragt, bisher hat Robin noch nicht geantwortet. Pürsi, aber auch sehr, sehr eigen, schön kreativ. Hallo Dennis, ich nenne mein Abschleppfahrzeug Krokodil, kommt hier von Eduard aus Schopfheim, weil es verdammt lang ist und die Schnauze in Kombination mit dem Autoanhänger einfach wie ein Krokodil aussieht. Das ist Miss Blue, kommt von Martin aus Mainz hier für seinen Kombi. Dann haben einige Leute noch gefragt, was ich denn für ein Auto fahre, weil es doch dann einfacher sei, mir zu helfen bei meinem Namen. Ja, ich kann ja hier jetzt im Radio keinen Marken nennen, weißt du? Das geht leider nicht. Aber ich kann die Farbe verraten. Vielleicht hilft das ein bisschen bei der Auswahl. Es ist grün-metallic, ein dunkelgrün-metallisches Auto. So, von Sonnenschein hier. Manja kommt. Hallo, liebes Popnachtteam. Mein Auto heißt Hirschi. Alex mit einer Sprachnachricht.
2: Yes, guten Morgen. Mein Auto heißt Bam Bam. Gruß, ja. Alex.
1: Von Fett Feuerstein, oder? Bam Bam.
3: Maria, hallo. Maria. Mein Auto heißt Ella.
1: Süß. Ella? Auch eine Idee. Mein Roller heißt Rudi, kommt von Margit hier. Den besitze ich seit 26 Jahren. Rudi scheint also für sehr Kontinuität zu stehen und Stabilität. Hier haben wir noch den Sascha, der hat einen Markennamen genannt, deswegen kann ich die Audio nicht noch vorspielen, aber er sagt, er nennt sein Auto einfach immer Dicker. Und Birgit noch, guten Abend Dennis, mein Auto heißt schlicht und ergreifend Autole. Liebe Grüße aus Baden-Baden nach Baden-Baden, liebe Grüße zurück. Joy Denalani jetzt neu, I miss the summer already. Ich nicht.

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8: Es ist 0.30 Uhr, das Neueste aus dem SWR 3 Verkehrszentrum. Weiterhin Achtung, Falschfahrer auf der A37 Hannover Messe Burgdorf zwischen Miesburg und Kreuz Hannover Buchholz. Kommt euch ein Falschfahrer entgegen, fahrt aus erst rechts, nicht überholen. Auf der A37 Hannover Messe Burgdorf zwischen Miesburg und Kreuz Hannover Buchholz ist ein Falschfahrer unterwegs. Vorsicht hier in beiden Richtungen. Die A1 Osnabrück Richtung Bremen ist zwischen Bremen-Brinkum und Arsten wegen Fahrbahnvermessungsarbeiten bis 6 Uhr gesperrt. Die A3 Köln Richtung Frankfurt zwischen Itzstein und Niedernhausen. 5 Kilometer Stau nach einem Unfall. Die A8 Karlsruhe-Stuttgart. Zwischen Kreuz Stuttgart und Stuttgart-Möhringen. 3 Kilometer Stau nach einem LKW-Unfall. Und da steht auch der Manuel aus Ettenheim. Manuel, du hast irgendwie eine Message, die du loswerden wolltest, ne?
9: Genau, es wäre super, wenn die Leute die Rettungsgasse einhalten könnten, auch wenn es mal ein kleines Stückchen vorwärts geht, dass die restlichen Einsatzkräfte auch noch vor Ort kommen könnten.
8: Aber ist da jetzt wieder freigegeben? Weil du sagst jetzt vorhin Vollsperrung und jetzt steht hier 3 Kilometer Stau nach einem LKW-Unfall.
9: Also es geht ein bisschen was vorwärts, aber es kommen immer wieder Feuerwehrautos noch durch.
8: Ah ja, okay. Ja, alles klar, also denkt an die Rettungsgasse. Danke, Manuel. Liebe Grüße, durchhalten.
9: Dankeschön.
8: Komm bald an. Macht's gut.
9: Danke, ciao.
8: Die A29 Oldenburg Ahlhorner Heide ist zwischen Ahlhorn und Dreieck Ahlhorner Heide wegen Bergungsarbeiten in beiden Richtungen gesperrt. Die A40 Duisburg-Essen ist zwischen Kreuz Duisburg und Kreuz Kaiserberg wegen Bauarbeiten in beiden Richtungen bis Montag gesperrt. Dann haben wir die A40 Duisburg-Venlo, die ist zwischen Wankum und Niederdorf wegen Bauarbeiten bis um 5 gesperrt. Die A52 Mönchengladbach Richtung Düsseldorf ist zwischen Kreuz Neersen und Kreuz Karst wegen Fahrbahnerneuerungen bis heute Abend gesperrt. Die A61 Mönchengladbach Richtung Venlo ist zwischen Kaldenkirchen und Grenzwald wegen Bauarbeiten bis Montagmorgen gesperrt. Die B29 Aalen Richtung Stuttgart ist in Höhe Winterbach nach einem Unfall gesperrt. Und die A25 Geesthacht Hamburg ist zwischen Kurslack und Nettelnburg in beiden Richtungen bis ca. 4 Uhr gesperrt. Kommt gut durch die Nacht. Hier ist die Popnacht, wie immer mit dir gemacht, von SWR3 mit unseren Brüdern und Schwestern von Bremen 4, HR3, MDR Jump, NDR 2, RBB 888, SR1, WDR 2 und Dennis Tienert. Hi.

0: gemacht. Sprachnachricht.
1: Moin, die Nadine hier. Sag mal, wie ist denn deine Paketgeschichte eigentlich weitergegangen? Und außerdem, mein Auto heißt entweder Kleiner oder Knutschkugel.
0: Klassiker.
1: Ich wünsche euch noch viel Spaß.
0: Danke dir auch. Schön, dass du dabei bist, Nadine. Stimmt, ich habe euch noch ein Update hier zu schulden, zu dieser Paketodyssee. Seit Dienstag versucht der Dienstleister mit den braunen Autos mir ja morgens um kurz vor 9 ein Paket zuzustellen, das ungünstig ist, nach einer Nachtschicht, wenn man erst um 6 Uhr ins Bett geht. Darum kam dann nach dem ersten Zustellversuch, man habe mich nicht angetroffen und versuche es am nächsten Tag. Und am nächsten Tag hieß es dann in der Sendungsverfolgung, aber meine Adresse sei falsch. Und ich soll diese doch bitte im Portal unter diesem Link korrigieren. Abgesehen davon, dass die Adresse aber vollkommen richtig ist, konnte man in dem Portal aber meine Adresse gar nicht bestätigen. Das war vom Absender gesperrt. Ebenso wie das Paket zum Beispiel bei einem Nachbarn oder in einem Shop zu hinterlegen. Am nächsten Tag haben die mich dann angerufen. Natürlich auch wieder morgens um 7, da habe ich geschlafen. Also habe ich dann irgendwann mittags versucht, auf dieser Nummer, die da angezeigt wurde, zurückzurufen. Und dann kommt man leider in ein Sprachsystem. Also man kommt nicht zu einem Menschen, sondern in so ein komisches System. Von wegen drücken Sie dieses, drücken Sie jenes. Das habe ich erstmal versucht nach den Dingen, die abgefragt wurden. Und dann war ich im Prinzip genauso schlau wie auf den Link, den ich da geklickt habe. Dann habe ich im Internet mal geschaut, habe die KI gefragt, wie kommt man denn an diesem System vorbei? Weil da gab es keine Möglichkeit, die man auswählen könnte, um mit einem echten Menschen zu sprechen. Und das ist ein Trick für euch, habe ich euch, glaube ich, gestern schon verraten. Drückt einfach 10-mal oder mehrmals die 0, dann ist dieses System überfordert und dann gibt es ein Freizeichen und dann geht jemand dran. Allerdings bringt es nicht viel, weil die Menschen, die da dran gehen, haben, wie ich jetzt mehrfach festgestellt habe, leider überhaupt keine Ahnung und versprechen dir alles Mögliche und hören dir gar nicht richtig zu und stellen dir 1000-mal Fragen, die du eigentlich schon beantwortet hast. Es ist wirklich witzig. Es ist Comedy eigentlich. Ich hätte das mal alles aufnehmen müssen und hier im Radio spielen müssen, aber das kann ich natürlich nicht machen. Jedenfalls neuester Stand. Heute Morgen hatte ich, als ich aufgewacht bin, wieder 3 Anrufe von diesem Dienstleister auf meinem Handy, von dieser Festnetznummer, aber dann auch eine unbekannte Handynummer, auf der ich dann mal zurückgerufen habe. Und ich weiß nicht, woran es lag, ob die Mitarbeiter da jetzt selber langsam ein bisschen genervt sind oder ob das irgendjemand im Radio gehört hat die letzten Tage, der in diesem Paketdienst, in diesem Zentrum arbeitet. Jedenfalls hat mich dieses Zentrum selber angerufen über eine Handynummer, offensichtlich privat, und hat gesagt, hier, wir müssen das mit dem Paket jetzt mal auf die Reihe kriegen. Wie können wir das denn machen? Und dann habe ich halt gesagt, ja blöd, ich bin halt bis mittags im Bett und vorher kann ich leider nicht aufmachen. Und der meinte auch, es geht nicht anders, weil mit dem Dienstleister sei vereinbart, Expresslieferung vor 9 Uhr. Er müsste erstmal mit dem Absender abklären, ob sie es mir auch später zustellen dürfen. Und er würde mich nochmal zurückrufen. Das hat er dann gemacht im Laufe des Nachmittags. Und jetzt haben wir vereinbart, Leute, haltet euch fest, um 14 Uhr heute wird dieses Paket bei mir ankommen. Angeblich. Ich glaube noch nicht so ganz dran. Ich kann es euch leider dann auch nicht mehr mitteilen, weil wir uns die nächsten Nächte nicht hören. Aber drückt mal bitte alle mit die Daumen. Ich erzähle es euch dann irgendwann beim nächsten Mal, in ein paar Wochen, wenn wir uns hier nachts wieder hören, okay?

Eilmeldung aus dem Verkehrszentrum. Achtung, Falschfahrer auf der A13 Schönefelder Kreuz Richtung Dresden. Zwischen Duben und Bronco kommt euch ein Falschfahrer entgegen. Fahrt äußerst rechts, nicht überholen. Auf der A13 Schönefelder Kreuz Richtung Dresden zwischen Duben und Bronco ist ein Falschfahrer unterwegs. Vorsicht hier in beiden Richtungen.

0: Hi Dennis, klaro brauchen Autos einen Namen. Unser Roter hieß Fridolin, war ein echtes Unikum. Schreibt Tatjana hier aus Saarlem, die 07221 2011. Oder hallo, hier ist Thomas aus Stuttgart. Wir haben zwei Autos. Einer heißt Karl Gottlieb Pfund. Hä? Karl Gottlieb Pfund? Wieso? Und einer heißt Ladislav. Sehr kreativ. Hallo Dennis, mein Auto heißt Olaf. Das habe ich im Januar bekommen. Grüßt Carola hier noch. Oder der Roger aus Küssnacht aus der Schweiz. Mein Auto heißt Pocket Rocket. Moin Moin. Meiner heißt Django. Viele Grüße aus Schleswig. Kommt hier von Jace, wenn ich das richtig entziffern kann. Oder hier, meine Kiste heißt Ratzfatz. Passt zu meinem Nachnamen Ratzel und der Wagen ist auch flott. Kommt hier aus Toronto. Liebe Grüße mal über den Teich. Und Kirsten hat auch noch geschrieben, mein erstes Auto hieß Bayern Trabi. Mein Lieblingsauto war Scotty, die Rennschnecke. Danach kam Hänschen und Lola fahre ich zurzeit. Liebe Grüße aus Hoheneggen. Meinem Schatz wünsche ich alles Gute heute zum Geburtstag. Hä, Kirsten? Hat eins deiner Autos heute Geburtstag?
1: Nein, mein richtiger Schatz. Aus Fleisch und Blut.
0: Gott sei Dank. Okay, wer ist das denn?
1: Das ist der Andreas.
0: Andreas, happy birthday.
2: Danke.
0: Ganz frisch jetzt, oder was? Also jetzt quasi seit 50 Minuten.
1: Ja, exakt.
0: Seid ihr da am Feiern groß?
1: Wir sind zu zweit und vernaschen irgendwie so die Reste, die übrig geblieben sind der letzten Tage und trinken dabei ein Schlückchen Wein.
0: Entspannt.
1: Entspannt.
0: Ihr müsst offensichtlich morgen nicht raus, was?
1: Stimmt, ich hab frei.
0: Ach, ihr seid ja... Und wieso solche tollen Namen für deine Autos?
1: Naja, Bayern Trabi erklärt sich von der Marke, sag ich mal. Und er sah halt so ein bisschen, das war Baujahr 76, etwas kantig aus, sag ich mal. Scotty die Rennschnecke, weil ich ein großer Schottland-Fan bin und das Auto aber nicht so schnell war. Hänschen bezog sich auf meinen Schwiegervater, von dem ich das Auto übernommen habe.
0: Ah ja.
1: Und Lola zickt.
0: Lola zickt. sehr eigenwilliges Auto.
1: Ja, genau, okay. So kann man es nennen.
0: Mit Charakter.
1: Mit Charakter, definitiv. Waren sie aber alle.
0: Ja, aber die passen gut auf dich auf. Also du hast noch nicht irgendwie Schiffsbruch erlitten mal mit einem dieser Karren.
1: Ach, immer mal wieder, aber nicht ernst.
0: Naja, aber nicht irgendwie, wo es dir dann, weißt du, mit Unfall oder so mit dir. Nee, alles gut. Dann Grüße auch an Lola. Feiert noch schön.
1: Dankeschön, jawohl. Ja.
0: Und eine gute Nacht. Schön, dass ihr dabei seid hier in der Popnacht.
1: Ich wünsche dir auch eine gute Nacht und gutes Ausschlafen. Tschüss. Ciao.

Einmeldung aus dem Verkehrszentrum. Achtung, Falschfahrer auf der A66 Wiesbaden-Frankfurt zwischen Wiesbaden-Wiebrich und Wiesbaden-Nordenstadt. Kommt euch ein Falschfahrer entgegen, fahrt äußerst rechts. Nicht überholen auf der A66 Wiesbaden-Frankfurt zwischen Wiesbaden-Wiebrich und Wiesbaden-Nordenstadt. Ein Falschfahrer. Vorsicht hier in beiden Richtungen.

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1: Um 1 Uhr mit Lydia Wagner. Die Bundeswehr soll eine eigene Abteilung für Drohnen bekommen. Verteidigungsminister Pistorius hat gesagt, dass sie vor allem Aufklärungsflüge mit den Drohnen machen und gegnerische Drohnen abfangen soll. Die Einheit soll mit 300 Soldatinnen und Soldaten starten, später sollen es 600 werden. Pistorius sagte, man müsse auch den Kampf mit unbemannten Systemen beherrschen, um sich durchsetzen zu können. Wegen der Schülerproteste in Frankreich sollen heute rund 400 Schulen geschlossen bleiben. Seit Beginn der Proteste sind mehr als 500 Menschen verletzt worden. Frankreich-Korrespondentin Julia Borutta fasst die Situation zusammen.
2: Die Bilder dieses Tages driften weit auseinander. Auf der einen Seite die brennende Turnhalle in Nantes, das abgebrannte Feuerwehrauto in Marseille, der lahmgelegte Tramverkehr in Straßburg. Auf der anderen Seite Lehrer, die Menschenketten vor den jungen Leuten bilden, damit diese nicht von der Polizei angegriffen werden. Die Regierung hat angekündigt, eine Dialogplattform einzurichten, um Vorschläge zu sammeln, die dann strukturiert ausgewertet werden sollen. Die Anführer der Schülerbewegung hingegen haben für kommenden Dienstag einen weiteren großen Protesttag angekündigt.
1: Heftige Regenfälle haben auf der griechischen Urlaubsinsel Kreta zu Überflutungen und Zerstörungen geführt. Einsatzkräfte haben in einer Schlucht in der Region Refimno die Leiche eines Hirten gefunden, der vorher als vermisst galt. Jasper Riemann berichtet aus Griechenland.
3: Griechische Medien berichteten außerdem, in der Nähe von Heraklion sei eine Brücke teilweise eingestürzt. Ein Paar sei in diesem Moment in einem Fahrzeug auf der Brücke gewesen. Beide seien ins Krankenhaus gekommen. An mehreren Orten blockierten Trümmerteile und Bäume die Straßen, Wasser drang in Häuser und Geschäfte ein und flutete Felder. Der staatliche Fernsehsender ERT berichtet von zeitweisen lokalen Stromausfällen. In den Städten Chania und Rethymno blieben die Schulen vorsorglich geschlossen.
1: Die deutsche Fußballnationalmannschaft hat zum ersten Mal unter dem neuen Bundestrainer Jürgen Klopp gewonnen. In der Nations League stand es am Schluss 2:0 gegen Serbien. Florian Wirtz hat dabei das erste Tor vorbereitet und das zweite selbst gemacht. Der Bundestrainer konnte diese Leistung im ZDF nur so beschreiben.
4: Der Rhythmus muss sein. Einfach. Flo. Wirtz. Einfach. Und dann kommen wir in solche Situationen. Gar nicht so schlecht gemacht.
1: Als nächstes trifft die DFB-Auswahl am Sonntag auf Griechenland. Das Wetter in Deutschland. In der Nacht vor allem in der Mitte des Landes Regen, örtlich kann es auch gewittern. Die Tiefstwerte sinken auf 16 bis 7 Grad. Tagsüber dann im Osten und Süden oft stark bewölkt, anfangs hier und da noch Regen. Und die Temperaturen steigen auf 16 bis 23 Grad. Die Zeit, es ist 1:03 Uhr.
5: Das Neueste aus dem Verkehrszentrum in der Popnacht. Vorsicht auf der A3 Frankfurt Richtung Würzburg zwischen Bessenbach-Walderschaff und Weibersbrunnen steht ein defektes Fahrzeug. Dann der Falschfahrer weiterhin auf der A13 Schönefelder Kreuz Richtung Dresden zwischen Duben und Bronco. Kommt er euch entgegen, fahrt äußerst rechts, nicht überholen. Auf der A13 Schönefelder Kreuz Richtung Dresden zwischen Duben und Bronco ist ein Falschfahrer unterwegs. Vorsicht hier in beiden Richtungen. Dann haben wir den Falschfahrer auf der A37 Hannover-Messe-Burgdorf zwischen Miesburg und Kreuz Hannover-Buchholz. Weiterhin äußerst rechts fahren, nicht überholen. Auf der A37 Hannover-Messe in Burgdorf zwischen Miesburg und Kreuz Hannover-Buchholz ist ein Falschfahrer unterwegs. Vorsicht hier in beiden Richtungen. Achtung, Falschfahrer auf der A66 Wiesbaden-Frankfurt zwischen Wiesbaden-Biebrich und Wiesbaden-Nordenstadt kommt er euch entgegen. Auch hier äußerst rechts fahren, nicht überholen. Auf der A66 Wiesbaden-Frankfurt zwischen Wiesbaden-Biebrich und Wiesbaden-Nordenstadt ist ein Falschfahrer unterwegs. Vorsicht in beiden Richtungen. A8 Karlsruhe-Stuttgart zwischen Kreuz-Stuttgart und Stuttgart-Möhringen. 3 Kilometer Stau nach einem LKW-Unfall. Die A25 Hamburg Richtung Geesthacht ist zwischen Nettelnburg und Kurslack bis ca. 4 Uhr gesperrt. Die A29 Oldenburg Richtung Ahlhorner Heide ist zwischen Ahlhorn und Dreieck Ahlhorner Heide wegen Bergungsarbeiten in beiden Richtungen gesperrt. Die A40 Duisburg-Essen ist zwischen Kreuz Duisburg und Kreuz Kaiserberg wegen Bauarbeiten in beiden Richtungen bis Montag gesperrt. Die A40 Duisburg Richtung Venlo ist zwischen Wankum und Niederdorf wegen Bauarbeiten bis um 5 gesperrt. Die A52 Mönchengladbach Richtung Düsseldorf ist zwischen Kreuz Nersen und Kreuz Karst wegen Fahrbahnerneuerungen bis heute Abend gesperrt. Die A61 Mönchengladbach Richtung Venlo ist zwischen Kaldenkirchen und Grenzwald wegen Bauarbeiten bis Montagmorgen gesperrt. Und die A66 Wiesbaden-Frankfurt ist zwischen Wallau und Wiesbadener Kreuz nach einem Unfall gesperrt. Kommt gut durch die Nacht.
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5: Mit Dennis Tienert, hallo Deutschland, hallo Welt und hallo allen Geburtstagsmenschen heute. Hier kommt schon der nächste Geburtstagsgruß von Christina aus Stuttgart, hallo.
6: Hallo, bei hier ist Christine.
5: Ja, bei dir, heißt du anders, habe ich falsch gesagt? Christine, oder?
6: Christine, genau. Okay.
5: Bei dir hat der Schwager Geburtstag heute.
6: Korrekt.
5: Wie heißt der und warum ist er es wert, ihm übers Radio zu gratulieren?
6: Weil er einfach der beste Schwager ist.
5: Ja.
6: He's the best brother-in-law. And yes, definitely it's worth to make a phone call via the radio station.
5: Ach,
6: and yes, the whole family is wishing him a very great fifth birthday.
5: Der spricht nur Englisch.
6: Er versteht auch Deutsch, aber eher Englisch.
5: Okay, jetzt hast du den Namen noch nicht gesagt.
6: Doch, Michael.
5: Ach so, Michael. Okay, gut. Ja. Dann mag Michael Hunde?
6: Eher nicht, nein.
5: Ach schade, das ist total blöd, weil ich habe jetzt das hier rausgesucht. Oh. Ich habe nichts anderes gefunden.
6: Kein Problem, das akzeptiert er auch.
5: Aber wieso mag er keine Hunde? Dann kann das doch eigentlich kein guter Mensch sein.
6: Ah doch, aber er hat auch schon andere Begegnungen mit Hunden gehabt.
5: Okay, verstehe ich. Denn so geht es mir mit Katzen. Von daher ist das natürlich akzeptiert. Wir sagen auch Happy Birthday, Michael. Ist er denn bei dir in der Nähe?
6: Nein, er sitzt in einem anderen Auto und er bewegt sich nur im Stau voran. Das war gerade die Karlsruher Strecke, wo du aufgeführt hast.
5: Verstehe. Dann haltet durch und drückt euch später lieb und habt einen schönen Tag. Ja, liebe Grüße.
6: Vielen Dank.
5: Ciao.
6: Bye, Michael.
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0: Na, dann wollen wir doch mal hören, was das Schicksal heute mit uns vorhat.
1: Chartroulette.
0: Auf in die letzte Runde dieser Woche. Das nächste Chartroulette gibt es erst wieder am 26. Oktober. Deswegen genießen wir das heute. Und wir hoffen einfach drauf, dass es das Roulette heute auch gut mit uns meint. Wir werden jetzt wieder gemeinsam ein Zufallsdatum erstellen. Jeder hilft mit von euch. Deswegen brauchen wir jetzt eure Handys, Smartphones in die Hand nehmen, den Messenger eures Vertrauens öffnen. Unsere Nummer habt ihr sicherlich längst abgespeichert, 0722120011. Da macht ihr ein Chatfenster auf. Und innerhalb der nächsten vier Songs brauche ich jetzt jeweils eine Zahl für dieses Datum. Im ersten Song brauche ich wieder die Zahl für den Tag, also eine Zahl von 1 bis 31. Im zweiten könnt ihr mir dann entweder euren Lieblingsmonat als Zahl schicken oder eben auch ausgeschrieben. Für die Ästheten gerne auch als Wort. Dann die wichtigste Zahl im dritten Song ist diese Jahreszahl, aus dem der Song sein soll, den wir gleich zufällig aus unserer Chartgeschichte rausziehen. Und im vierten Song brauche ich dann noch eine Chartplatzierung, eine Zahl von 1 bis 10. Ihr habt es eigentlich die letzten Tage ja schon mitbekommen, wie es geht, deswegen brauche ich nicht mehr erklären. Schickt jetzt eure

Taylor Swift in der Popnacht. Aber irgendwie gefällt es mir mittlerweile. Ich habe ihn jetzt dreimal gehört. Patient Zero. Ganz schön eigentlich. So, Leute, jetzt die wichtigste Zahl. Das Jahr brauchen wir jetzt noch, aus dem der Song sein soll. Wir hier gleich zufällig beim Chartroulette ziehen. Alles von 1980 bis heute ist erlaubt. Schickt euer Lieblingsmusikjahr jetzt rüber an die 0722 1 20 11.

0: eine letzte Zahl noch.
1: Die Zahl für die Chartplatzierung von 1 bis 10 ist die Auswahl. Jetzt noch diese kleine Zahl rüberschicken hier an die 07221 20 11.

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1: Auf in die letzte Runde Chartroulette für diese Woche. Alle Zahlen sind da, die ihr hier reingeschickt habt, die letzten vier Songs. Und aus denen ziehen wir jetzt gleich wieder. Bauen uns ein Datum zusammen. Solange die Roulette-Kugel rollt, dreht sich blind der Mauszeiger in unserem Postfach. Fällt die Kugel, bleibt der Zeiger stehen und das ist unsere Auswahl. Geht los mit dem Tag. Den bekommen wir heute von Depinio. Hi Dennis, einmal bitte die 16. Grüße von Thorsten aus Norwegen. Im Monat Mai sind wir unterwegs, schickt uns Ramona. Im Jahr, 2017, kommt von Andreas. Ich glaube, so lange waren wir schon aktuell, waren wir schon nicht mal so aktuell. 2017 könnte Rekord sein, was die Aktualität angeht. Okay, also 16. Mai 2017, Platzierung noch. Die kommt von Arndt. Es ist die 4. Was war am 16. Mai 2017 Platz 4 der deutschen Singlecharts? Aha. Und ich such's uns raus. Oh. Ist doch eigentlich ganz okay. Passt sogar hier zu unserem Spannungsbett, vom Ton her. Hört ihr das? Burak Yeter, Tuesday, unser Chartroulette heute

Burakita und Tuesday, unser Chartroulette heute. Ich versuche gerade noch die Daten dazu zu laden, aber die Datenbank ist wieder extrem langsam heute. Insgesamt 36 Wochen in den deutschen Singlecharts, 3 Wochen davon Höchstposition Platz 2. Nächstes Chartroulette dann, hatte ich vorhin schon gesagt, ne, 26. Oktober, da hören wir uns hier wieder in der Nacht. Es ist 1.32 Uhr, das Neueste aus dem Verkehrszentrum. Falschfahrer auf der A66 Wiesbaden-Frankfurt, weiterhin zwischen Wiesbaden-Biebrich und Wiesbaden-Nordenstadt kommt euch entgegen. Fahrt äußerst rechts, nicht überholen. Auf der A66 Wiesbaden-Frankfurt zwischen Wiesbaden-Biebrich und Wiesbaden-Nordenstadt ist ein Falschfahrer unterwegs. Vorsicht hier in beiden Richtungen. Die A8 Karlsruhe-Stuttgart zwischen Kreuz-Stuttgart und Stuttgart-Möhringen, 3 Kilometer Stau nach einem LKW-Unfall. Die A25 Hamburg Richtung Geesthacht ist zwischen Nettelnburg und Kurslack bis ca. 4 Uhr gesperrt. Die A29 Oldenburg-Ahlhorner Heide ist zwischen Ahlhorn und Dreieck-Ahlhorner Heide wegen Bergungsarbeiten in beiden Richtungen gesperrt. Die A40 Duisburg-Essen ist zwischen Kreuz Duisburg und Kreuz Kaiserberg wegen Bauarbeiten in beiden Richtungen bis Montag gesperrt. Die A40 Duisburg Richtung Venlo ist zwischen Wankum und Niederdorf wegen Bauarbeiten bis um 5 gesperrt. Die A52 Mönchengladbach Richtung Düsseldorf ist zwischen Kreuz Nersen und Kreuz Karst wegen Bauarbeiten, wegen Fahrbahnerneuerung, aber das wird wahrscheinlich sowas sein, bis heute Abend gesperrt. Die A61 Mönchengladbach Richtung Venlo ist zwischen Kaltenkirchen und Grenzwald wegen Bauarbeiten bis Montagmorgen gesperrt. Und die A66 Wiesbaden-Frankfurt ist zwischen Wallau und Wiesbadener Kreuz nach einem Unfall gesperrt. Allen unterwegs Gutes und sicheres Ankommen. Hier ist die Popnacht, wie immer mit Liebe gemacht, von SWR3 mit unseren Brüdern und Schwestern Bonn, von Bremen 4, HR3, MDR Jump, NDR 2, RBB 88.8, SR1, WDR 2 und Dennis Thienert. Hi.

gut kennt ihr Deutschland und seine Schätze? Die großartigen Sachen, die dieses Land einzigartig machen, das beweist ihr hier immer bei unserem Spiel Deutschland Dart, was wir zusammen spielen in der Popnacht, bei dem ich vor euch einen Pfeil werfe auf eine imaginäre Deutschlandkarte. Ja, da irgendwo stecken bleibt, in irgendeinem Ort oder einer Sache, die auf ihre Weise einzigartig ist und meistens mit einem Superlativ zu beschreiben ist. Also es ist immer das Größte, Kleinste, Einzige, Schwerste, Breiteste, Höchste, Schmalste, irgendwas. Alles, was mit einem St endet, in der Regel. Und euer Job ist es, rauszurätseln, was es denn wohl ist. Achtung, Köpfe runter! Da steckt er wieder. Und einen Tipp gibt es von mir auch noch für euch zum Einstieg. Wie nennen wir es? Luftig. Ich würde sagen, luftig ist eine gute Beschreibung. Womit könnte luftig zusammenhängen? Was könnte luftig superlativ beschreiben? Wer fängt an? 07221 2011. Fragen, die ich mit Ja und Nein beantworten kann, zu stellen. Wenn ihr drei Neins habt, ist dann der nächste dran. 07221 2011. Wir spielen natürlich wieder um den begehrtesten Preis der Nacht, um einen Popnacht-Goodie für euch.

0: Dieser Applaus ist nicht für Meatloaf, sondern für Michael aus Xanten. Hallo.
1: Hi, grüß dich,
0: weißt,
1: Dennis.
0: Weißt du warum?
1: Erzähl.
0: Weil du der Mutigste bist. Du bist der Erste. Der Erste hat es immer am schwersten. Ich merke immer bei diesem Spiel, den ersten Kandidaten zu finden, ist besonders schwierig, weil keiner traut sich. Weil keiner, jeder weiß irgendwie, er kann gar nicht in der ersten Runde gewinnen. Also es ist sehr unwahrscheinlich und deswegen meldet sich keiner und lässt erstmal die anderen vor. Ne? So Menschen wie du, die dann die Initiative ergreifen und den ersten Schritt machen. Und immer wenn der Erste dran war, dann läuft's. Also Michael, du hast eine verantwortungsvolle Aufgabe auf der Suche nach unserem Deutschland-Dart-File. Wo setzen wir denn an? Wir haben bisher den Tipp, luftig.
1: Ja, das ist für mich ziemlich deutlich, aber ich würde mal sagen, wir suchen ein Gebäude, ja?
0: Ja.
1: Super.
0: Also, ja, ein Gebäude ist ja was ein Mensch gebaut hat, ne?
1: Richtig, genau. Richtig. Mhm. Und zwar ein richtig großes Gebäude.
0: Ja, okay. Jetzt kriege ich gerade ein bisschen Angst. Ich möchte nicht, dass du jetzt schon löst.
1: Soll ich etwas Falsches sagen?
0: Nein, natürlich nicht. Natürlich nicht.
1: Liegt das Gebäude in Brandenburg?
0: Och Mann, hör auf jetzt. Ich bin gar nicht vorbereitet. Wenn du das jetzt löst, warte mal, erzähl noch mal kurz einen Witz oder so. Warte, ich habe wirklich jetzt nicht damit recht, dass du, aber es sieht sehr danach aus, dass du löst. Warte kurz. Was brauche ich? Ich brauche das hier noch. Und ich habe ja auch den Text noch gar nicht mir bereitgelegt für die Auflösung. Na gut. Also, ich wäre soweit.
1: Ja, kurz und schmerzlos. Ich würde sagen, das ist die ehemalige Luftschiffhalle in Briesen.
0: Wie lustig. Nein, ist es nicht.
1: Ist es nicht.
0: Ach, das ist ja lustig. Ich dachte jetzt wirklich, dass du das löst. Nee, aber wir befinden uns in Brandenburg und es ist ein sehr hohes Gebäude.
1: Ein sehr hohes Gebäude in Brandenburg. Mhm. Was haben wir denn da anzubieten? Gehört Berlin mit zu Brandenburg oder wie siehst du das? Ist das eins, Berlin-Brandenburg, sagt man ja immer so?
0: Natürlich nicht, nein.
1: Natürlich
0: nicht. Es ist Brandenburg, ganz klar und eindeutig.
1: Okay. Ja, jetzt stehe ich ein bisschen auf dem Schlauch, weil ich mich wirklich auf die Luftschiffhalle eingeschossen hatte.
0: Da fällt mir aber ein Stein vom Herzen, weil das Problem ist immer, wenn in der ersten Runde vor 2 Uhr gelöst wird, dann muss ich mir für die ganze nächste Stunde noch was anderes überlegen. Weißt du, das sind die Probleme des Moderators hier in dieser Sendung.
1: Ja, ja.
0: Du hast aber noch 2 frei.
1: Ich habe noch 2 frei, oh Gott.
0: 2 in 1.
1: Ich fahre öfter mal durch Brandenburg, aber irgendwas Hohes ist mir da noch nicht aufgefallen. Hm. Also ein großes Bauwerk, irgendwie ein Wendemast oder sowas, kann ich mir da auch nicht vorstellen. Ach, ich gebe mal einfach weiter an den Nächsten.
0: Na gut, Michael. Okay. Machen wir so. Dann danke ich dir. Für
1: Thema.
0: Die Vorarbeit, das ist schon mal sehr wichtig. Luftig, Brandenburg, hohes Gebäude. 07221 2011, wer fragt weiter? Grüße, Michael. Ciao.
1: Alles klar.

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1: Um 2 Uhr mit Lydia Wagner. In der Bundeswehr soll es ab dem kommenden Jahr eine eigene Abteilung für Drohneneinsätze geben. Das hat Verteidigungsminister Pistorius angekündigt. Die neue Abteilung soll vor allem Aufklärungsflüge mit den Drohnen machen und gegnerische Drohnen abfangen, hat Pistorius gesagt.
2: Der neue Verband, das Drohnenregiment, hat eben den Auftrag, die Fähigkeiten zu bündeln, das Tempo aufzunehmen, um das es geht. Entscheidend ist, wer sich zu Land durchsetzen will, der muss eben den Kampf mit unbemannten Systemen beherrschen.
1: Die Einheit soll mit 300 Soldatinnen und Soldaten starten, später sollen es 600 werden. Viele Menschen in Deutschland glauben nicht, dass die Bundesregierung es schafft, die Sozialsysteme zukunftssicher zu machen.
3: Sorgen, dass die Parteien in Deutschland keine gemeinsamen Antworten mehr auf drängende politische Fragen finden. Gefragt worden ist auch nach Einstellungen zu den Sozialreformen. Und da ist eine Mehrheit der Meinung, dass man Einschnitte durchaus nach der finanziellen Situation staffeln sollte, selbst wenn das heißt, dass Einzelne stärker belastet werden. Und jeder Zweite gibt an, dass er eher zu persönlichen Einschnitten bereit wäre, wenn die Notwendigkeit dafür verständlich erklärt würde.
1: Die Ukraine hat im Krieg gegen Russland zum ersten Mal eine selbst entwickelte ballistische Rakete abgefeuert. Welches Ziel die Rakete hatte, ist nicht bekannt. Präsident Zelensky hat auf sozialen Netzwerken geschrieben, dass die Produktion solcher Waffen ausgeweitet werden soll. Ballistische Raketen sind in der Regel sehr viel schneller als beispielsweise normale Marschflugkörper und sie haben eine größere Reichweite. Die deutsche Fußballnationalmannschaft hat zum ersten Mal unter dem neuen Bundestrainer Jürgen Klopp gewonnen. Das Team hat in München in der Nations League ein 2:0 gegen Serbien geschafft. Im Tor stand der Münchner Torwart Jonas Urbich. Er ist zufrieden, dass er keinen Gegentreffer kassiert hat.
4: Heute ist das toll gelungen. Können einfach auch noch mal 1, 2, 3 Tore mehr schießen aufgrund der Chancen, die wir hatten. Aber was vor allem zählt, ist die Art und Weise, wirklich, wie wir nicht nachgelassen haben, wie wir aus der Halbzeit kamen, direkt wieder da waren. Und darüber freuen wir uns.
1: Als nächstes trifft die DFB-Auswahl am Sonntag auf Griechenland. Das Wetter in Deutschland. In der Nacht vor allem in der Mitte des Landes Regen, örtlich kann es auch gewittern. Sonst meist trocken und manchmal klar, Tiefstwerte 16 bis 7 Grad. Tagsüber dann im Osten und Süden oft stark bewölkt, anfangs hier und da noch Regen. Die Temperaturen steigen auf 16 bis 23 Grad. Die Zeit, es ist 2:03 Uhr.
5: Das Neueste aus dem Verkehrszentrum in der Popnacht. Entwarnung auf der A66 Wiesbaden-Frankfurt. Kein Falschfahrer mehr zwischen Wiesbaden-Biebrich und Wiesbaden-Nordenstadt. Die A29 Oldenburg-Ahlhorner Heide ist zwischen Ahlhorn und Dreieck Ahlhorner Heide wegen Bergungsarbeiten in beiden Richtungen gesperrt. Die A40 Duisburg-Essen ist zwischen Kreuz Duisburg und Kreuz Kaiserberg wegen Bauarbeiten in beiden Richtungen bis Montag gesperrt. Die A40 Duisburg Richtung Venlo ist zwischen Wankum und Niederdorf wegen Bauarbeiten bis um 5 gesperrt. Die A52 Mönchengladbach Richtung Düsseldorf ist zwischen Kreuz Neersburg und Kreuz Karst wegen Fahrbahnerneuerung bis heute Abend gesperrt. Die A61 Mönchengladbach Richtung Venlo ist zwischen Kaldenkirchen und Grenzwald wegen Bauarbeiten bis Montag früh gesperrt. Und die A66 Wiesbaden-Frankfurt ist zwischen Wallau und Wiesbadener Kreuz nach einem Unfall gesperrt. Gute Fahrt!
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5: Mit Dennis Tienert. Hallo Deutschland, hallo Welt. Wo steckt unser schwarz-rot-goldener Deutschland-Pfeil auf unserer Deutschland-Dart-Karte? Ihr seid, glaube ich, sehr nah dran. Also nach dieser Runde eben mit Michael wissen es einige. Wir werden wahrscheinlich gleich auflösen in 10 Minuten hier.
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